Ja, hallo, ihr Lieben, ihr hört's an dem Jingle, das ist die Sendung Ohrenschmaus, die jetzt kommt in der nächsten Stunde. Ich bin der Alexander und ich habe euch heute wieder so einen bunten Mix aus neueren und älteren Sachen zusammengestellt und hoffe, dass es euch gefällt. Ihr habt das Ganze hier auf dem Schirm im Radio Bermudafunk. Auf den UKW-Frequenzen 89,6 und 105,4 MHz im UKW-Radio oder ihr hört's per Livestream im Internet www.bermudafunk.org. Ja, und fangen wir mal an. Ich wünsche euch viel Spaß beim Zuhören.

Boah, jetzt ging's auch mal ganz schön ab hier heute in der Sendung Ohrenschmaus im Radio Bermudafunk auf den UKW-Frequenzen 89,6 und 105,4 Megahertz hier im Raum Mannheim und Heidelberg. Oder ihr könnt's aber auch aus dem Netz hören per Livestream www.bermudafunk.org. Ja, ich bin Alexander und jetzt kommt noch ein Liedchen und dann, falls es euch gefallen hat, hören wir uns nächste Woche wieder. Und ich sag schon mal Tschüss.

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4: Guten Abend, meine Damen und Herren, hier ist International Noise.
5: Herzlich willkommen beim Bermuda-Funk. Und zwar hört ihr uns auf der 105,4 MHz in Heidelberg.
4: Und der 89,6 hier in Mannheim. Genau, das waren die Ramones eben und danach habe ich einen Song rausgesucht, der einfach wunderbar zur Zeit passt. The New Normal Catastrophe, Articles of Faith waren das. Ist auch ein schöner Titel und ich muss sagen, hat mir einfach gut zur Einstimmung gepasst. Aber wir spielen auch ein paar neuere Sachen heute.
5: Genau, das erste Set ist komplett neuer Musik vorbehalten. Und zwar gibt es eine neue Platte von der Gruppe Basement. Und vor allem, was mir sehr gefallen hat, einen neuen Song von der Gruppe Angora Club. Der nennt sich Bald vorbei. Dazwischen noch ein Song von Sincere Engineer, den Song Twist My Tongue.
4: Genau. Soweit? Keine Sorge, die Sendung ist bald vorbei.
5: Neue, gute Songs. Viel Spaß.

0: Sehr schön.
1: Angora Club war dann auch bald vorbei.
0: Ja. Genau, aber nein, die Sendung ist natürlich noch nicht vorbei. Wir spielen noch ein paar mehr Stücke.
1: Genau. Angefangen, wir laufen uns gerade warm.
0: Und genau, wir sind eben vorbeigekommen am Alter, hier auf dem alten Messplatz in Mannheim. Wieder toll, tolles Programm dieses Jahr. Jede Menge Bands spielen da wieder. Und ich habe mal drei rausgesucht, die ich in letzter Zeit dort gesehen habe oder verpasst habe, wie auch immer. Aber drei sehr schöne Bands und schaut einfach rein. Das sind wirklich tolle Sachen, die da kommen. Surfer Joe kommt noch und also wirklich ganz viele Mason Dixon Hobos.
1: Auch heute, wer noch schnell Jaws, entscheiden ja. kann. Jaws aus wo?
0: La Réunion.
1: La Réunion.
0: Genau.
1: Die sind noch am Spielen.
0: Geht nochmal rüber. Genau. Haben gerade eben vor der Sendung angefangen. Und ich habe drei Sachen rausgesucht. Yancey, Pornic Casino, The Devil Breathing. Danach

0: Genau, es waren das. Genau.
1: Wunderbar.
0: Und, ja, wir kommen wieder in andere sprachliche Gefilde.
1: Genau, in den deutschsprachigen Raum. Und zwar, letzte Sendung haben wir noch einen Song von Voodoo Jürgens gespielt und daraufhin dachte ich mir, den Film von Voodoo Jürgens, Rickerl, Musik ist nur ein Hobby, muss ich mir mal angucken. Habe ich getan und das hat mich noch mehr auf den, oder mich ja noch mehr begeistert vom Wiener Charme. Und ich habe ein bisschen weitergesucht und habe gesehen, in dem Film kommt unter anderem auch Nino aus Wien vor. Und da dachte ich, komm, da bauen wir ein kleines Set zusammen. Also als erstes der Nino aus Wien mit Cocobello und danach William Shakespeare, auch ein alter Bekannter, der öfter mal in der Sendung vorkommt, hat eine neue EP rausgebracht. Sehr gut, würde ich sagen. Und zum Abschluss noch was nicht ganz so österreichisches. Lena Litschi aus Südkorea.
0: Das ist eine gute Mischung. International.
1: Genau, auch Österreich. Okay, hört mal rein.

0: Interessant, was du da rausgesucht hast.
1: Aber live sind sie der Hammer.
0: Bin mir sicher. Wir waren auch im Studio. Wir haben es gefeiert. Ganz großartig. Genau, wir machen weiter mit einer Manama-Band. Engin. Genau, viele kennen sie, glaube ich. Haben ein neues Album draußen. Und das heißt so wie dieser Song, Sag mir Almanya. Und damit steigen wir ein. Kommt noch ein bisschen was hinterher. Aber sagen wir danach an, glaube ich. Genau, oder ich sag's gleich, Altin Gün noch, Benim Yarim kommt danach noch.
1: Auch eine neue Platte, so viel ich weiß.
0: Auch eine neue Platte, gefällt mir auch sehr gut, ist wirklich eine tolle Platte. Spielen, glaube ich, in Heidelberg im Patrick Henry Village in wenigen Wochen. Datum habe ich jetzt nicht, wir schauen es gleich nochmal nach. Und danach auch Jemba Groove, habe ich auch noch einen Song rausgesucht, Makoma. Und die spielen im Tollhaus, glaube ich, auch im Sommer. Also auch unbedingt anschauen. Also es geht sehr schön groovig dann weiter.
1: Wunderbar.
0: Und zuerst Sag mir Almanya.

0: Jemba Groove, genau. Und wir kommen zum Ende unserer Sendung.
1: Das groovt die Hölle auf jeden Fall. Und wir machen zum Abschluss nochmal, weil es so geil war,
0: William Shakespeare
1: aus Wien. Und zwar mit dem Song Zu alt. Und genau, das ist generell ja mal zu hinterfragen, was zu alt ist. Aber der nächste Song ist nagelneu. Und zwar von I.Jazerk and the Surfers aus Polen. Eine sehr gute Surfband, ich finde. Die unter anderem mit Surfer Joe auf Tour sind demnächst. Und auf Tour sind auch noch Good Riddance. Das wäre das dritte Stück in diesem Set. Und zwar kommt die nach Weinheim ins Café Zentral und zwar im August. Genau. Auch die haben eine neue Platte und zusammen ein schönes rundes Set.
0: Bis zum nächsten Mal.
1: Macht's gut. Bis dann.

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Ja, hallo, liebe HörerInnen des Bermudafunk zur heutigen Ausgabe von Sonar. Heute in der Erstausstrahlung am 13.05. ab 17 Uhr oder ihr hört die Sendung zu einem anderen Zeitpunkt in der Wiederholung. Eine Stunde Informationen und Musik, heute zusammengestellt von Michael Rasenspieler für die Politik-Inforedaktion im Bermudafunk Freies Radio im Rhein-Neckar-Raum auf den Antennenfrequenzen 89,6 oder 105,4 MHz oder ihr hört uns über den Kabelanschluss bzw. dem Livestream. 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Ja, Überblick gibt's heute keinen, weil ich die Themen erst noch zusammenstellen muss. Aus zeitlichen Gründen geht's jetzt gleich los mit Meldungen aus der Rhein-Neckar-Region. Die inzwischen achte anarchistische Buchmesse spannt in diesem Jahr wieder einen weiten Bogen zwischen Theorie, Praxis und Kultur. 4 Tage lang zwischen dem 14. und 17. Mai diskutieren AktivistInnen, AutorInnen und WissenschaftlerInnen über feministische Perspektiven, Selbstorganisation, Antimilitarismus und neue Formen solidarischen Zusammenlebens. Den Auftakt bildet am Donnerstagabend eine interaktive Eröffnungsveranstaltung unter dem Titel »Das ist doch utopisch«. Zwischen Lesung, Musik und Diskussion soll ausgelotet werden, welche gesellschaftlichen Alternativen heute noch denkbar erscheinen. Am Freitag rücken insbesondere ökonomische und historische Fragen in den Mittelpunkt. Beiträge zu geldfreier Organisation, Kollektivbetrieben und Hausprojekte treffen auf Debatten über anarcho-syndikalistische Frauenbewegungen und die Selbstorganisation während der griechischen Krisenjahre. Zugleich setzt sich das Programm kritisch mit problematischen Strömungen innerhalb linker Bewegungen auseinander, etwa in Vorträgen zu Antisemitismus im Anarchismus oder zur Anastasia-Bewegung. Feministische Perspektiven und Visionen gesellschaftlicher Ressourcenverwaltung ergänzen das Spektrum. Der Abend geht in kulturelle Formate über, vom Chor für Menschen, die nicht singen können, bis zu DJ-Sets zwischen Afrobeat, House und Hip-Hop. Der Samstag verbindet historische Rückblicke mit aktuellen Konflikten. Thematisiert werden anarchistische Biografien, die Geschichte des Anarchismus in Österreich sowie die Rolle von IG Farben im Nationalsozialismus. Gleichzeitig beschäftigen sich mehrere Veranstaltungen mit Gegenwartsfragen, Überwachung und Widerstand in Hongkong, strategische Debatten innerhalb der Klimabewegung oder Konfliktlinien der radikalen Linken. Auch Bildung, Beziehungsmodelle und Selbstorganisation stehen auf der Agenda. Ergänzt wird das Programm durch kulturelle Beiträge wie ein Vortrag über Star Trek als Social Fiction, eine Filmvorführung zur deutschen Migrationspolitik sowie einen abschließenden Kneipenabend. Am Sonntag richtet sich der Blick verstärkt auf internationale Konflikte und solidarische Praxis. Diskutiert werden antimilitaristische Stimmen zum Gazakrieg, kommunitärer Landbesitz in Galizien, Seenotrettung im Mittelmeer sowie die Lage in Rojava und im Nahen Osten. Hinzu kommen Veranstaltungen über Dissertation als Form des Widerstands und über autonome Zonen sowie radikale Demokratie. Insgesamt präsentiert sich die Buchmesse weniger als klassische Literaturveranstaltung, denn als politisches Forum. Ein Ort, an dem historische Erfahrungen, gesellschaftliche Utopien und aktuelle Kämpfe miteinander verknüpft werden. Das komplette Programm gibt's unter buchmesse.anarchie-mannheim.de. In den letzten Jahren war der Internationale Tag der Pressefreiheit eher ein Anlass zur Selbstvergewisserung demokratischer Standards. In diesem Jahr rückt der eigene Horizont in den Blickpunkt. Dass mehr als die Hälfte aller untersuchten Staaten inzwischen das Etikett »schwierige« oder »sehr ernste« Lage der Pressefreiheit verliehen bekommen hat, ist besorgniserregend. Aber dass Deutschland,
drei Plätze im Ranking abrutschte, ist ein Warnsignal. Keine statistische Randnotiz, sondern Ausdruck einer politischen und gesellschaftlichen Verrohung, die längst auch im Südwesten der Republik spürbar ist. Besonders Journalistinnen, die über Rechtsextremismus, Polizeigewalt oder die AfD berichten, geraten zunehmend unter Druck. Die Bedrohung kommt dabei nicht nur aus anonymen Telegram-Gruppen oder den Kommentarspalten sozialer Netzwerke. Sie entsteht auch dort, wo staatliche Institutionen den Schutz der Pressefreiheit relativieren. Im Südwesten zeigt sich diese Entwicklung beispielhaft. Hat auch das Mannheimer Verwaltungsgericht nach einer aus dem rechten Milieu gesteuerten Klage gegen den öffentlich-rechtlichen Rundfunk zwar abgelehnt, aber die Hürden der Beweisführung deutlich abgesenkt. Was offiziell als Klage gegen den Rundfunkbeitrag gelabelt wurde, zielt vielmehr auf das System der freien Berichterstattung. Als linksgesteuert, zu wenig klerikal und mit Benachteiligung der AfD wollen die Kläger die Berichterstattung gelesen haben. Dazu befasste sich der baden-württembergische Landtag zuletzt über die Pressefreiheit im Südwesten sowie den neuen SWR-Staatsvertrag. Offiziell geht es dabei um Reformen, Effizienz und den öffentlich-rechtlichen Rundfunk der Zukunft. Doch die eigentliche Frage lautet, wie frei kann Journalismus noch arbeiten, wenn politische Einflussnahme, Sparzwänge und Sicherheitsgesetze gleichzeitig zunehmen? Während PolitikerInnen die Bedeutung einer freien Presse beschwören, erleben viele Medienschaffende den Alltag inzwischen als Klima latenter Einschüchterung, Hasskampagnen gegen ReporterInnen, gezielte Diffamierungen in sozialen Netzwerken und Drohungen bei Demonstrationen gehören längst zur Realität. Besonders freie JournalistInnen tragen dabei das Risiko oft fast allein. Oft schlecht bezahlt, juristisch unzureichend abgesichert und permanent der Gefahr öffentlicher Hetze ausgesetzt. Hinzu kommt eine Entwicklung, die demokratiepolitisch hochproblematisch ist: die Ausweitung staatlicher Überwachungsbefugnisse. Medienjournalist Michael Mayer weist im Saarländischen Rundfunk Kulturinterview darauf hin, dass JournalistInnen in einigen Bundesländern inzwischen von Sicherheitsdiensten leichter überwacht werden können. Im Saarland etwa wurde der Schutz vor Maßnahmen des Verfassungsschutzes aufgeweicht. Statt eines absoluten Verbots gilt nur noch ein relatives Verbot. Was technokratisch klingt, hat gravierende Folgen. Denn investigative Recherche lebt vom Vertrauen zwischen Informanten und Presse. Wenn Quellen befürchten müssen, überwacht oder identifiziert zu werden, versiegt kritische Berichterstattung bereits im Ansatz. Die Folge ist nicht unbedingt offene Zensur, sondern etwas Subtileres und womöglich Gefährlicheres, Selbstzensur. Genau darin liegt die eigentliche Gefahr für die Demokratie. Pressefreiheit stirbt selten abrupt. Sie wird schrittweise ausgehöhlt durch ökonomischen Druck, politische Stimmungsmache, Überwachungsgesetze und eine Öffentlichkeit, die JournalistInnen immer häufiger als Feindbild präsentiert bekommt. Auch Baden-Württemberg steht dabei keineswegs außerhalb dieser Entwicklung. Der Südwesten gilt gern als wirtschaftlich stabil, liberal und demokratisch gefestigt. Doch gerade hier zeigt sich, wie eng Politik, Wirtschaft und Medienlandschaft miteinander verflochten sind. Kritische Recherchen über große Unternehmen, Polizeieinsätze oder rechte Netzwerke stößen schnell auf Widerstände. Gleichzeitig geraten öffentlich-rechtliche Medien unter Druck von rechtskonservativen Kulturkämpfen, ebenso wie durch neoliberale Sparlogik. Die Debatte über Pressefreiheit darf deshalb nicht auf Sonntagsreden reduziert werden. Wer unabhängigen Journalismus wirklich verteidigen will, muss JournalistInnen besser schützen vor rechter Gewalt, vor digitaler Hetze und ebenso vor staatlicher Überwachung. Denn eine Demokratie, in der ReporterInnen aus Angst vor Angriffen nicht mehr recherchieren oder Quellen schweigen, weil Geheimdienste mitlesen könnten, verliert schleichend ihre Öffentlichkeit. Und ohne Öffentlichkeit bleibt am Ende nur noch die Inszenierung
demokratischer Normalität. Wenn über Strafprozesse berichtet wird, dominiert häufig eine Perspektive, die der Polizei und Ermittlungsbehörden. Viele Medien übernehmen Polizeimeldungen nahezu ungefiltert, während das tatsächliche Geschehen im Gerichtssaal kaum öffentlich dokumentiert wird. Aussagen von Betroffenen, Widersprüche in Zeugenaussagen oder strukturelle Ungleichbehandlungen bleiben so oft unsichtbar. Genau hier setzt Prozessbeobachtung an. Der Fall von Antal P. macht deutlich, warum unabhängige Beobachtung von Gerichtsverfahren politisch notwendig ist. Denn Prozesse sind keine neutralen Räume. Sie spiegeln gesellschaftliche Machtverhältnisse wider, dabei oft auch strukturell diskriminierend. Diskriminierung, die Menschen bereits außerhalb des Gerichtssaals ausgesetzt sind. Rassismus, Armut, Ableismus, die Kriminalisierung psychischer Krisen oder Trans- und Queerfeindlichkeit. Initiativen wie das Justice Collective oder die TIN-Rechtshilfe e.V. zeigen seit Jahren, wie wichtig kritische Prozessbeobachtung ist. Sie dokumentieren nicht nur Verfahren, sondern machen sichtbar, wie Justiz tatsächlich arbeitet, jenseits offizieller Pressemitteilung und polizeilicher Deutungshoheit. Prozessbeobachtung schafft damit Öffentlichkeit, dort, wo staatliches Handeln sonst oft unter Ausschluss gesellschaftlicher Kontrolle stattfindet. In Mannheim soll nun eine dauerhaft unabhängige Prozessbeobachtungsgruppe entstehen. Courtwatch Mannheim. Ziel ist es, Strafverfahren kontinuierlich zu begleiten, strukturelle Muster sichtbar zu machen und Betroffene nicht isoliert dem Justizapparat zu überlassen. Denn Öffentlichkeit im Gerichtssaal ist mehr als bloße Anwesenheit. Sie kann Schutz bieten, Druck erzeugen und verhindern, dass Verfahren ausschließlich aus Sicht von Polizei und Staatsanwaltschaft erzählt werden. Geplant sind regelmäßige Beobachtungstage am Gericht, der Aufbau eines lokalen Courtwatch-Archivs sowie öffentliche Veranstaltungen zur Erfahrung Strafjustizsystem. Die Prozessbeobachtung im Fall Ante P. soll dabei nicht Endpunkt, sondern Ausgangspunkt sein für langfristige Strukturen solidarischer juristischer Öffentlichkeit. Am 16. und 17. Mai laden die InitiatorInnen zu einem Info- und Workshop-Wochenende nach Mannheim ein. Gemeinsam mit dem Justice Collective und der TIN-Rechtshilfe e.V. soll diskutiert werden, warum Prozessbeobachtung politisch relevant ist und wie sich eine lokale Beobachtungsgruppe praktisch organisieren lässt. Im Mittelpunkt stehen Fragen wie: Wie funktionieren Prozessbeobachtungsgruppen? Was ist im Gerichtssaal erlaubt? Wie lassen sich Beobachtungen dokumentieren, ohne Betroffene zu gefährden? Wie können strukturelle Diskriminierungen im Verfahren sichtbar gemacht werden? Gerade weil Gerichtsprozesse oft hinter juristischer Fachsprache und institutioneller Autorität verschwinden, ist kritische Öffentlichkeit entscheidend. Wer Gerichte beobachtet, beobachtet nicht nur einzelne Verfahren, sondern den Zustand des Rechtsstaats selbst. Zur Anmeldung gibt es einen Link auf der Seite der Initiative 2. Mai. Bereits seit den Schulhof-CDs in den 1990er Jahren ist bekannt, dass rechtsextreme Schulen weniger als Bildungsstätte, sondern vielmehr als politische Einflusszonen begreifen. Kameradschaften, AfD-nahe Jugendorganisationen und die Identitäre Bewegung haben vorgemacht, wie gezielt junge Menschen angesprochen werden. Mal über Social Media, mal über vermeintlich harmlose Freizeitangebote. Aktuell übernimmt die Burschenschaft Germania Halle zu Mainz diese Strategie, die inzwischen bis in den Alltag hineinreicht. Direkt in Schulen. Eine Präsenz einer rechtsradikalen Gruppierung im Schulalltag birgt ein langfristiges Gefährdungspotenzial. Die Dimension der Aktion ist auch größer als zunächst öffentlich bekannt. Nicht nur 2, sondern mindestens 4 Mainzer Schulen waren betroffen. Die Burschenschaft soll dort Flyer verteilt haben, mit denen gezielt Schüler angeworben wurden, garniert mit den üblichen Lockmitteln, Freibier,
patriotischer Rhetorik und Ressentiments gegen den angeblich linken Sumpf an Universitäten. Das ist keine studentische Folklore mehr, sondern gezielte politische Nachwuchsrekrutierung. Besonders brisant, die Landesregierung selbst spricht inzwischen offen von einer Rekrutierungsstrategie. Damit wird deutlich, dass die Aktion nicht als isolierter Ausrutscher verstanden wird, sondern als Teil systematischen rechtsextremen Einflussnahme. Dass die Flyerverteilung offenbar ohne Wissen der Schulleitungen geschah, unterstreicht zusätzlich die Dreistigkeit des Vorgehens. Die Entwicklung kommt nicht aus dem Nichts. Die Germania Halle zu Mainz wird seit 2024 vom Verfassungsschutz beobachtet. Die Behörde attestiert der Verbindung zahlreiche und zunehmend intensive Verbindungen in die rechtsextremistische Szene sowie eine kontinuierliche rechtsextremistische und völkische Weltanschauung. Wenn eine solche Organisation gezielt Schulen aufsucht, dann geht es nicht um studentische Werbung, sondern um ideologische Landnahme. Dabei ist die Methode perfide einfach. Niedrigschwellige Ansprache, Zugehörigkeitsangebote, Provokationen gegen links und die Inszenierung als rebellische Gegenkultur. Gerade Jugendliche in der Orientierungsphase sind dafür anfällig. Dass Schulen inzwischen angewiesen werden, mögliche Ablageorte regelmäßig zu kontrollieren und Hausverbote ausgesprochen wurden, zeigt, wie ernst die Lage bereits gediegen ist. Der Fall aus Mainz offenbart damit ein größeres Problem. Rechtsextreme Akteure versuchen längst nicht mehr nur, Parlamente oder digitale Räume zu besetzen. Sie gehen dorthin, gesellschaftliche Prägung stattfindet, in Schulen, Universitäten und Jugendmilieus. Wer das als bloße Provokation studentischer Randgruppen abtut, unterschätzt die strategische Dimension dieser Entwicklung massiv. Rund 350 Menschen haben am Vorabend des 1. Mai an einer feministischen und antifaschistischen Demonstration in Heidelberg teilgenommen. Die diesjährige Vorabenddemo stand unter dem Motto »Burschis in den Nicker fegen« und knüpfte nach Angaben der VeranstalterInnen sowohl an feministische Traditionen der Walpurgisnacht als auch an die Geschichte antifaschistischer Proteste in Heidelberg an. Hintergrund der Mobilisierung ist die Vergangenheit studentischer Verbindungen in der Stadt. Bis Mitte der 1990er Jahre veranstalteten Burschenschaften und andere Studentenverbindungen am 30. April Fackelmärsche in Heidelberg, bei denen es immer wieder zu rechten Gesängen und rassistischen Übergriffen gekommen sein soll. Antifaschistische Gruppen hätten diese Aufmärsche damals erfolgreich zurückgedrängt, sodass seit 1997 keine entsprechenden Märsche mehr stattfänden. Die diesjährige Demonstration stand daher auch unter dem Zeichen eines Jubiläums. Nacht zu Mai, seit 30 Jahren, burschifrei. Nach einer Auftaktkundgebung an der Stadtbücherei zog der Demonstrationszug durch die Poststraße über den Bismarckplatz und die Hauptstraße bis zum Universitätsplatz. Dort fand eine Zwischenkundgebung statt. In Redebeiträgen setzten sich die VeranstalterInnen kritisch mit Studentenverbindungen im Allgemeinen sowie mit der Heidelberger Burschenschaft Normandia im Besonderen auseinander. Die Normandia war 2020 nach einem öffentlich bekannt gewordenen antisemitischen Vorfall in die Kritik geraten und hat ihre aktive Studierendenschaft aufgelöst. Die VeranstalterInnen erklärten nun, Hinweise auf Veränderungen im Internetauftritt der Verbindung deuteten auf neue Aktivitäten hin. Deshalb führte die Route der Demonstration auch zum Verbindungshaus auf dem Schlossberg. Dort traf der Demonstrationszug auf ein größeres Polizeiaufgebot, das das Gelände absicherte. Zum Abschluss zog die Demonstration auf den Karlsplatz. Wie bereits im Vorjahr richteten sich dort Sprechchöre und Parolen gegen weitere Heidelberger Studentenverbindungen, darunter die

fortgesetzt und schließlich beendet. Die sogenannte Brandmauer der CDU zur AfD gilt offiziell als unantastbar. Doch auf kommunaler Ebene zeigt sich immer wieder, wie brüchig dieses Versprechen inzwischen geworden ist. Der jüngste Fall aus Biebesheim am Rhein macht deutlich, wie schnell politische Abgrenzung zur taktischen Verhandlungsmasse werden kann, sobald Machtfragen auf dem Spiel stehen. VertreterInnen der Biebesheimer CDU sollen dort der AfD zu einem Sitz im Gemeindevorstand verholfen haben. Möglich wurde das offenbar durch eine gemeinsame Liste von CDU und AfD bei der Wahl des Gemeindevorstandes. Der Vorgang zeigt exemplarisch, wie dünn die Trennlinie zur extrem rechten Partei in Teilen der Kommunalpolitik geworden ist. Öffentlich wird die Abgrenzung zur AfD beschworen, lokal aber offenbar situativ aufgeweicht, wenn parteitaktische Interessen überwiegen. Besonders pikant, die CDU soll zunächst versucht haben, ihren Machtanspruch bei einer eigenen Liste durchzusetzen, inklusive Kandidatinnen anderer Fraktionen, deren Zustimmung offenbar gar nicht vorlag. Als das scheiterte, folgte laut Berichten der Schulterschluss mit der AfD. Damit würde nicht nur ein Tabu gebrochen, der AfD wurde aktiv ein institutioneller Machtgewinn verschafft. Der Kandidat Bernd Kahnert zog so in den Gemeindevorstand ein, ermöglicht durch Stimmen- und Listenverbindungen der CDU. Der Fall aus Biebesheim ist dabei kein isolierter Ausrutscher, sondern reiht sich ein in eine Serie kommunalpolitischer Annäherungen, Duldungen und taktischer Überschneidungen zwischen Union und AfD. Immer wieder werden gemeinsame Abstimmungen als Sachpolitik relativiert oder lokale Besonderheiten hervorgehoben. Doch politisch bleibt der Effekt derselbe. Die AfD wird normalisiert und in parlamentarische Verantwortung eingebunden. Gerade auf kommunaler Ebene entsteht so eine gefährliche Dynamik. Dort, wo politische Kontrolle geringer und öffentlicher Druck schwächer ist, verschieben sich Grenzen oft zuerst. Die Brandmauer fällt selten spektakulär. Sie bröckelt schleichend. Am Samstag findet in Eppelheim die 7. Dorf Pride statt. Die Veranstaltungsreihe bringt den Pride Spirit jedes Jahr in eine andere Gemeinde im Südwesten Deutschlands und macht diesmal Station in Eppelheim. Im Mittelpunkt stehen Vielfalt, Respekt und Sichtbarkeit queeren Lebens im ländlichen Raum. Denn queere Menschen leben nicht nur in Großstädten, sondern sind auch Teil kleinerer Gemeinden. Eine Entscheidung, im Heimatort zu bleiben, wo Familie, Freundeskreis und das bekannte soziale Umfeld ansässig ist. Die Dorfbreit will diesen Entschluss laut Veranstalterinnen stärken und für ein offenes, respektvolles Miteinander eintreten, damit sich alle Menschen in ihrer Heimat sicher und willkommen fühlen können. Als Demonstration rückt die Dorfbreit die Anliegen der LSBTIQA-Community in den Fokus. Inhaltlich orientiert sich die Veranstaltung an den Christopher Street Day in den Städten, richtet sich jedoch gezielt an BewohnerInnen kleinerer Orte und Gemeinden. Dazu werden neben Einzelpersonen explizit auch Parteien, Vereine und Initiativen aus Eppelheim und Umgebung eingeladen. Möglich sind unter anderem die Teilnahme an der Demonstration, Redebeiträge, künstlerische Programmpunkte oder die Unterstützung mit Snacks und Getränken. Auch organisatorische Hilfe und neue Ideen seien willkommen. Die Dorfbreit wird ehrenamtlich organisiert und ausschließlich über Spenden finanziert. Programm im Überblick: 12 Uhr Meet and Greet, 14.30 Uhr Stadtkundgebung, 15 Uhr Beginn der Demonstration, 16 Uhr Abschlusskundgebung. Ja, das waren die Meldungen aus der Rhein-Neckar Region, alles was so nah passiert ist. In der Sendung Sonar in der Erstausstrahlung am 13.05.
ein zwischen 17.26 Uhr und das gibt's im Bermudafunk Freies Radio im Rhein-Neckar-Raum auf den Antennenfrequenzen 89,6 oder 105.

2,4 MHz Kabelanschluss oder dem Livestream, beziehungsweise ihr hört die Sendung in der Wiederholung zu einem anderen Zeitpunkt. Ja, so ist das.

0: Ja, Fümega mit The Holy Apple. Ja, Bund, Länder und Kommunen sprechen von offensiverem Ressourceneinsatz. Doch hinter verschlossenen Türen geht es offenbar um massive Einschnitte im Sozialbereich. Dem Paritätischen Gesamtverband legt ein internes Arbeitspapier vor, das drastische Kürzungen bei Leistungen für Kinder, Jugendliche und Menschen mit Behinderung dokumentiert. Einschränkungen beim Wunsch- und Wahlrecht für Menschen mit Behinderungen, das Ende der Nachbetreuung junger Erwachsener aus der Jugendhilfe sowie Kürzungen beim Unterhaltsvorschuss für Alleinerziehende und. Aber was ist nun seitdem passiert? Verhält sich die Bundesregierung zu dem Papier? Das hat Maggie Bernreuther von Radio Z aus Nürnberg, Juliane Meinhold vom Paritätischen gefragt und das gibt's nun.
1: Ich würde gerne eben über die sogenannte Giftliste sprechen. Vor knapp 4 Wochen hat der Paritätische Wohlfahrtsverband eine Liste veröffentlicht von der aktuellen Regierung, wo es im Endeffekt zu einem radikalen Sozialabbau kommen würde. Wie sind denn die bisherigen Reaktionen, vielleicht auch gerade von Regierungsseite? Da habe ich irgendwie bisher noch nicht viel, wie die sich jetzt mittlerweile dazu äußern.
2: Ja, das ist die ganz große und spannende Frage an der Stelle, was die Reaktion derer ist, die diese Liste quasi erschaffen haben. Das waren ja Vertreterinnen der Bundesregierung, also aus den Ministerien, aber vor allem der kommunalen Spitzenverbände und LändervertreterInnen. Und ich denke, sie können nicht umhin wahrzunehmen, dass das natürlich zu einerseits Empörung, aber auch tiefen Verunsicherung deutschlandweit führt. Wir haben es ja hier gerade mit 2 Bereichen zu tun, die besonders vulnerabel sind. Also die Leistungen für Menschen mit Behinderung und die Leistungen in der Kinder- und Jugendhilfe. Und die Frage ist ja schlicht, sozusagen, können wir es uns leisten, an den Stellen einzusparen, da wo sozusagen die Schwächsten getroffen werden? Und das hat schon zu mächtig Aufruhr geführt bundesweit. Also ob es Betroffene selbst sind, Familien mit behinderten Kindern oder besorgte Eltern bis hin zu Fachkräften aus den jeweiligen Bereichen, die sehr besorgt sind, quasi nicht mehr die Hilfen leisten zu können zukünftig, die es vor Ort braucht. Was daraus jetzt gemacht wird aus dieser Wahrnehmung, das wissen wir noch nicht. Also wir sind selbst sozusagen in dem Versuch, ja ins Gespräch zu kommen mit den Ebenen, um gemeinsam weiter darüber nachzudenken. Bisher ist da sozusagen noch nicht so viel Bewegung drin, aber wir bleiben dran, diese Gespräche zu führen und hoffen, dass wir auf andere Ideen kommen, als allein bei Leistungen für Menschen, die darauf angewiesen sind, zu kürzen.
1: Es ist ja eben genau das Gegenteil der Fall. Also um es konkret zu sagen, ein paar Pläne sind eben zum Beispiel die Individualbetreuung abzuschaffen oder zu reduzieren, also dass Menschen eben mit Einschränkungen auch nicht mehr mit Assistenzen zurechtkommen, sondern die dann im schlimmsten Fall ins Heim müssten. Oder auch bei den Schulbegleiterinnen soll gespart werden. Und da ist ja auch eigentlich eher das Zeichen, ja, eigentlich bräuchte es in jeder Klasse eine Schulbegleiterin, vielleicht auch gerade an den Förderschulen. Das entlastet die ganzen Klassen ja häufig enorm. Also warum setzt man hier den Sparkurs an, wenn das eigentlich dann total rückläufig ist?
2: Ja, das ist ja genau das Empörende an dieser Liste, dass man es eigentlich nicht versteht, weil all diese Vorschläge gehen an so ganz grundsätzliche Rechte von Menschen ran, die ja auch vielfach verbrieft sind. Ob es die UN-Behindertenrechtskonvention ist, die Kinderrechtskonvention, die Kinder- und Sozialhilfe im sogenannten SGB 8 oder das BTHG, das sind ja alles sozusagen Gesetze, die genau das festlegen, nämlich Inklusion und individuelle Unterstützung da, wo sie gebraucht wird. Und aus unserer Sicht können wir da nicht sparen, es sei denn, wir nehmen in Kauf, dass hier Grundrechte massiv eingeschränkt werden und wir sozusagen wieder ein Menschenbild verfolgen, was heißt ja Pech gehabt, ja. Also wer eben Assistenz eigentlich braucht, kriegt sie nicht mehr, der muss eben im Heim leben. Und da fragen wir uns, ist das die Politik, die in diesem Land gewollt ist? Oder sind das sozusagen hilflose Schnellschüsse von diesen politischen Ebenen? Weil, und da sozusagen liegt ja unsere Grundkritik, weil eben nicht grundlegend darüber diskutiert wird, wo kann denn auch wieder Geld herkommen? Ja, es ist ja nicht nur eine Frage, wie man Defizite durch Kürzungen ausgleichen kann, sondern möglicherweise ja auch an anderen Stellen Einnahmen generieren kann oder umverteilen muss, die Ausgabenlasten, um zu sinnvollen politischen Ergebnissen zu kommen. Diese Variante halten wir für extrem politisch nicht sinnvoll und eigentlich kann das auch nicht gewollt sein, Menschen hier so zu beschränken an diesen Stellen.
1: Gerade auch der Paritätische hat ja einfach auch dieses Papier gefunden, geleakt, wie man so schön sagt auf Neudeutsch. Aber jetzt im Endeffekt steht der Paritätische da, als müssten ihr jetzt eine Lösung finden für dieses Problem und eine Gegenfinanzierungsidee aufstellen. Das ist ja auch ganz schön unverschämt, wo man sagt, ja, dann lasst euch doch mal was Besseres einfallen, wo wir die Gelder herbekommen, Fragezeichen. Also ist ein bisschen eine Umkehrung der Kompetenzen, oder?
2: Also so gedacht ist es tatsächlich so, aber es ist ja nicht so, dass wir sozusagen seit Jahren darauf aufmerksam machen, wo die eigentlichen Probleme liegen und wo wir, wenn wir umsteuern würden, diese Effekte hätten. Natürlich nicht so kurzfristig. Wir können nicht kurzfristig an Kindern und Jugendlichen sparen. Also das funktioniert einfach nicht. Aber wir sagen seit Jahren, dass zum Beispiel das Thema Armut ein wesentlicher Faktor dafür ist, dass Kinder und Jugendliche in der Kinder- und Jugendhilfe landen. Wenn wir da präventiv rangehen würden und sagen, wir verhindern Armut, ja, verbessern die Lage der Familien vor Ort, hätten wir viel gewonnen. Das gleiche Gesundheitsprävention. Ja, wie viele Familien haben sozusagen Elternteile, die eine psychische Erkrankung haben, die eine Suchterkrankung haben? Wenn hier sozusagen mehr getan würde, diese Leute zu unterstützen oder zu verhindern, präventiv zu wirken, hätten wir auch schon viel gewonnen. Und das Dritte ist Gewaltprävention. Ja, also häufig ist gerade in der Kinder- und Jugendhilfe die Frage, da wo Gewalt auftaucht, ist das Kindeswohl in Gefahr, dort müssen wir eingreifen. Und anstatt immer hinten anzufangen und an der Symptomatik rumzudoktern teuer, wäre es doch viel sinnvoll, sehr viel mehr Aufmerksamkeit in die Prävention zu legen. Und das sagen wir seit Jahren, seit Jahrzehnten ist das unser Ansatz. Und das hat aber wenig politisch Boden auch. Und das ist sozusagen jetzt wieder die Problematik. Das sind alles keine kurzfristigen Geschichten. Ja, das sind langfristige Ansätze. Aber ich glaube, oder wir glauben vom Paritätischen, wenn wir da ansetzen würden, hätten wir langfristig wirklich eine Umkehr dieser Entwicklung an Kosten, symptomatisch hinten teuer dran rumdoktern, statt vorne präventiv zu wirken.
1: Jetzt hat auch der Paritätische eine Kampagne gestartet unter Sozialkürzungen stoppen. Was passiert da genau oder wie sollen sich die Menschen da vielleicht auch mit einbringen?
2: Genau, wir versuchen natürlich viel zu informieren. Ne, diese Debatten sind ja sehr verkürzt immer. Das heißt, wir müssen sparen. Wir sagen, naja, es gibt auch Alternativen. Und dann man muss ja genau gucken, wie setzen sich denn die Kosten kommunal überhaupt zusammen? Macht es Sinn, an genau diesen Stellen, die da in dem Papier benannt werden, zu kürzen? Oder gibt es da ganz andere Bereiche? Also Information und Sensibilisierung und Aufklärung ist natürlich ein großes Anliegen von uns. Und die Leute fragen auch nach, weil sie wollen vor Ort aktiv werden. Sie sagen, was können wir tun? Wir sagen, sprecht mit euren verantwortlichen politischen Vertretern vor Ort, in den Kommunen, Landtagsabgeordnete in ihren Wahlkreisen, Bundestagsabgeordnete in ihren Wahlkreisen. Wir geben euch das Material dafür zur Verfügung und setzt es ein, nutzt es, geht ins Gespräch, weil darauf wird es ja jetzt vor allem ankommen, nicht einfach hinnehmen oder sozusagen schicksalhaft abwarten, sondern wir müssen ins Gespräch kommen, wir müssen gemeinsam Ideen und Möglichkeiten entwickeln und das müssen wir auf allen Ebenen tun, kommunal, auf Landesebene, auf Bundesebene, alle müssen sozusagen an einen Tisch und gleichzeitig versuchen wir, das wird jetzt vielleicht so ein nächster Schritt sein, dass wir gucken, was sind Aktivitäten vor Ort, können sich Leute vernetzen, zusammentun, wo passieren Dinge, wo man sich anschließen kann, das abzubilden, damit das Potenzial zu sagen, wir wollen uns einmischen, wir wollen auch was verändern, wir wollen auch konstruktiv mitarbeiten, auch genutzt werden kann von den Leuten vor Ort und genau, alle aktiv werden können. Das ist das Ziel.
1: Das ist ja auch das, ja, sage ich mal jetzt in Anführungsstrichen, das Positive darum, dass sich auch schon viele zu Wort gemeldet haben und hier mobilisieren. Aber wie ich eben auch gerade schon am Anfang oder Sie eben erzählt haben, aber eben von Regierungsseite hier einfach überhaupt noch nicht viel Feedback kam. Und wann ist denn da vielleicht was zu erwarten? Oder gibt's irgendein Gesprächsangebot vom Bundeskanzleramt aus?
2: Das haben wir so noch nicht. Die sozusagen Befürchtung ist so ein bisschen, dass das Prinzip, nämlich möglichst exklusiv und hinter verschlossenen Türen auch die Debatten weiterzuführen, dass dieser Ansatz sozusagen weitergefahren wird. Das merken wir ja an ganz vielen Enden und Ecken, ne? Dieses Papier ist ja auch nur ein kleiner Bereich an Sozialstaatsreform. Es passieren ja ganz viele Sachen und wir merken, dass sozusagen dieses Ausschließen derer, die da vielleicht mal kritisch nachfragen können, nochmal andere Ideen haben von Betroffenen selbst, das ist ja auch immer die Frage, ne? Was sagen denn die Menschen, die letztlich davon direkt betroffen ist, selbst zu dieser Situation, dass diese Türen relativ zu sind. So. Und das ist eigentlich sozusagen in einer geübten Demokratie wie in diesem Land kein guter Zustand. Ja. Und dann ist eben die Frage, wie werden solche Vorschläge, die da kreiert werden, dann auch akzeptiert insgesamt. Und wir gehen davon aus, dass die Akzeptanz eben nicht besonders hoch sein wird. Und dann geraten wir in politische Schieflagen, wie wir sie jetzt eben sehen, dass eine Bundesregierung, ne, Schwierigkeiten hat, zu bestehen an solchen Stellen. Und wir glauben aber daran, dass wir das gemeinsam anders oder besser machen könnten. Ja, aber dafür braucht man Offenheit, offene Türen, ein bisschen Zeit, nicht alles so ad hoc und eben die Bereitschaft, wirklich konstruktiv miteinander zusammenzuarbeiten. Also uns ist vor allem wichtig, dass wir sozusagen diese Veröffentlichung sozusagen als Hilfeaufruf gestalten wollen, dass wir jetzt nicht sagen, uns geht's nur darum, oben drauf zu hauen und alles schlecht zu reden, sondern wirklich einen Zustand zu beschreiben, an dem wir sagen, stopp Leute, hier geht's an die Grundfesten von unserem Sozialstaatsprinzip und unseres Zusammenlebens. Und bitte, bevor wir solche Schnellschüsse hinter verschlossenen Türen machen, lasst uns reden. Wir sehen ja, dass die Kommunen in einer brenzligen Lage sind finanziell, ja. Aber das muss man sich eben auch genauer anschauen und man kann jetzt nicht einfach mit so kurzfristigen Maßnahmen und vermeintlichen Einspargeschichten was lostreten, was wir hinterher nicht wieder eingefangen kriegen, weil die Folgekosten werden da sein. Also es wird nicht zu Einsparungen führen, sondern mittel- und langfristig wird es zu Kostensteigerungen führen, weil wir die Probleme vertiefen und nicht lösen damit. Und wir wollen diese Kampagne wirklich als Angebot sehen, zu sagen, lasst uns reden, lasst uns ins Gespräch kommen und gemeinsam nach Lösungen suchen. Das ist uns wichtig an dieser Stelle. Wir wollen keine Panik machen, wir wollen nicht nur oben drauf hauen, sondern wir wollen uns konstruktiv mit einbringen.
0: Falls eigentlich klar, ja, das meint Juliane Meinhold vom Paritätischen im Interview mit Miggi Bernreuther von Radio Z aus Nürnberg. Ja, in der Sendung, so eine Art im werktäglichen Infomagazin im Bermudafunk, Freies Radio im Rhein-Neckar-Raum.

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0: Ja, soweit Okay Kid mit Warte nicht auf bessere Zeiten. Ja, im Original von Wolf Biermann. Ja, Maja Göbel hat am Freitag, 8. Mai, den Carlo-Schmidt-Preis in Mannheim erhalten. Christian Schaaf vom Bermuda-Funk hat sich anlässlich der Preisverleihung im Mannheimer Schloss mit ihr unterhalten. Und das könnt ihr nun hören.
1: Maja Göbel, Transformationsökonomin, bekannt als Buchautorin, als Wissenschaftlerin, als Professorin und jetzt mit dem Carlo-Schmidt-Preis ausgezeichnet. Ich habe Gelegenheit, mit Ihnen am Rande dieser Preisverleihung zu sprechen. Mein Name ist Christian Schaaf. Wir interessieren uns vor allen Dingen über Zusammenhänge zwischen global und lokal. Und Sie haben sinngemäß in einem Ihrer Bücher geschrieben, dass große Entwicklungen oft im Lokalen starten, dass kleine Ideen dann plötzlich groß werden. Sind wir an so einem Punkt angekommen?
2: Es gibt in der Transformationsforschung tatsächlich diesen Begriff der Nische oder der Pioniere, die so abweichen von der normalen Art und Weise, Dinge zu tun. Und bei denen wird dann reingeguckt, wenn das Normale nicht mehr so richtig funktioniert. Und jetzt waren wir natürlich in der Transformation an dem Punkt, wo wir gemerkt haben, naja, mit dem CO2 und dem Klimawandel und der Übernutzung der Natur, da komme ich ja stark her aus der Nachhaltigkeitsforschung, ja, wir brauchen diese Alternativen. Das heißt, es wurde in diesen Nischen geschaut. Wie könnte es denn anders gehen? Meine Diagnose wäre, wir waren da an einem Kipppunkt, dass es sehr starke Unterstützung gab dafür, auch auf der politischen Seite mit dem Green Deal oder eben den Nachhaltigkeitszielen der Vereinten Nationen etc. Und dann gab es natürlich einige machtvolle Akteure, die das nicht so gut fanden. Und das ist Teil dieses Backlash, den wir jetzt gerade sehen. Und jetzt ist es natürlich sehr viel schwerer, wenn von oben, gerade auch eben von dem zentralen westlichen Land, den USA, systematisch all die Gesetzgebung auch torpediert wird, die das einfacher machen sollte, aus diesen Nischenlösungen eben Normalität werden zu lassen. Dann ist dieser Prozess ja sehr stark unter Druck geraten. Und deshalb sprechen wir jetzt eher davon, kippt es in die andere Richtung. Und das ist natürlich leider bei der Zukunft so, sie bleibt offen. Aber umgekehrt ist es auch die gute Nachricht, sie bleibt offen. Also von daher ist Weitermachen jetzt auf jeden Fall das Programm.
1: Mannheim ist eine Stadt, die versucht, einiges zu tun im Bereich Nachhaltigkeit, im Bereich Ökologie. Da ist einiges gelungen. Wir haben vorhin auch ein paar Beispiele aufgezählt bekommen. Das ist doch schon etwas. Wenn ich mir Ihre Theorien anschaue, dann muss man doch sagen, hey, da ist was passiert in den vergangenen 20 Jahren. Weil teilweise klingt es ja ein bisschen dystopisch, was Sie sagen, was wir sagen.
2: Na, die Herausforderung bei der ganzen Nachhaltigkeitstransformation, zumindest ökologischer Perspektive, ist die Kipppunktlogik. Also es gibt einen gewissen Zeitrahmen, innerhalb dessen wir das schaffen sollten, damit bestimmte Übernutzungen von den Ökosystemen nicht erreicht werden. Das ist das ganze Konzept der planetaren Grenzen. So, deshalb haben wir auch ja bei dem CO2 ein Budget berechnet. Wie viel kann die Atmosphäre noch aufnehmen, bis wir dann davon ausgehen müssen, dass tatsächlich viele Stabilitäten nicht mehr so gegeben sein werden. Und das gibt es ähnlich auch bei Ökosystemen wie zum Beispiel großen Wäldern, Regenwäldern. Wenn die zu klein werden, dann gibt es nicht genug Fläche, in denen sich nicht genug Wolken etc. fangen können. Und dann habe ich keinen Wasserkreislauf mehr, der das Ganze als Regenwald halten würde. Dann wird das ganz schnell eine Steppe. Und das ist eben immer das Problem, dass es eine gewisse Größenordnung und eine gewisse Geschwindigkeit gibt, mit der wir die Veränderungen in dem Fall aufhalten sollten. Und da hängen wir natürlich hinterher.
1: Nochmal zu meiner Frage zurück. Reicht das, was in den deutschen Städten, ja, Mannheim ist ein Beispiel, gemacht wird? Ist das ein super Ansatz oder würden Sie eher sagen, das ist zu wenig?
2: Also die Details in Mannheim kenne ich nicht. Ich kenne die Bilanzen von der gesamten Summe der Dinge, die in Deutschland gemacht werden. Dafür fehlen mir natürlich nach wie vor die Klimaziele.
1: Sie haben auch geschrieben, Angst vor Veränderung ist ein Stück weit normal, ja. Wie nehmen wir Leute mit, die diese Angst vor Veränderung haben, aber die das große Ziel nicht sehen, weil sie einfach existenziell betroffen sind möglicherweise. AfD-Wähler wäre so ein Beispiel, die einfach sagen, es muss sich irgendwas ändern, egal was, Hauptsache mir geht es ein bisschen besser. Das ist doch das Riesenproblem. Wie packen wir die rein in das Boot?
2: Also es gibt zwei wichtige Erkenntnisse in dem Kontext. Das eine ist, erstmal zuhören. Habe ich ganz oft die Erfahrung gemacht, ist total wichtig, um zu spüren, wo ist die eigentliche Angst. Weil es hat häufig mit Angst oder eben einem Gefühl von Übervorteilung zu tun. Und das Gefühl ist aber nicht selten eingeredet. Also wir wissen ja, dass es eine populistische Strategie ist, und das ist jetzt mein zweiter Punkt, dass es nicht einfach so aus den Menschen kommt, sondern dass das ein Instrumentarium ist. Das ist auch von Forschungsinstituten nachgewiesen, dass du schlechtere Laune bekommst, wenn du AfD-Anhänger oder Anhängerin bist. Ich habe da mal ein Selbstexperiment gemacht, wenn man auf dem Twitter-Thread ist, man wird ja die ganze Zeit nur agitiert. Also wird nur erzählt, was schlimm ist, wer schuld ist, was dir weggenommen wird, dass wir, das Land bald untergeht und so weiter. Du kriegst richtig schlechte Laune. Und dann ist es auch schwer, dich mit dem okay zu fühlen, was ist. Ich habe mir bei Rheinland-Pfalz bei den Wahlen das angeschaut. Das war faszinierend. War eine Umfrage mit der Zufriedenheit mit den Lebensbedingungen. Und da ging es nicht um meine persönlichen, sondern um die Versorgung mit Ärzten, mit Bildung, mit öffentlichem Nahverkehr und so weiter. AfD-wählende Personen waren immer deutlich unzufriedener mit dem gleichen öffentlichen Raum. Also das ist ja tatsächlich etwas Geteiltes. Das heißt, die Art, wie wir darüber sprechen, ob es okay ist, was wir haben, hat auch einen riesen Einfluss darauf. Und deshalb müssen wir uns klar machen, es ist auch eine Strategie und die ist ziemlich perfide.
1: Wirtschaft darf nicht nur durch Wachstum definiert sein, eine Aussage, die ich sinngemäß mal zitiere. Auf der anderen Seite haben wir es in der Competition mit Playern zu tun, Sie haben es vorhin angesprochen, die sich überhaupt nicht an die Regeln halten, auf die Regeln pfeifen, die wir vielleicht aufstellen würden. Können wir als Bundesrepublik Deutschland, als Mittelmacht so vorgehen, wie Sie sich das wünschen würden, wie Sie sich Transformation wünschen, oder verlieren wir dabei möglicherweise einfach diesen Wettstreit?
2: Also den Wettstreit im Wettrennen in Richtung Abgrund der Übernutzung, den sollten wir nicht antreten. Dafür brauchen wir jetzt natürlich eine gewisse Konfrontationsstrategie. Und da ist die Europäische Union die kleinste Ebene, mit der wir antreten müssen. Das ist ganz wichtig, das hat ja Mark Carney in Davos als kanadischer Premierminister auch gesagt, klar zu benennen, dass die USA eben jetzt imperial denken und nicht mehr eben in der partnerschaftlichen Allianz sind und dass es deshalb die Möglichkeit gibt, mit mehreren dieser mittelgroßen Länder aber an Nachhaltigkeitszielen und Kooperationen und regelbasiertem Zusammenwirken festzuhalten. Und da gibt es jetzt viele Bestrebungen, sowohl innerhalb der Europäischen Union, die Märkte eben besser zu vereinheitlichen, als auch mit Australien und Japan und Kanada selbst. Also da passiert ja gerade eine ganze Menge.
1: Letzte Frage. Franziska Brandner hat mal gesagt, ich fand diesen Satz sehr gut, wir müssen schneller werden in unserer Demokratie, sonst werden wir überrollt von anderen Systemen. Stimmt das? Müssen wir, das würde auch den Verzicht auf die eine oder andere partizipative Schleife bedeuten, müssen wir schneller werden, müssen wir konkreter werden, schneller handeln in Demokratien?
2: Ja, das ist eine typische Debatte, Effizienz versus Partizipation. Ich glaube, dass es aber beides zusammenfindet. Und wenn wir das vor allem ernst nehmen, dass Beteiligungsprozesse dann auch in eine parlamentarische Weiterverarbeitung finden. Wir haben ja ganz oft das Phänomen, dass Bürgerräte entstehen und dann, danke, werden die Gutachten weggeräumt. Also wir sind aus meiner Sicht im Moment eher gefangen in so einer parteipolitischen Klein-Klein-Paralyse, wo einfach der Großmut fehlt. Also das Staatsmännische, Staatsfrauische komplett hinter der Sonntagsfrage verbuddelt worden ist. Und das ist eigentlich ein kulturelles Update, was wir brauchen. Dann ist das überhaupt kein Thema.
1: Maja Göppel, vielen Dank für das kleine Interview.
2: Ich danke auch.
0: Ja, das Interview hat Christian Scharf geführt mit Maja Göppel. Und das gibt es im Bermudafunk, der nun langsam dem Ende entgegengeht. Ihr könnt noch ein bisschen Daipak Solo Kamera mit Let Go hören. Bis dann. Tschüss.

Herzlich willkommen hier bei Switch für immer Punk. Auf dem wunderbaren bermudafunk.org. Hier, heute live aus der alten Feuerwache. Ich bin so dankbar. Hier auf der 89,6, mittendrin in einem riesengroßen Megahertz. Stell dir das mal vor. So viele Frequenzen treffen sich auf dieser Nummer und in Heidelberg anzuhören auf der 105,4 Megahertz. Auch Megahertz. Überhaupt ein riesengroßes Megahertz. Herzlich willkommen. 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Und ein riesengroßes Hallo von Eric an alle, die ihn kennen und die ihn auch nicht kennen. Und ja, was wir zuerst gehört haben, sind die Länder, die sich unnutzen, ja, zur Quatschgeldin ist, unnutzen ist, zur Xewindem. 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Ja. Wir haben... Wie gesagt, also vielen Dank, dass du hier eingeschaltet hast, weil das ist deine wertvolle Lebenszeit und dass du sie füllst mit diesen Momenten freut und ehrt mich wirklich ganz arg. Und ich hoffe, du hattest einen wunderschönen Sonntag schon hinter dir oder hast du es vielleicht noch vor dir. Wer weiß auch, wann du es hörst. Kann ja auch sein, es ist eine Wiederholung irgendwo. Und ja, wie gesagt, ich hoffe einfach, die Musik, die ich spiele, tut dir gut. Und auch, was ich erzähle, macht irgendwas mit dir. Ich weiß es nicht. Ja. Einfach, dass du eine gute Zeit hast, das wünsche ich mir für dich auch. So. Was wir am Anfang gehört haben, war in Ephesus. In Izmir war das letztes Jahr. So hat sich das angehört, als ich da runtergelaufen bin. Das war aber allerdings 2025. Und wie es sich wohl vor ein paar Jahrzehnten angehört hat, als die Leute da vorbeigefahren sind, gelaufen. Wahnsinn, echt. 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Das ist jetzt ein Test, okay? Woher kommen die guten Ideen und Gedanken? Wie landen sie bei dir? Ich kann dir mal
sagen, was manchmal wirklich gut funktioniert, ist, find jetzt mal irgendwas, wo du hinschaust, okay? Ich weiß halt nicht, wo du bist. Schaust du aufs Meer oder auf ein Schallplattencover oder auf dein Bücherregal, auf den Himmel oder auf die Pflanze im Raum? Hör einfach mal und fühle. Atme nur. Mach mal gar nichts. Sei leise. Mach keine Anstrengung mit dem, was du anschaust. Sei einfach mit dir, okay? Monotonie. Na, probier's mal für die paar Minuten. Das ist ein ziemlich lustiges Lied, das ist ziemlich irgendwie cool. Ich weiß auch nicht, ich habe echt rumgeschaut, was will ich denn hier, was nehme ich denn da am besten? Ein elektronisches Lied oder eine Frequenzmusik oder was weiß auch ich. Und dann habe ich das gefunden und es ist irgendwie, ja, mal gucken, was es mit dir anstellt. Und welche Ideen und welche Gedanken zu dir kommen. 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So, viel Vergnügen mit dir selber und dem Kosmos. 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

Yes. Oh my God. Ja. Also, Danza de Losos heißt dieses Lied von Danzante Banda Celta. Richtig nice. Okay. Und ich hab getanzt, ich habe nichts angeschaut. Und ja, weißt du, what makes me me? Was macht mich zu dem, der ich bin? Bin ich ben Japan Niddisch? Das habe ich mich gefragt. Und hier, vielleicht erinnerst du dich ja daran, dass bei Monotonie, also bei etwas ganz Simplen, also wenn du Geschirr spülst oder lackierst oder aufs Meer schaust oder in den Himmel oder in den Sonnenuntergang oder wenn du puzzelst oder bei der Gartenarbeit, wir werden dann leer an Gedanken und an Haftungen könnten verschwinden und dann kommt plötzlich das Bewusstsein hervor und es entsteht ein Freiraum und wo plötzlich Inspirationen und Ideen in dir landen. Ja, oder halt einfach zum Vorschein kommen, weißt du? Ich wollte dich nur auch daran nochmal erinnern, dass eigentlich alles cool ist, was man macht. Oder dass es so cool sein kann. Klar, ich weiß, also das Kloputzen, das nervt mich auch, aber ich muss es halt machen. Also es sind so Sachen, oder mir halt eine Putzfrau einstellen, aber es geht ja auch nicht immer. Und das könnte ich auch nicht, weißt du? Und dass jemand meine Scheiße da wegmacht, das ist blöd. Und deshalb kann man sich ja vorstellen, wie man das einfach so schön wie möglich machen kann. Diese Sachen so schön wie möglich macht, die man eh machen muss. Naja, ich glaube, du hast verstanden. ja, maybe you will remember on this. 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Wer weiß, was denn du dadurch alles so vielleicht für diese, in diese Welt zauberst, weißt du? Ich wünsche es mir so sehr für dich. 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Okay, also ich habe jetzt echt viel rumgeschrieben und ich möchte aber noch kurz was mir auf der Herfahrt eingefallen ist, nochmal sagen. Und zwar, ich gucke gerade eine türkische Serie an, die läuft gerade aktuell und immer donnerstags und

sind, dann sperren, dann wird einfach das nicht gesendet, dann wird es nicht gemacht. Vielleicht für eine Weile. Und habe ich mich als erstes gefreut, weil es ist ja immer schon spannend, so eine Woche zu warten, wie es weitergeht. Aber dann habe ich mir gedacht, das ist irgendwie cool, weil dann geht es nicht so schnell aus dem Bewusstsein raus, dass da wirklich einiges einfach passiert und dass man vielleicht mehr in sein Herz kommt, in sein Bewusstsein und vielleicht einfach mal ein bisschen mehr Liebe aussendet. Und ja, Amokläufe in der Schule war das. Hat ganz viele Menschen, Kinder, Schüler mit jüngere Schüler erschossen und sich selber auch zum Schluss. Und es ist noch nicht raus, ob er da ist. 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Ja. So, und was ich vor zwei Shows erzählen wollte, war, wisst ihr noch, wo ich so ein bisschen komplett durch war im März? Da habe ich jetzt angefangen zu schreiben, und ich habe mir überlegt, ich lese erstmal ein bisschen auf Deutsch und dann ein bisschen auf Englisch. Es ist doch umfangreicher und länger, und das passt auch heute nicht alles in die Show, leider. Aber wir haben ja noch den Mai, so Gott will. Und dann geht's da weiter. 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I will read first in German a little bit more, and then I think play a song, and then I will start in English, okay?
I know it's strange, and it's very, I don't know how it is for you to listen to a language.

0: 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Yeah, so again, thank you. Ah, you can just find a place where you can look and just listen. Sometimes I think it's better, it's not that bad to not understand everything. Ja. So. Und im Hintergrund hören wir den Wald mit ganz vielen tollen Vögelchen. Ich denke. I think. So. Und dann habe ich mich also entschlossen. Ich habe genug Zeichen jetzt gesehen. Ich sende eine E-Mail und ich lese, dass sie erst in 6 Wochen wieder da sind. Okay, dann schreibe ich also nach 6 Wochen erneut eine E-Mail. Ich erhalte eine Antwort, dass ich im Dekanat gelandet bin und nicht bei der Telefonseelsorge. Daraufhin schreibe ich eine 3. Mail und erhalte nach 1 Woche direkt einen Anruf vom Pfarrer. Freundlich fragt er mich nach meinem Alter, weil meine Stimme so leicht und jung klingt. Und parallel erhalte ich einen umfangreichen Fragebogen, wo zum Beispiel steht, weshalb ich mich denn dazu entschieden habe, was meine Partner oder meine Familie dazu meiner Entscheidung sagen und Sachen, was so das Schlimmste in meinem Leben war. Sowie finde ich da 4 Beispiele, die Anrufende haben könnten und wie ich ihnen antworten würde. Ja, also ich habe mich entschlossen, ich würde gerne zur Telefonseelsorge gehen. So, was war das? Im September letzten Jahr. Obwohl schon die neue Ausbildungsgruppe feststeht und ich den offiziellen Anmeldetermin verpasst habe durch diese komische falsche E-Mail und der Granatlandung, kommt es zu einem persönlichen, sehr interessanten Gespräch im Haus der Diakonie mit dem sehr offenen Pfarrer und Leiter seit 17 Jahren, der Heilbronner Telefonseelsorge. Dort bekomme ich Informationen, was im Ehrenamt so ansteht. Es ist sein letztes Gespräch, da er nun anderweitig seinen Dienst an der Menschheit leisten wird und den Posten an die liebe Frau, an die neue und vertraute Leitende und Ausbilderin Frau Barnowski abgibt. Auch mit ihr darf ich ein Gespräch führen, denn mit ihr werde ich auch arbeiten. Und auch dieses Gespräch ist sehr wertvoll und aufschlussreich. Und weißt du was, bis auf diesen einen Satz, der kam so Richtung Ende. Kennst du den Film vielleicht, Alles steht Kopf? Den coolen Film? Kennst du die Wut? Genau so ergeht es mir in dem Moment, als sie mir fast am Ende vom Gespräch bisschen nervös sagt, aufgrund ihres muslimischen Glaubens müssen sie allerdings auch noch ein Gespräch mit dem Dekan führen. Schließlich unterliegt die Telefonseelsorge der evangelischen und katholischen Kirchen. Autsch! Peg! Ah! Oh! Ich spüre mein Herz intensiv pumpen. Die Wärme, die Röte steckt mir in alle Gliedmaßen, bis in mein Gehirn, in jede einzelne Zelle. Und am liebsten würde ich jetzt aufspringen und brüllen wie King Kong. Trigger! Ich atme kurz ein und ich frage mich, was ich hier jetzt antworten will. Ich erzähle einfach meine Wahrnehmung. Und ich so, okay, wissen Sie, oh mein Gott, auch Frau Barnowski, wissen Sie, ehrlich gesagt bin ich jetzt echt überrascht, gell? Und mein Herz rast. Und meinen Sie denn, dass ich mit meinen türkischen Wurzeln, ich würde die Kirche oder den christlichen Glauben anzweifeln oder den Menschen am Telefon Schaden zuflüstern? Ich bin gerade wirklich geschockt. Und den Tränen nahe. Das sieht sie aber, das habe ich ihr nicht gesagt. Ruhig und konsequent antwortet Frau Barnowski. Verstehen Sie mich nicht falsch, Frau Thalern. Es ist einfach der normale Dienstweg und Vorgang bezüglich Ihrer Herkunft und Eignung. Das darf ich selbst nicht entscheiden. Mein Atem geht etwas ruhiger. Okay, wenn das so ist und unumgänglich. Und nun erhalte ich von einer süßen Gehirnzelle diesen Gedanken. Sibel, du hast noch nie zuvor mit einem richtigen obersten Dekan gesprochen. Das ist doch super. Go for it. Auch das antworte ich ihr. Aber nur leicht, so mit einem Gefühl und Frequenz. Weißt du, wenn dich jemand unabsichtlich im Vorbeigehen schubst und du dabei krass erschrickst, dieses Gefühl ist es. Wieso triggert mich das? Wieso habe ich mich so aufgeregt über diesen Satz? Weil ich mich wieder beweisen muss? Wieso werde ich bezüglich meiner Herkunft geprüft? sorry. Wieso wird mir... Wieso wird danach beurteilt und nicht an dem, was ich Ihnen denn bereits erzählt habe aus meinem Leben und Taten und mein Sein? Damn! Und dann denke ich mir so, okay, das ist natürlich alles berechtigt und Ihr gutes Recht. Also, ich könnte ja auch eine Schläferin sein. Also, es kann ja immer alles sein. Wirklich. So cool downteilern. Ja, und jetzt ist meine Freude größer, diesem Dekan gegenüber zu sitzen und mit ihm und ihm zu lauschen. Als jetzt mich darüber aufzuärgern und verärgert zu sein. Darüber bin ich wirklich dankbar. Und jeder Auszubildende erhält noch einen Termin bei einer Psychologin, die feststellt, inwiefern man vielleicht geeignet ist oder weniger. Weißt du, zum Beispiel, wenn man selbst psychisch belastet ist oder es gibt einen Trauerfall in der Familie oder sonst so eine Krise hat oder so, dann wird es ja auch durch das Gespräch herauskommen. Und unser Gespräch verläuft super. Wir haben viel gelacht. Und ihr Fazit ist, also sie sieht mich halt als Bereicherung in der Gruppe und im Team. Und allerdings, wenn ich ehrlich sein darf, sehe ich sie eher auf einer Bühne. Ha! Fand ich dann auch cool. Aber es hat mich dann schon auch ein bisschen stutzig gemacht. Weil das ist ja dann, ja, keine Ahnung, aber ja. Und die sehr intensive Ausbildung erschließt sich über 9 Monate. Mit einigen Seminaren an Wochenenden, das Führen und Erstellen von Mitschriften und inaktiven und aktiven Hospitationen. Und regelmäßigen Supervisionen und mit sehr, sehr, sehr viel Selbsterfahrung. Am ersten Ausbildungswochenende in Löwenstein in der Tagungsstätte werde ich herzlich in die kleine neue Gruppe aufgenommen. Sie kannten sich bereits vom Kennenlerntag und ich fühle mich sofort als Nachzüglerin akzeptiert. Auch sind wir alle sehr offen und sehen uns aufgrund der Themen, die wir lernen, ganz nackt. Und natürlich gibt aber nur jeder Preis, was er möchte. Falls der TZI was sagt, die themenzentrierte Interaktion, danach arbeiten wir. Und die Frau Warnowski und die Frau Wenzröder sind der absolute Knaller. Das sind die Ausbilderinnen. Und sie sind so wertschätzend, super kompetent und jede Frage aus gelebter Weisheit beantwortend, fühle ich mich dort sehr, sehr gut aufgehoben und sehr wohl. Auch wenn viele, viele Tränen aus uns allen schießen, wird für unseren inneren Frieden gesorgt. Vieles aus der Kindheit ploppt auf, wird gesehen, verstanden und losgelassen. Auch meinen Kollegen und meinen Chefs bin ich sehr dankbar, denn ich kann jeden Donnerstag früher Feierabend machen, um pünktlich um 18 Uhr in das Haus der Ausbildung, diesem komplexen Diakoniegebäude hineinzutreten. Sie sagen, ja, das ist okay, das ist eine gute Sache. Gern, mach das, ermutigen sie mich. Und ich schätze, wenn man so eine Ausbildung irgendwo anders machen würde, würde sie einiges kosten. Und weißt du, die Psychologie und die Psyche des Menschen hat mich schon immer fasziniert. Weißt du? Und interessiert. Und nun lerne ich sie nicht nur durch mein eigenes Erlebtes, sondern auch noch von Profis. Au! Über den Inhalt der Ausbildung bin ich immer sehr, sehr dankbar. Und ich könnte hier so viel darüber berichten, dass ich wahrscheinlich im Winter 2027 fertig werde. Aber weißt du was? Ich werde bestimmt immer wieder was in die Show mit einbringen, was ich gelernt habe. Denn man kann dieses Wissen nicht nur in der Telefonseelsorge anwenden. Es ist für alle verfügbar. So, ich glaube, jetzt mache ich mal einen Cut. Wie viel ist es denn? Och, siehst du? 23:36 Uhr. Ich würde sagen, ich spiele jetzt mal einen Song. So, um 23:36 Uhr hier auf dem Switch für immer Punk Radiosendung auf dem Zauberkabeln www.bermudafunk.org und auf dem in den Herzfrequenzen von 89,6 in Mannheim im Radio und auf dem 105,4 Megahertz in Heidelberg und ein bisschen in der Umgebung. Genau. Und hier ist Switch Rimmer Punk, die Sibel, für euch hier live mit Eric. Eric, machst du den nächsten Song? Ich bin gespannt, was du aussuchst. Okay. So now, here's a song for us all. And then I read a little bit in English. Das? Nein.
1: Du willst doch mal die Platte, Tamam.
0: Again, Uburu.
1: Okay, Eric, thanks.

Sorry. Oh, nein. Es ist ja schon 23.51 Uhr, Leute. Da brauche ich jetzt nicht noch ein Lied spielen. Oder ich spiele zwei Lieder und mache gar nichts mehr und das war's. Was meinen wir jetzt? Was meinst du? Ich lese noch ein bisschen was. I will read one more and then close.

Nun, ziemlich schnell merke ich, wie zeitaufwendig all das ist, ne? Ich habe mal 5 Stunden für eine Mitschrift gebraucht. Aber der Vorteil ist davon, dass man dann das Gelernte, das Gehörte, ein bisschen besser, dass ich das ein bisschen besser verstehe und in mir fruchtet. Jedoch geht es halt auch alles von der Lebenszeit ab, gell? Naja, an den anderen Mitschriften der lieben Kollegen erkenne ich, dass ich total, ich weiß nicht, ich glaube, ich bin aus einer anderen Galaxie einfach. Ich schreibe halt total anders. Und manchmal fühle ich mich damit überfordert, weil ich so vieles nicht verstehe. Es sind ja auch manchmal so Fachbegriffe und so. Und ich weiß nicht, ob ich das dann so... Ich kriege das nicht so... Ich habe halt meine eigenen Worte dafür. Und es ist so viel, dass ich das gar nicht fassen kann. Aber naja. Und manchmal zweifle ich halt dann so sehr an mir, dass ich all dieses Fachwissen gar nicht verstehe oder halt rüberbringen kann. Und es ist halt unangenehm. Aber sie sagen, dass alles super okay ist, wie ich es mache. Und dass ich so gut mache, wie ich halt eben mache. Und es macht sich ja eh selber auch selber Notizen nebenher. Und wir üben auch an Telefonate mit verschiedenen Themen. Manchmal ist es vielleicht Angst oder manchmal ist es Panik. Es ist Trauer oder das, oder man redet über Daueranrufer oder Depressionen. Es gibt Inszenierungen, es gibt Beziehungen, es gibt Sexanrufer. Hier, wie man ein Gespräch beginnt, wie man da den Drive kriegt und wie man es beendet. Und einmal ist dann der eine der Telefonseelsorger und einmal ist der Anrufer. Ist der Anrufer und das ist dann auch andersrum. Es gibt wunderbare Sätze und Fragestellungen, wie man die Anrufenden abholt. Was man sagt, was man besser nicht sagt. Wie so ein Ratschlag zum Beispiel. Aber manchmal ist es auch okay. Wie man ein Gespräch führt. Ja, wie man die Themen und Zusammenhang erkennt. Und wie man dem Anrufer den Raum hält. Dude, das ist alles ziemlich heftig. Ja, und anfangs bekomme ich überhaupt gar kein Wort raus, gell? Ich habe da total die Blockade. Alles ist weg. Mir fällt überhaupt nichts mehr ein. Und ich spreche auch unnatürlich. Nicht mit einer Stimme, die mit mir selbst fremd ist. Sie wirkt so geschult. Wie so auswendig gelernt. Wie so... auswendig gelernte Englisch-Business-Phrases. Ja, und er sagt halt, ja, ich check's halt nicht. Ich habe schon tausende Mal mit Menschen gesprochen und ihnen gut getan. Und jetzt fühle ich mich wie so ein Fisch auf dem Land. Und die Frau Benzröder schaut mich liebevoll und ganz klar an und spricht, wenn Sie sich das mal so vor Augen halten, liebe Frau Tellern. Da sehen Sie mal, in Ihrer Vergangenheit haben Sie es schon tausende Mal intuitiv geschafft, Menschen zu helfen, ohne es vorher zu wissen. Jetzt haben Sie nur neue Werkzeuge erhalten und können diese auf Ihre Weise in Ihren eigenen Worten mitgeben. Und vergessen Sie nicht, Sie sind hier noch in der Ausbildung. Das kommt mit der Übung und mit der Zeit. Au, Herz, Herz, Herz, das hat mir so sehr gut getan. So, und jetzt ist es hier zu Ende an dieser Stelle, diese Geschichte. Ja. Vielen Dank für deine Zeit, fürs Reinhören, gell? Immer noch? Okay. So. Well, I'm quickly realizing how time-consuming all of this is. 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
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Dude, it's all pretty intense. So, okay, we stop here, and I leave you here live, Switch für immer Punk. Jeden dritten Sonntag im Monat auf der 89,6 im Megahertz im Radio anzuhören, auf der 105,4 Megahertz anzuhören. Ja, falls du dir das nochmal geben willst, dieses Chaos im Switch, dann am 17. Mai, schalt doch gerne wieder ein. Und auf dem Zauberkabel natürlich von www.benwiederfunk.org. So, sorry, jetzt haben wir noch dieses Lied an und zieh doch mal deine Mundwinkel nach oben und schick dein schönes Lächeln an eine Person oder jemanden, der dir besonders am Herzen liegt. Vielleicht bist du es ja selber. Ciao, Kakao. So now turn up, Quatsch, no, don't do this. 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Çok teşekkür ediyorum. 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

Da ich zurzeit keine Stimme habe, Verkühlung, heute in meiner Sendung rund um die Beatles nur Beatles-Songs. Und wie immer beim Bermuda-Funk unter den Frequenzen 105,4 MHz in Heidelberg und 89,4 MHz in Mannheim.

Sorry für die schlechte Computerstimme, aber ich habe derzeit keine Stimme. Weiter mit You Are Going to Lose That Girl, Dreamyka und Wait.

0: Das ist auch falsch, das war Tinky. Edmund hat es geschlossen. Tinky meinte von mir, ich bin
1: nicht gut.
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3: Aus dem weißen Doppelalbum jetzt, Dear Prudence, Martha Müdir und Rocky Raccoon.

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1: Hallo, herzlich willkommen. Schön, dass ihr eingeschaltet habt. Oder bleibt doch einfach dran. Die nächste Stunde wird nämlich super. Wir sprechen heute hier über KI und Feminismus. Die Sendung ist einerseits für alle, die sich noch nicht mit KI beschäftigt haben, aber auch für alle, die genervt sind vom Hype um KI. Uns interessieren weniger die technischen Aspekte rund um automatische digitale Systeme, sondern die gesellschaftspolitischen, sozialkritischen. Bei uns geht's also heute um eine feministische Perspektive auf KI, um eine Programmiererin, Lesetipps zum Thema und polizeiliche Videoüberwachung mit Hilfe von KI. Die Erstausstrahlung dieser Klottl-Stop-Sendung läuft am 3. Mai 2026 auf dem Bermudafunk auf den Frequenzen 89,6 in Mannheim und in Heidelberg auf der 105,4. Außerdem hört ihr uns natürlich auch oder könnt ihr im Livestream unter www.bermudafunk.org. Dort findet ihr übrigens auch die ganze Sendung in unserer Mediathek. Und außerdem sind wir auch beim Querfunk in Karlsruhe und bei Radio Korax in Halle zu hören. Bevor wir anfangen mit der Frage, was ist eigentlich KI, hören wir noch Musik und zwar von Cher, Believe. Das ist der erste Song, in dem Autotune so richtig hörbar zum Einsatz kam oder kommt. Und das denken wir, das passt.

0: Ja, was ist eigentlich KI? So ganz hundertprozentig werden wir diese Frage nicht klären, aber wir werden trotzdem so ein bisschen jetzt darauf eingehen, weil zum Beispiel KI total viel sein kann und es deshalb meistens sehr unsauber ist, über KI zu sprechen. KI wird vielfältig eingesetzt. Am bekanntesten ist vermutlich euch ja auch der Einsatz bei automatisierten Bild-, Musik- und Sprachprogrammen. Aber es gibt noch viel mehr. Wenn wir aber immer bei allem von KI sprechen, sind wir sehr unpräzise. Es gibt dieses Beispiel, das finde ich sehr gut, deswegen klaue ich das jetzt mal und zitiere das hier. Es ist ungefähr so, wenn wir immer nur KI sagen, wie wenn wir anstatt von Fahrrädern, Zügen, Autos oder Flugzeugen nur noch von Fortbewegungsmitteln sprechen. Also, ne, verständlich, Züge brauchen halt einfach Schienen und Flugzeuge fliegen in der Luft und Fahrräder fahren auf der Straße. Wenn wir das alles in einen Topf mischen, kann sein, dass wir vielleicht die Schienen vergessen, über die wir eigentlich reden müssten. Und es gibt noch eine spannende Idee, die ich letztens... Und es gibt noch einen spannenden Gedanken zu KI, den ich letztens gehört habe. Da hat eine Sprecherin auf einem Podium gesagt, sie findet alleine den Begriff KI schwierig, weil sehr... Und noch irgendwie einen ganz spannenden Gedanken, den ich letztens von der Sprecherin auf einem Podium gehört habe. Sie findet den Begriff KI schwierig, weil sie findet, dass er eben sehr vermenschlicht. Im Künstlichen liegt außerdem so was sehr Schöpferisches und damit vermeintlich vielleicht auch Göttliches, irgendwas Höheres außer dem System. Und das Intelligente ist natürlich auch ein Problem. Weil Computerprogramme sind einfach nicht intelligent. Sie sind nur so intelligent, wie wir Menschen sie machen. Auch die Programme, die selbst lernen und sich Sachen beibringen, weil auch die, das merken wir jetzt, das wissen wir, bringen sich Sachen nicht so logisch bei, wie Menschen das zum Beispiel machen würden. Und ein Beispiel kann ich sagen dazu, ich kenne ein automatisiertes System, das untersucht soziale Medien auf extrem rechte Bilder und Sprache. Menschen müssen diesem System sagen, wonach es suchen muss. Wenn die Menschen, die das System trainieren, aber keine Ahnung haben und zum Beispiel die neuesten Codes von irgendwelchen extrem Rechten auf Telegram oder so nicht kennen, dann wird das Programm diese Inhalte niemals finden können, weil die Menschen haben es ihm halt nicht gesagt. Genau, das ist, glaube ich, ein sehr wichtiger Punkt, dass diese Programme nicht so intelligent sind, wie getan wird. Und Technik ist nie neutral, sondern immer gesellschaftlich bedingt. Und eine NGO, die das genauso sieht wie wir, sind Super. Und bei Super schauen sie mit einem intersektionalen feministischen Blick auf die Themen Technik und Gesellschaft. Und deshalb habe ich mich besonders gefreut, mit Elisa Lindinger nochmal darüber zu sprechen.
1: Wenn ich es richtig rausgelesen habt, dann seid ihr vielleicht auch so ein bisschen genervt von dem Hype um KI, wenn ich das so sagen darf. Und du nickst, wieso findest du denn diesen Hype um KI nicht unbedingt gerechtfertigt?
2: Ich bin generell total schnell gelangweilt, wenn wir anfangen, über Technik zu sprechen, ohne sie in ihrem sozialen Kontext zu sehen. Und so wie ich diesen ganzen KI-Diskurs wahrnehme, ist es da besonders stark der Fall. Da geht es dann auf einmal nur noch darum, KI hier, KI da, wo können wir es sinnvoll einsetzen? Eigentlich müssten wir es ja umdrehen und fragen, hey, welche Probleme wollen wir eigentlich lösen? Und dann schauen wir, ob künstliche Intelligenz, was ja irgendwie auch ein total breiter und nichtssagender Begriff ist, ob das dafür die richtige Lösung ist oder ob wir eigentlich was ganz anderes brauchen.
1: Und warum gibt es dann trotzdem diesen Hype um KI? Kannst du dir den erklären?
2: Es ist ein großer Markt. Schlicht und ergreifend ist das für mich ein kapitalistisches Thema. Wir haben große Tech-Konzerne, die einfach gewohnt sind, große Gewinne einzufahren. Und das Spannende ist, dass diese Unternehmen die Gewinne selten damit machen, ihre Produkte zu verkaufen. Das sind keine Läden, in die wir als Nutzende reingehen und dann kaufen wir uns einen Pfund Äpfel oder ein Kilo KI, sondern die kriegen ihr Geld von Investoren. Also Leuten, die hoffen, dass irgendwann da mal ein Gewinn bei abfällt und sie dann wiederum das, was sie reingegeben haben, mit einem Plus auch rauskriegen. Das heißt, gerade ist alles, was wir, nicht alles, aber vieles, was wir so als diese große Generative AI oder generative KI so auf dem Markt sehen, das sind faktisch Minusgeschäfte. Es geht hier nur um Investitionsgelder, die natürlich woanders fehlen.
0: Aus feministischer Perspektive, dazu arbeitet ihr viel. Was wäre da eine Kritik an dem KI-Hype?
2: Für mich ist eine feministische Kritik daran, dass KI ja ganz im Kern der Sache eine datengetriebene Anwendung ist. Und die Daten sind immer ein Abbild von Vergangenheiten. Und alle von euch, die sich ein bisschen mit kritischer Theorie, mit feministischer Theorie auseinandersetzen, die wissen, in der Vergangenheit gab es sehr, sehr, sehr stark verankerte Muster von Diskriminierung, von Ungerechtigkeit. Und die steckt in diesen Daten drin. Wenn wir jetzt automatisierte Systeme erstellen oder sogar einsetzen, dann heißt das automatisch, dass wahrscheinlich diese Diskriminierungsmuster auch in den Systemen stecken. Und die da rauszukriegen, ist ziemlich schwierig.
0: Gleichzeitig machen Hypes ja auch irgendwie Spaß. Und Hypes tun ja zumindest auch so, als würden sie positiv in die Zukunft blicken oder lassen uns das glauben. Jetzt hast du es schon mit der Vergangenheit erklärt, aber was wäre denn so was Positives für in die Zukunft?
2: Es ist tatsächlich für mich schwer zu sehen, so wie dieser Diskurs gerade abläuft, weil er so aufgeladen ist, auch mit Emotionen. Wir müssen da mithalten, sonst sind wir selber schuld, wenn wir abgehängt werden. Also, ne, in diesem ganzen Lärm, der da herrscht, finde ich es unglaublich schwer, so ein bisschen hoffnungsvoll zu gucken. Aber trotzdem, ich versuche es mal. Der Begriff KI heißt extrem vieles. Also wir alle denken wahrscheinlich so als erstes an irgendwie ChatGPT oder so. Aber tatsächlich verbergen sich hinter diesem Begriff ganz, ganz, ganz viele unterschiedliche Anwendungen und nicht alles davon, bei Weitem nicht alles davon, ist diese generative KI, die so problematisch ist. Und ich glaube wirklich, dass wir in dem spezialisierteren Bereich, also in den sehr maßgeschneiderten Anwendungen aus diesem großen Wissenschaftsfeld künstliche Intelligenz, zum Beispiel für die Medizin, aber auch für die Forschung in der Physik und so weiter, für die Energiewende auch, dass wir da tatsächlich große Chancen sehen, wenn wir mal davon wegkommen, ChatGPT als Ersatz für Arbeitskräfte zu sehen, die wir dann irgendwie einsparen können. Zumindest, naja, die Leadership Boardrooms.
0: Energiewende hast du jetzt gerade schon angesprochen, weil Energie ist ja eigentlich auch ein Thema, was wir in diesem Zusammenhang relativ wenig betrachten. KI und Klimawandel. Kannst du dazu was sagen?
2: Ja, natürlich. Ich denke, viele haben dazu schon was gehört, denn KI, künstliche Intelligenz, auch hier wiederum der Fokus auf der generativen KI, auf diesen riesigen Modellen, die brauchen unglaublich viel Energie, um im Betrieb zu sein. Also jede Anfrage, die ich an ChatGPT stelle, die kostet erstmal Strom. Und das heißt, wir haben da einen Faktor, der gerade anwächst und zu der Energiebilanz unseres Landes, unserer Gesellschaft, unseres Planeten, ja, beiträgt. Und natürlich, wir wissen das alle, leider laufen die Rechenzentren nicht alle mit erneuerbaren Energien. Ganz im Gegenteil, in den USA, kaufen zum Beispiel Microsoft sich gerade, Kernkraftingenieure ein, um tatsächlich alte Atommeiler am Netz zu lassen, um damit die Stromversorgung ihrer Rechenzentren irgendwie auch zu gewährleisten. Die Stromversorgung von dieser ganzen KI-Industrie ist also tatsächlich ziemlich groß. Dazu kommt auch noch, dass die Rechenzentren gekühlt werden müssen und das werden sie in der Regel mit Wasser, das Trinkwasserqualität hat und das dann auch wiederum Haushalten fehlt. Also wir sehen inzwischen sogar auch in Europa, dass es in manchen Regionen ja zur Regel wird, dass keine weiteren Wohnungen gebaut werden dürfen oder Wohngebiete erschlossen werden, weil die ganze Energie und das Wasser in die Rechenzentren fließt, die bereits gebaut wurden.
0: Und unser feministischer Blick ist ein internationaler und das sehe ich bei euch auch. Und da kann man ja auch noch mal aus feministischer Perspektive einiges zu KI sagen, oder?
2: Auf jeden Fall. Es klingt ja immer so, und das ist auch ein Teil dieses Verkaufsversprechens, ne, von KI. Da ist dann diese völlig neutrale und objektive Technik und die rattert dann da in ihrem Rechenzentrum vor sich hin und dann kommt da irgendwie ein Ergebnis raus. Und wir wissen aber über diese Industrie, vor allem auch dank der Arbeit meiner Kollegin Julia Kloiber oder auch Mila Micheli vom Weizenbaum-Institut, dass da ganz viel Arbeit, menschliche Arbeit hinter den Kulissen stattfindet, die vor allem von Menschen in den Ländern der globalen Mehrheit geleistet wird. Sogenannte Data Worker oder DatenarbeiterInnen, die zum Beispiel immer wieder gucken müssen, stimmen denn diese Klassifikationen? Es gab einen Fall, der letztens bekannt wurde, wo angeblich ein KI-System Häuser überwacht, also ein Sicherheitssystem für Wohnungen und für Häuser. Und am Ende stellt sich raus, da saßen Menschen und haben regelmäßig diese Streams angeschaut, um zu gucken, ist da wirklich was passiert? Muss ich hier wirklich auf den Knopf drücken und irgendwie einen Alarm betätigen? Und die Menschen, die diese Arbeit machen, die haben da in ganz private Lebensbereiche reingeschaut, die haben vielleicht sogar Menschen beim Sex gesehen, was sie natürlich nicht machen wollten. Und die Menschen wiederum in diesen Wohnungen wussten nicht, dass da Menschen zu gucken. Also auch hier wirklich drüber zu sprechen, was kann die Technik eigentlich? Und wenn wir den DatenarbeiterInnen zuhören, dann kann die ehrlich gesagt gar nicht so viel alleine. Sehr, sehr viel ist menschliche Intervention, die extrem schlecht bezahlt ist, die psychisch belastend ist. Das findet ganz arg in diesem Clickwork-Bereich statt, der also, naja, sehr, sehr prekär tatsächlich angelegt ist.
1: Die Technik kann nicht alles. Und was können wir tun? Also, die Technik nicht benutzen ist ja auch irgendwie nicht so ganz die Lösung. Und das hast du ja auch schon gesagt, dass es zum Beispiel durchaus im medizinischen Bereich zum Beispiel man sich sehr gut vorstellen kann, dass man da sich Sachen erleichtern kann. Habt ihr so einen konkreten Plan? Was können wir tun? Müssten wir einfach nur besser aufpassen?
2: Ich finde das eine hervorragende Frage und leider ist die Antwort nicht ganz so einfach. Aber ich glaube, wir können ganz viel tun und vielleicht viele kleine Dinge, die wir auch so ein bisschen für uns durchdenken können und dann überlegen können, na, was passt denn eigentlich für mich? Also klar, sich allen Arten von, in Anführungsstrichen, KI zu verschließen, funktioniert nicht. Allein, weil wir gar nicht alles bestimmen können und gerade technische Systeme, ja, die sind ja oft auch sehr intransparent, ne? Aber was wir machen können, ist zum einen, doch zu überlegen, ob ich jetzt wirklich alles in ChatGPT werfen muss oder ob ich vielleicht auch, ich weiß nicht was, den Brockhaus aufschlage oder so ein bisschen ganz in ganz alten bildungsbürgerlichen Kategorien gedacht. Das andere, was wir natürlich tun können, ist, das höre ich sehr oft, uns diesen vermeintlichen Druck, der da aufgebaut wird, auch ganz bewusst zu entziehen. Und ich glaube, diese Symbolwirkung ist wichtig. Ich höre von vielen jungen Menschen, die gerade einen Job antreten, dass denen gesagt wird, du musst was mit KI machen. Und es gibt weder eine konkrete Beschreibung, was sie da machen sollen oder welchem Ziel das dienen soll. Die Annahme ist einfach, du musst jetzt was mit KI machen und dann wird es irgendwie besser. Und da genauer hinzugucken und vielleicht auch mal stark zu sein und zu sagen, hey, wir können das, wir kriegen das gut anders hin. Ich entziehe mich diesem Druck. Ich glaube, die Signalwirkung von solchen kleinen Handlungen, gerade so im Freundschafts- und Kolleginnenkreis, die sind extrem groß. Und ja, wir versuchen das bei uns auch intern.

Ja, das war Kapatult mit einem Lied passend zum Thema KI, denn KI macht ja den Musikmarkt kaputt. Kapatult singen davon, dass sie sich von ihren Streams gerade mal eine halbe Tasse Cappuccino kaufen können. Ja, und es ist eben so, weil Streaming-Dienstanbietende es eben toller finden, wenn wir KI-generierte Musik hören, denn dann müssen sie den realen KünstlerInnen nicht für ihre Musik bezahlen, beziehungsweise für unsere Streams. Und beziehungsweise nur eben der einen Person, die die vielen oder den paar wenigen Personen, die die vielen unterschiedlichen Lieder mit Hilfe von der KI generieren. Und Kapatult haben im Februar ein neues Album rausgebracht, immer alles gleichzeitig. Und davon hören wir jetzt noch das Lied Tinder, weil ich gerade überall höre und lese, dass Dating-Apps total tot sind, weil die Apps nicht mehr versuchen, Menschen zu verkuppeln, sondern Menschen in den Apps zu halten, um mit ihnen Geld zu verdienen.

0: viel auf Dating-Apps, wie ihr wollt, und habt Sex oder auch keinen. Macht einfach auf, was ihr Bock habt. Ich fand den Song aber trotzdem noch mal ganz gut, weil wir natürlich sehr viel sagen könnten in einer feministischen Sendung zu KI, zu Deepfake-Porno und sonstigen Frauen- und menschenverachtenden Tools, die KI unterstützt, unser Leben nicht gerade leichter machen oder das Leben von Flinterpersonen. Da das aber so ein riesiges Thema ist, machen wir dazu vielleicht noch mal eine Extrasendung. Und jetzt nimmt uns Steffi erstmal mit in die Vergangenheit.
1: Ada Lovelace, Programmierpionierin.

Ada Lovelace wurde 1815 in London als Augusta Ada Byron geboren. Adas Mutter war eine sehr gebildete britische Aristokratin namens Anne Isabella Noel, deren Steckenpferd unter anderem auch die Mathematik war. Ihr Vater war der Dichter Lord Byron. Die Eltern trennten sich einen Monat nach Adas Geburt und von da an hatte sie auch keinen Kontakt mehr zu ihrem Vater. Dieser war ein Vertreter der englischen Romantik und wird als sehr dandyhaft beschrieben. Es gibt auch Quellen, die sagen, dass die Mutter die Befürchtung hatte, dass Ada irgendwann diese ungezügelte Fantasie entwickeln könnte, wie der Vater, und ermutigte sie deswegen schon sehr früh, sich lieber mit Analytik oder eben der Mathematik zu beschäftigen, anstatt mit der Lyrik. Ada hatte verschiedene Hauslehrer und der Fokus lag eben da immer wieder auf Naturwissenschaften und der Mathematik, was für diese Zeit recht ungewöhnlich und untypisch für Frauen Sternchen war. Mit ihrem Interesse an Mathematik würde aber auch gleichzeitig ihre Fantasie beflügelt. Und so träumte sie mit 12 oder auch 13 Jahren vom Fliegen. Ihre Idee war ein mechanisches Pferd, mit dem sie fliegen könne. Durch ihre Mutter hatte Ada auch Kontakt zu anderen Wissenschaftlern. Unter anderem lernte sie mit 17 Jahren den Erfinder Charles Babbage kennen. Bei einer ihrer Besuche zeigte er ihr Teile seiner neuesten Erfindung, eine riesige Differenzmaschine, also eine Rechenmaschine. Er hatte die Idee, dass diese fehlerfreie Ergebnisse bringen müsste, im Gegensatz zum Menschen. Und damit würde die Maschine Zeit sparen und Leben retten, da die Maschine zum Beispiel für die Berechnung in der Schifffahrt genutzt werden könnte und eben fehlerfrei war, im Gegensatz zum Menschen. Ada war von dieser Idee begeistert und Babbage wurde ein wichtiger Mensch in ihrem Leben, zu dem sie auch nach ihrer Heirat

mit Lord William King, Earl of Lovelace, und der Geburt von 3 Kindern Kontakt hielt. Eines Tages erzählte Charles Babbage Ada Lovelace von einer weiteren neuen Erfindung, der analytischen Maschine. Die Idee war, dass diese Maschine mit Lochkarten gesteuert werden sollte. Diese Methode gab es zur damaligen Zeit auch schon bei mechanischen Webstühlen. Und die Analytical Engine sollte von einer Dampfmaschine angetrieben werden. Insgesamt sollte die Rechenmaschine noch größer als die Differenzmaschine werden, mehr Berechnungen machen und auch speichern sowie die Ergebnisse drucken können. Für diese Idee war die Zeit aber noch nicht bereit, sodass Babbage sein Projekt nie beendete. Mittlerweile gilt der Entwurf als ein Vorläufer von unseren Computern heute und auch die

Rechnungen von Babbage waren korrekt, sodass sie funktioniert hätte. Jetzt aber zurück zu Ada Lovelace. Warum können wir von ihr als die erste Programmiererin sprechen? Lovelace übersetzte für Babbage einen Text des Mathematikers Luigi Federico Menabrea und eben diesen Menabrea hatte Babbage auf einer Reise in Italien getroffen. Menabrea verfasste daraufhin eine Beschreibung der Analytical Engine auf Französisch. Das war so 1842. Lovelace übersetzte eben diesen Text für Babbage ins Englische und sie kommentierte die Übersetzung so ausführlich, dass die dann letztendlich dreimal so lang war wie der Originaltext. Und eben in diesen Notes veröffentlichte sie auch einen Plan, also einen Algorithmus für die Maschine, wie diese sozusagen programmiert werden müsse, um die Bernoulli-Zahlen zu berechnen. Also das ist eine sehr komplizierte Zahlenreihe. Und ja, letztendlich war das erste Programm einer Maschine. Also kann man sagen, Ada Lovelace war die erste Programmiererin. Neben diesem Algorithmus erkannte sie aber auch das weitere Potenzial der Maschine. Und sie ging davon aus, dass die Maschine nicht nur Zahlen und Berechnungen produzieren könnte, sondern eigentlich auch Bilder, Musik und Sprache, was ja heutige Computer eben auch machen. Das Ganze einfach ungefähr ein Jahrhundert, bevor die erste programmierbare Rechenmaschine überhaupt konstruiert wurde. Und von daher ist das Werk von Ada Lovelace für ihre Zeit herausragend und visionär. Es gibt noch so viel mehr über Ada Lovelace zu erzählen und zu beschreiben. Und ich finde, es lohnt sich auch, sich eben mehr mit ihr zu beschäftigen. Es gibt ganz tolle Bücher und Podcasts über ihr Leben und ihre Werke. Ich habe auch bisher ein Buch gelesen und eins schon angefangen, habe mehrere Podcasts mir durchgehört. Es gibt sogar ein Musical. Es gibt, glaube ich, über alles Musicals. Und ja, also wenn ihr Interesse habt, schaut einfach mal.

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Ja, und gerade hört ihr eine Sendung über KI und Feminismus. Und so ganz allgemein reden wir voll oft über KI und die Arbeitswelt. Und Franzi hat uns, als wir diese Sendung vorbereitet haben, darauf hingewiesen, dass es aktuell neue Studien dazu gibt, dass KI leider oder die Anwendung von KI beim Arbeiten zu mehr Burnout und mentaler Müdigkeit führen kann. Also am Anfang unterstützen KI-Tools uns noch beim Arbeiten und machen uns schneller, aber so ab dem dritten Tool, wenn wir da mehr einsetzen, dann macht es uns einfach nur noch müde, im Kopf vor allem. Und ja, die Menschen beschreiben das so, als würden sie sich total neblig und dizzy anfühlen. Genau, und wenn KI stupide Routinen übernimmt, dann nimmt zwar einerseits das Burnout-Risiko ab, aber nicht unbedingt eben diese mentale Müdigkeit. Also ich würde sagen, das letzte Wort ist noch nicht gesprochen oder sollte noch nicht gesprochen worden sein. Stimmt es? Weil nicht. Müsste ich jetzt eine KI fragen. das letzte Wort ist noch nicht gesprochen, ob es so sinnvoll ist oder sein sollte, Menschen durch KI zu ersetzen. Und eine Musikerin, die schon einige Lieder darüber geschrieben hat, einfach eins nach dem anderen zu machen und quasi die Queen der Entschleunigung ist auf eine Art. Das ist Courtney Barnett und die hat 2026 ein neues Album veröffentlicht und daraus hören wir jetzt One Thing at a Time.

0: KI oder auch automatisierte Systeme sind ja ein Problem, weil sie auch in der Verwaltung eingesetzt werden können. Und Verwaltung bedeutet eben auch Polizeibehörden. Und das sehen wir hier in Mannheim, wo wir senden, weil hier gibt es ja schon intelligente Videoüberwachung oder zumindest wird die hier getestet. Und da kommen wir dann auch nochmal zum Feminismus, weil Videoüberwachung, da schwingt ja oft so ein rassistischer Diskurs in einem Gewand von Sicherheit mit, weil eben deutsche Männer weiße deutsche Frauen vor fremden Männern schützen wollen. Also vermeintlich natürlich nur. In Mannheim funktioniert es bisher so, oder was getestet wird, ist, dass diese Videokameras einfach nicht nur Plätze aufnehmen, sondern eben auch, wie sich Menschen bewegen und verhalten. Und daraus lesen diese automatisierten Systeme eben ab, ob eine Straftat passiert. Und dann, falls diese Systeme denken, jo, da ist was, wird es weitergeleitet. Und keine Ahnung, ob dann Lämpchen blinkt oder nicht, das weiß ich nicht. Aber dann kriegen eben Menschen, die vor Bildschirmen sitzen, eine Nachricht. PolizeibeamtInnen bekommen dann eine Nachricht und die können dann einen Einsatz auslösen oder nicht. Das wird also in Mannheim getestet. In den USA sind solche intelligenten Videoüberwachungssysteme aber schon in Einsatz. Und dazu habe ich letztens einen Zeitungsartikel gelesen, den fand ich super interessant, weil darin wurde eine Situation beschrieben. Da saßen Jugendliche auf dem Pausenhof und haben sich eine Chipstüte hin und her gereicht und die intelligente Videoüberwachung hat gedacht, oh, da wird eine Waffe hin und her gereicht, die hat einen Alarm ausgelöst. Daraufhin ist das SEK oder so ein super Spezialeinsatzkommando an diese Schule gefahren, hat diese Jugendlichen überwältigt, ist einmal durch die Schule gerockert, danach waren alle völlig fertig und blank mit den Nerven. Die Kinder, die Jugendlichen, die Eltern, die Schule, alle waren völlig am Ende. Es ist ein Ereignis, was sie alle geprägt hat. Und die Polizeibehörde hat aber gesagt, naja, sie können nichts dafür, weil die KI hat halt gesagt, sie sollen losfahren. Und dieses Unternehmen von der KI hat gesagt, naja, wir können auch nichts dafür. Wir haben ja von Anfang an gesagt, dass wir hier keine hundertprozentige Sicherheit versprechen. Und das fand ich dann schon sehr absurd und auch bedenklich, wenn eigentlich dann solche Fehlinterpretationen entstehen und auch so Situationen, die für sehr viele Leute auch im Nachgang noch sehr belastend sind und eigentlich dann halt niemand Verantwortung übernimmt. Ja, und zu dieser Frage habe ich dann eine Expertin befragt, Pia Sombetski. Sie arbeitet für Algorithm Watch. Und von ihr wollte ich wissen als erstes, ob das so auch in Deutschland ablaufen könnte und sich auch hier alle aus ihrer Verantwortung stehlen könnten.
1: Also ich denke, dass sich verschiedene Akteure da jeweils rausreden wollen. Die Chance ist relativ hoch, wenn was schief geht. Das würde ich erstmal so vorweg sagen, wahrscheinlich an der Stelle. Gleichzeitig würde ich schon sagen, dass gerade die Polizei natürlich hier auch irgendwie nachweisen muss, dass sie solche Verfahren gut geprüft haben, sozusagen, also wirklich Evaluation anstellen. Die Evaluation in Mannheim steht ja tatsächlich immer noch aus. Also obwohl da 5 Jahre getestet wurde, wurde die Testphase jetzt wieder verlängert und irgendwann Anfang 2027 soll dann doch mal irgendeine Evaluation kommen. Also es zeigt schon, glaube ich, ganz gut, dass da noch Luft nach oben ist, sozusagen auch in der Nützlichkeit dieser Anwendung, weil sonst würden sie wahrscheinlich nicht noch viel weiter testen, sondern eben mit ihren stolzen Ergebnissen um die Ecke kommen. Und ich denke, hier müsste die Polizei natürlich irgendwie gut darauf verweisen können, dass sie das eben rigoros getestet haben, dass solche Fälle irgendwie nicht passieren. Und ja, natürlich auch gerade stehen, wenn da was schief geht, weil ein Unternehmen ist ja auch fast schon nachvollziehbar sozusagen, gibt im besten Fall, ne, ob das jetzt in den USA so perfekt der Fall war, an, was die Wahrscheinlichkeitswerte sind sozusagen, mit denen sie, ja, die ihr Produkt sozusagen bereithält. Basierend auf dieser Info muss dann sozusagen die Polizeibehörde ja irgendwie ihren Einsatz planen sozusagen, ne, und eben auch ja die Sensibilität sozusagen so einer Erkennung irgendwie auch, wie soll ich sagen, einrichten, weil das dieser Fall zeigt ja auch ganz gut, hier war das KI-System wahrscheinlich einfach recht sensibel eingestellt. Also es gibt sozusagen verschiedene Schwellenwerte, ne? Und wo man sagen kann, okay, ab welchem Grad der Sicherheit vielleicht auch, der Wahrscheinlichkeit, löst das System halt einen Alarm aus. guckt dann da zum Beispiel nochmal jemand drauf. Also es hat ja auch was von einer Logik, wo man auch sagen müsste, also es geht ja nicht nur darum, löst das System jetzt irgendwie einen Alarm aus oder nicht, sondern welche prozessualen Schritte folgen sozusagen danach, wenn ein System einen Alarm auslöst. Also ist immer zum Beispiel vorausgesetzt, dass nochmal ein Polizist oder eine Polizistin draufschaut dann. Das ist, soweit ich weiß, in Mannheim als auch in Hamburg schon der Fall, dass da nochmal immer jemand zwischengeschalten ist. Dass in den USA sofort eine Spezialeinheit ausrückt, ist natürlich schon recht besonders, würde ich sagen. Aber vielleicht heißt es auch einfach nur, dass jemand da gerade nicht so ganz genau hingeguckt hat, sich dachte, ach, 89% Wahrscheinlichkeit klingen erstmal für mich zum Beispiel ganz gut. Da drücke ich doch jetzt direkt den Knopf auf, Spezialeinheit wird losgeschickt. Also solche Prozessualschritte müssen natürlich auch vorher festgelegt sein und irgendwie untermauert sein mit, ja, einer Logik von, wer jetzt hier an welcher Stelle auch die Verantwortung hat. So würde ich das erstmal einschätzen. Aber womit ich weiß, womit sich in Mannheim und auch in Hamburg, da wurde das ja auch am Hansaplatz sozusagen nachgemacht, das ganze Projekt, schon immer auch ein Problem halt für die Polizeibeamten ist halt eben diese Frage von, wo stelle ich jetzt wie welche Schwelle sozusagen ein? Also ab wann werde ich alarmiert? Ab wann werden wir auch überflutet mit Alarm, weil irgendwie alles Mögliche als Gefahr erkannt wird? Ich glaube, in Mannheim ist so dieser klassische Fall, jemand wird umarmt und das wird dann irgendwie als Würgen oder sonst was irgendwie erkannt. Also da wird viel daran austariert noch sozusagen in diesen Einstellungen. Und gleichzeitig wird es immer eine Begrenzung geben, selbst wenn man sich da ganz viel Mühe gibt, was jetzt genau erkannt werden kann, weil ein KI-Tool denkt halt nun mal nicht und erkennt eben nicht sozusagen, was ein menschliches Auge erkennt, sondern versucht halt sich von verschiedenen Bewegungsmustern irgendwie was abzuleiten, was irgendwie statistisch Sinn ergibt sozusagen. Und das ist immer ein Stück weit limitiert. Und ich glaube, in Hamburg sind die da mit der Evaluation auch schon so ein bisschen weiter sozusagen. Also da konnten zumindest über IFG-Anfragen, konnten da Zwischenberichte eingesehen werden. Und in dem Testzeitraum, der da angegeben wurde, von ungefähr 60 Tagen, wurden eigentlich nur von irgendwie über 1400 Hinweisen überhaupt 11 Hinweise als polizeilich relevant eingestuft. Also es zeigt auch, da wird ganz viel erkannt, wie gesagt, durch dieses System, aber was davon jetzt wirklich relevant war, war halt super gering. Und das wird in Mannheim, kann ich mir vorstellen, auch nicht ganz anders sein.
0: Interessant.
1: Und dann muss man natürlich die Frage stellen, ich weiß nicht, ob du da jetzt vielleicht auch kommen wolltest, lohnt sich das Ganze überhaupt, wenn halt der Nutzen so gering ist und die Hinweise sozusagen sowieso nochmal angeschaut werden? Ist das auch Geld, was wir für sowas ausgeben wollen, nur weil KI dran klebt, ne? Also da steckt natürlich sehr viel Investition auch dahinter, wo man sich auch fragen kann, sollen dafür jetzt mehr Steuergelder ausgegeben werden?
0: Ja, bei dem Punkt waren wir ja auch schon mal in Mannheim, weil wir hatten hier schon mal Videoüberwachung, dann wurde erkannt, dass sie überhaupt nichts bringt. Dann wurden alle Kameras wieder abgebaut. Und jetzt haben wir wieder dieses schöne neue Testphase mit der KI, was so ein bisschen ja auch irritierend ist. Was mich aber auch persönlich irritiert ist, also du arbeitest ja jetzt bei einer Organisation, die sich hauptsächlich mit diesen Themen Digitalisierung und KI und so weiter beschäftigt. Und vermutlich nimmst du deshalb ein großes Interesse an diesen Themen wahr, aber in Mannheim wird da relativ wenig drüber geredet. Ab und zu gibt's mal eine Veranstaltung, die ist dann auch sehr gut besucht und da haben die Menschen viele Fragen und es wird viel diskutiert. Aber ist es so ein generelles Ding, dass, ja, oder wie ist deine Wahrnehmung zu diesem Thema? Interesse oder eher nicht? Oder, und was bedarf es, dass vielleicht mehr Interesse besteht?
1: Also natürlich auf unseren Kanälen, wenn man darüber berichtet, ist das für Interesse groß. Aber ich würde auch zugeben, das ist wahrscheinlich nicht die ganz ja, repräsentativste Stichprobe da an der Stelle für die Bevölkerung. Natürlich sind die InnenpolitikerInnen der Bundesländer des Bundes, die PolizeivertreterInnen sind natürlich sehr gut darin, auch den Sicherheitsdiskurs, ne, immer weiter zu vorzuschreiten sozusagen oder ihn noch zu schärfen. Also auch wirklich diese Verknüpfung auch diskursiv herzustellen, genau, mehr Technik gleich mehr Sicherheit. Also ich glaube, da sind sie relativ erfolgreich mit und das ist ja auch sozusagen, geht ja auch einher mit vielen anderen Diskursen, wenn es um Migration geht und alles Mögliche. Also, dass da die öffentliche Meinung vielleicht nicht unbedingt dagegen steht, gegen solche Einsätze, wundert mich erstmal nicht, würde ich sagen, weil es erfordert einfach relativ viele Ressourcen, sich über dieses Thema irgendwie schlau zu machen. Vor allem eben auch diese spezifischen Aspekte von, was ändert sich jetzt eigentlich dadurch, dass es halt KI-gestützt überwacht wird und vielleicht nicht, dass das eine reguläre Kamera ist. Also Ich habe das jetzt auch in Frankfurt zum Beispiel, habe ich gesehen, es gab jetzt schon, ne, an den verschiedenen Orten, wo das da jetzt auch mit der Gesichtserkennung sozusagen getestet wird, habe ich gesehen, ne, klar, da hängen dann Schilder, hier wird Video überwacht, aber was jetzt genau der qualitative Unterschied ist zwischen KI-Videoüberwachung und einer regulären, das wird nicht so ganz klar gemacht und der ist schon ziemlich diametral sozusagen, weil mit KI-gestützter Videoüberwachung überwacht man halt eben nicht zwangsläufig Orte, so wie das halt per se sonst ist, sondern man überwacht sozusagen die Bewegung, die Menschen vor Ort. Man kann eben Bewegungsprofile von einem Kamerawinkel zum nächsten sozusagen, man kann die Menschen sozusagen verfolgbar machen, auch über mehrere Kameras hinweg, also Bewegungsprofile auch erstellen. Und eben dadurch ja auch nachvollziehen, wer bewegt sich von Punkt A eben zu Punkt B. Und vielleicht sagt das auch was eben darüber aus, wo genau die Person sich irgendwie regelmäßig aufhält oder sowas. Also die Eingriffstiefe ist deutlich schwerer einfach bei KI-gestützter Videoüberwachung. Und ich denke auch, dass das im öffentlichen Diskurs überhaupt nicht wirklich Thema ist, zum Beispiel, was jetzt genau die Auswirkungen sind. Und genau, das führt, denke ich, dann eben auch dazu, dass da Leute nicht so ein großes Augenmerk drauflegen. Und natürlich ist es noch nicht so weit verbreitet, wie jetzt vielleicht genau an anderen Orten in der Welt. Also sonst ist immer so das Paradebeispiel natürlich viele Jahre immer China gewesen, ne? Ah, da ist ja jeder Zentimeter des Landes überwacht. Von solchen Umständen sind wir natürlich noch ein Stück weit entfernt, aber wie das jetzt zum Beispiel in den USA läuft, also dass dort halt verschiedene Überwachungstechnologien auch irgendwie miteinander verknüpft eingesetzt werden, also wirklich Datenbanken durchsuchbar gemacht werden, öffentliche Orte überwacht werden und eben auch Social Media Daten zum Beispiel immer relevanter werden. Also solche Effekte können sich auch sehr schnell einstellen und ich glaube, das unterschätzen natürlich auch Menschen, die sich jetzt nicht tagtäglich, ne, damit auseinandersetzen. Vielleicht ein Stück weit, wie weit wir da vielleicht doch irgendwie auch schon sind, im Potenzial der Überwachung zumindest. Und ja, welche Missbrauchsanfälligkeit da auch mit einhergeht, wenn das auch mal in die, ja, Hände von Leuten gerät, die damit vielleicht nicht so, ja, verantwortlich umgehen. Also wir sind in manchen Bundesländern nicht weit entfernt von einem AfD-Innenminister und was man sich da ausmalen kann, ist, glaube ich, klar. Und wer auch vielleicht zukünftig noch zum Feindbild wird, das kann man auch teilweise nicht abschätzen. Also ich glaube, viele Leute, die haben natürlich dieses Verständnis von, ich habe ja nichts zu verbergen, so. Und gleichzeitig haben, glaube ich, viele, die sich irgendwie in der Gesellschaft für Demokratieprojekte einsetzen, für, ne, man kennt es sozusagen für den Klimaschutz, wurden auch ganz schnell zu, ja, neu erkorenen Feindbildern. Und ich glaube, da sollte man sich auch nicht zu sicher fühlen, dass das nicht einem eben auch passieren kann und solche Tools dann eben auch gegen einen verwendet werden.
0: Und was wären dann Forderungen an Politik, die wir stellen könnten als Zivilgesellschaft bezüglich KI und Polizei?
1: Ja, wirklich ist sozusagen dosiert einzusetzen, würde ich sagen, an Stellen, wo es Sinn macht und wo es wirklich Arbeitserleichterung auch bedeutet. Ist ja auch immer ganz gut, eine positive Forderung sozusagen zu haben, finde ich, an der Stelle. Weil ich glaube, im Diskurs richtig durchkommen mit, wir wollen irgendwo KI, ich glaube, das wird schwierig, weil die Polizei natürlich schon damit wirbt, wir wollen auch moderne Ermittlungsfähigkeiten haben. Wie gesagt, von mir aus, an manchen Stellen ist es sicherlich gut, und irgendeine Datenbank sollte man teilweise auch mit einer besseren Suchfunktion durchsuchen können. Da würde ich, glaube ich, auch nicht widersprechen. Da ist auch viele Jahre einfach gar nichts passiert, das muss man halt auch sagen. Und gleichzeitig kann es aber eben nicht sein, dass man eben solche KI-Überwachungsinfrastrukturen eben auch aufbaut, die dann eben dazu führen, dass das zu einem, ja, Tool wird, was einfach nicht mehr wirklich verantwortungsvoll sozusagen auch eingesetzt werden kann und wirklich Funktionalitäten eben bereithält, die, ja, sozusagen in Einklang stehen mit Repressionstools, wie wir sie aus anderen autoritären Staaten kennen. Also die Verhältnismäßigkeit muss da einfach gewahrt werden. Wir würden halt eben auch sagen, also um dem sozusagen zu folgen mit einer klaren Forderung, war es jetzt schon so, dass wir uns schon dafür auch eingesetzt haben, auch im Verlauf in der Verhandlung zu der KI-Verordnung, dass man schon sagt, biometrische Massenüberwachung im öffentlichen Raum sollte generell nicht erlaubt sein. Also das wirklich aus den Landesgesetzen einerseits wieder rauszustreichen und auch auf Bundesebene dieses Verbot nochmal klar zu machen, statt da jetzt eben, ja, Befugnisse zu erlassen.
0: Das sagt Pia Sombetzki von Algorithm Watch. Die haben gerade auch eine Petition gegen Palantir am Start. Checkt deren Webseite und unterschreibt. Alle Links dazu und überhaupt zur ganzen Sendung findet ihr auch auf unserer Klottelstopp-Unterseite auf www.bermudafunk.org. Dort findet ihr auch unsere Buchtipps, weil offensichtlich rennt die Zeit davon und wir kommen da nicht mehr zu. Ich hoffe, die Sendung hat euch trotzdem gefallen. Mein Name ist Fides. Ich danke euch fürs Zuhören. Falls ihr Lust und Zeit habt, wir suchen dringend neue und mehr Menschen, die bei uns mitmachen. Das ist auch möglich, wenn ihr nicht regelmäßig in Mannheim an Redaktionstreffen teilnehmen könnt. Schreibt uns einfach bei Interesse oder auch bei Fragen an feministradio@bermudafunk.org oder einfach eventuell an info@bermudafunk.org, dann wird es auch an uns weitergeleitet. Ja, und auf der Seite von Bermudafunk, ne, www.bermudafunk.org, findet ihr natürlich auch so noch mehr Infos zu uns. Ihr hört uns auf den Frequenzen 89,6 in Mannheim und 105,4 Megahertz in Heidelberg, falls ihr uns hier im Rhein-Neckar-Raum hört und nicht zum Beispiel im Livestream oder auf dem Querfunk in Karlsruhe oder bei Radio Korax in Halle. Unsere nächste Erstausstrahlung läuft am Sonntag, den 7. Juni, auf dem Bermudafunk, wie immer ab 15 Uhr. Damit sage ich Tschüss, wünsche euch eine gute Zeit und spiele noch ein bisschen zumindest Musik an, passend zu KI, elektronische Musik von der Produzentin und Musikerin Jutz. Das Lied heißt Ghost.

0: Hallo und herzlich willkommen bei Bermudafunk, dem freien Radio Rhein-Neckar auf 105,4 und 89,6 Megahertz. Ihr hört nun Mrs. Pepsteins Welt, eine Austauschsendung von Radio Blau in Leipzig.
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1: Ja, herzlich willkommen in Mrs. Pepsteins Welt. Ich freue mich, dass ihr alle eingeschaltet habt. Ich hoffe, ihr habt schon eingeschaltet. Wenn nicht, sagt doch allen Bescheid, dass sie auch noch einschalten sollten. Ihr hört Radio Blau, das freie Radio eurer Wahl, wenn ihr in Leipzig zuhört oder euch eingeschaltet habt über einen Livestream from around the world. Und genau, diese Sendung wird auch wiederholt auf diversen anderen freien Radios. Also Grüße gehen auch zum Beispiel nach Schwäbisch Hall, Karlsruhe, Graz oder wo auch immer ihr sonst diese Sendung noch hört. Heute ist das Thema so ein bisschen Zuversicht. Oder eigentlich gar nicht nur so ein bisschen, sondern ein bisschen dolle. Ich habe euch vorab gefragt, welche Songs euch gerade Kraft geben, was euch in der Küche tanzen lässt, was euch emotional bewegt und mitnimmt. Und ihr habt mir wirklich wahnsinnig tolle Songs geschickt. Von Klassik über Hip-Hop, über nostalgische Lieder aus auch meiner Jugend bis hin zu Pop-Hymnen ist alles dabei. Also ihr könnt euch freuen auf eine musikalisch sehr bunte Runde heute. Und wir fangen an mit einer Band, die ich am 8. März in Leipzig zum allerersten Mal Shame on Me live gesehen habe, nämlich Les Rennes Prochaines, eine Formation, ich sag mal Aktionskünstlerinnen, Musikerinnen, die es schon sehr lange gibt, seit über 30 Jahren, also noch älter als diese Radiosendung hier. Und genau, die kommen aus Basel. Und das Ganze ist so eine Art, ein bisschen Musik, Theater. Also das Konzert fand auch statt im Westflügel, aber ultra humorvoller Feminismus, wie er mir sehr gut gefällt. Und die haben ganz zum Schluss ein Stück gespielt, das mich sehr, sehr berührt hat. Auch wie sie es live performt haben, war unglaublich toll. Ihr müsst euch vorstellen, das sind so, ich möchte jetzt eigentlich kein Alter erraten, weil ich habe es nicht vorher nachgefragt. Alter spielt da ja eigentlich auch keine Rolle. Aber ich würde jetzt mal so schätzen, um die 70 sind die, irgendwas zwischen Mitte 60 und 70. Und das sind Frauen, die performen da in Cowboystiefeln, in kurzen Kleidern, ärmellos, in Glitzer scheren sich einfach einen Scheiß drum, wie das vielleicht aussieht, wo da irgendwas hängt und so. Es ist einfach wundervoll, spielt einfach keine Rolle. Und die haben dieses schöne Lied gespielt, mit dem ich jetzt diese Sendung eröffne. Herzlich willkommen in Mrs. Pepsteins Welt.

Ja, wir verlieren die Zuversicht nie. Das ist das Motto der heutigen Mrs. Pepsteins Welt. Und damit grüße ich noch Ariane, Silke und Bärbel in Freiburg bzw. Basel. Und genau, die mit denen habe ich neulich nämlich ein Wochenende in Freiburg verbracht auf dem Konzert von Die Brauthaut ins Auge, die ich bis dahin auch noch nicht live gesehen habe. Die gab es ja auch nur bis Ende der 90er, Anfang der Nullerjahre und haben jetzt aber ein paar Reunion-Konzerte gespielt. Das war ganz großartig. Und im Zuge dessen sind wir auf Lorraine Prochaine gekommen und schwupps landete ich auch auf einem Konzert. So geht's dann manchmal. Genau, jetzt geht's weiter mit einer Künstlerin aus Leipzig und zwar mit Bleike. Es gibt, diesen Song gibt's schon seit Herbst letztes Jahr und der heißt Trust the Fall, also traue dem Herbst, und der fängt vielleicht auch leicht düster an, ist aber auch sehr hoffnungsfroh hinten raus und es gibt in dem Song die Textzeile, ich laufe nicht im Radio, und um das zu widerlegen, spiele ich den Song hier im Radio. Also liebe Grüße an Bleike, wenn ihr Bleike unterstützen wollt, gerade gibt's einen Aufruf für Merch von Bleike. Da könnt ihr Pleike unterstützen. Und hier hört ihr jetzt aber den Song Trust the Fall.

Hallo, hier ist Lulu von der Band zu Totenkrähkorn im Kofferraum und ihr hört Mrs. Pepsteins Welt auf Radio Blau. Jetzt kommt unser Song Herzchen und der ist inspiriert von einem Satz, den ich irgendwo gelesen habe und leider weiß ich aber nicht mehr wo. Und der ging irgendwie so: In meinem Herzchen ist immer ein Tisch für dich gedeckt, was irgendwie die italienische Gastfreundschaft beschreiben soll. Und so möchte ich es auch handhaben. In meinem Herzchen ist immer ein Tisch gedeckt für alle meine Friends und für alle geilen Leute, die es da draußen so gibt. Bis dann, tschüss!

Ja, und dann gehen ganz herzliche Grüße raus an meine Herzchen. Ihr wisst alle, wer gemeint ist. Ich sende Herzchen hier mit The Chick. Und genau, falls noch Menschen zuhören, die vielleicht noch klein sind, spreche ich jetzt den Namen der Band nicht komplett aus. Genau. Ja, und ich kann euch sagen, die Band kommt jetzt auch ins Werk 2 am 20. April. Und wenn ihr Lust habt, könnt ihr da hingehen mit einem Herzchen eurer Wahl, denn ich verlose jetzt gleich 2 Tickets für das Konzert. Ihr müsst dafür einfach nur bei Radio Blau anrufen, aber bitte erst, wenn der nächste Song läuft, weil ich bin hier gerade so eine One-Woman-Show hier in den Räumen von Radio Blau und es gibt keine andere Person, die ans Telefon gehen kann. Deswegen müsst ihr warten, bis wieder Musik läuft. Genau, und ja, diese Band hat eine tolle The Chick hat eine tolle Platte veröffentlicht, die heißt Love, Hate und Engel-Energie und da sind so tolle Lieder drauf wie Mach dir keine Sorgen, mach dir Nudeln und der tolle Herzchen-Song, den ihr gerade gehört habt und den Lulu ja auch selbst angekündigt hat. Und ja, das ist auf jeden Fall eine Platte, die mir am Wochenende so viel Spaß gemacht hat. Ich habe die wirklich mehrmals laut gehört beim Aufräumen, beim Putzen oder ich habe einfach dazu getanzt mit meinem Herzchen der Wahl. Und das war super schön. Liebe Grüße gehen raus. Und jetzt kommt ein Wunsch, ein Musikwunsch von Henry und der hat sich gewünscht, Der Mond lacht von Mine. Ach so, und denkt dran, ihr müsst jetzt anrufen, ne? Wenn die Musik läuft, 0341 für Leipzig und dann die 30106, wenn ihr Tickets gewinnen wollt für die toten Crack im Kofferraum.

0: Der Mond lacht über uns von Mine, von einer der ältesten Mine-Platten jetzt. Und es gibt in diesem Jahr auch noch eine neue Mine-Platte und noch mal eine Tour. Und da freue ich mich jetzt schon drauf, wie Bolle auf beides. Und das Album wird auf jeden Fall Killer heißen und wird wahrscheinlich auch, leider ein sehr platter Witz, aber wird wahrscheinlich auch Killer sein. Ihr könnt noch gerne anrufen, wenn ihr möchtet, für die Karten für die Toten Crackhorn im Kochraum. Am 20.04. im Werk 2. Ruft dafür einfach bei Radio Blau an unter 0341 für Leipzig und dann die 30 100 06. Und hier geht's weiter mit dem nächsten Musikwunsch.
1: Hallo liebe Katja, hier ist dein Lieblingskollege Erik und ich wünsche mir, dass du in deiner Sendung von der Band Surfboard das Lied Jessica's Change spielst, und zwar, weil die Sängerin eine ganz tolle Person ist, die auch ganz tolle Posts macht bei Instagram, wo sie auch so über Selbstzweifel und sowas spricht und das sehr sympathisch macht. Und weil das Lied einfach ein Banger ist und die Zeile I'm a sexy ass bitch in a world gone mad, die da drin vorkommt, die macht einfach Spaß, die mitzusingen und fasst für mich die aktuelle Zeit auch gut zusammen. Genau, da würde ich mich freuen, wenn du es spielst. Liebe Grüße, ciao.

dazugehörig fühlt und stattdessen von Kurt Cobain träumt oder so. Ja, liebe Grüße an meinen Lieblingskollegen zurück. Und ja, ich weiß nicht, wie es euch geht, aber es ist total toll, wenn man mit Menschen zusammenarbeitet, die auch einen geilen Musikgeschmack haben. das finde ich toll. Und im Fall von Erik sogar auch Musik machen. Genau, seine Band lief ja auch schon in der Sendung, aber ist heute erstmal nicht im Plan. Vielleicht später noch. Hier geht's jetzt erstmal weiter mit einem Wunsch von Christina aus Frankfurt. Die will einfach nur gegrüßt werden und die wünscht sich was von dem neuen Kim Gordon Album Girl with a Look.

0: Huch, jetzt war ich so schön drin, dass ich gar nicht gemerkt habe, dass der Song einfach so vorbeigeht. Aber wie gut war das bitte? Kim Gordon von ihrem wirklich auch ganz neuen Album, das ist vergangenen Freitag am 13. März rausgekommen. Play Me heißt es, ist ihr drittes Soloalbum. Und jetzt überleg mal zu Hause, was denkt ihr, wie alt könnte Kim Gordon sein, die ihr vielleicht kennt von der Band Sonic Youth, die aber schon lange auch solo unterwegs ist, nach ihrer auch ehelichen Trennung von Thurston Moore. Ich war jetzt echt krass erstaunt, weil ich habe es mal schnell in eine Suchmaschine eingegeben und Kim Gordon ist tatsächlich 73, fast 73 Jahre alt. Im April hat sie dann Geburtstag. Crazy. Und jetzt kommt noch eine Frau, die in einer ähnlichen Zeit Musik gemacht hat, mit der Band The Breeders, hier aber auch in einem Solostück gewünscht von Jenny, die ihr jetzt gleich selber hört.
1: Hallo Mrs. Pepstein, hier ist Jenny. Als super gute Laune-Song wünsche ich mir Coast von Kim Deal.
0: Leute, das war gar nicht so schön. Also so machen wir das hier nicht. Das wird jetzt nochmal schön von Anfang gespielt, weil so reingemorfte Lieder, das finde ich nicht gut. Das ist zwar hier live, aber deswegen muss es nicht blöd sein, ne? So, wir machen das jetzt nochmal. Und jetzt.

Ja, Beautiful Kids on the Coast hier von Kim Deal, das Stück Coast, gewünscht von Jenny. Und ja, also irgendwie ans Meer fahren, ne, das hilft natürlich auch immer, wenn es einem nicht so gut geht. Aber müsste halt dann auch irgendwie möglich sein, ne, so von wegen Zeit und Geld und irgendwie hinkommen und so, genau. Genau, wir kommen jetzt zu einem Stück, was sich Leonie gewünscht hat. Ich lese mal den Text dazu vor, den Leonie mir dazu geschickt hat. Also vielleicht, ich verstehe kein Französisch, aber immer wenn der englische Teil startet, kommen mir die Tränen. Zum einen, ich habe das Lied zum Ende einer depressiven Episode entdeckt und beim Spazieren dieses Lied gehört und gemerkt, krass, meine graue Wolke verschwindet langsam wieder und da war ich so gerührt, dass ich weinen musste. Und zum anderen empfinde ich das Lied so ein bisschen wie ein Selbstgespräch, so im Sinne von, die Beziehung zu mir selbst ist die, ein Leben lang da ist und ich darf sehr stolz auf mich sein für den Weg, den ich schon mit mir zurückgelegt habe. Und in diesem Sinn kommt jetzt für euch von Saoud de Sagazin mit Tom O'Dell, Old Friend.

Ja, mich kriegt das Lied auch jedes Mal. Insofern danke, Leonie, dass du dir das gewünscht hast. Ich finde es auch ein wunderschönen Song, auch eine Ode einfach an die Freundschaft. Ob es jetzt die Freundschaft zu sich selbst ist oder die Freundschaft zu einer anderen Person. Und in diesem Sinn kommen wir jetzt zu einem Song, was sich eine langjährige Freundin von mir gewünscht hat, nämlich Bettina. Und wir haben zu diesem Lied immer mal abgezappelt in der Crossover-Crunch-Disco in den späten 90ern. Und jetzt kommen so ein paar Lieder, die aus dieser Zeit sind. Und ich glaube, so Musik von früher, die macht ja einem immer ein gutes Gefühl. Das werdet ihr jetzt gleich noch an anderer Stelle hören. Und Bettina und ich, wir haben uns neulich unterhalten über diesen Song Inside. Ich habe dann noch ein bisschen länger dazu auch nochmal gelesen und festgestellt, ach ja, der war ja in so einer Jeans-Werbung. Aber auch ein Song, der spannend ist und der lang ist. Also 6 Minuten 19 bekommt ihr jetzt hier Inside von Still Skin.

Ihr hört von Partyset Glory Box. Dieser Song ist für mich bei jedem Hören eine Zeitreise in eine Realität, in der ich 30 Jahre jünger war und das Leben war frei und ungebunden. Die Zukunft lag vor mir mit einem Gefühl von Freude und Zuversicht. Und wenn ich daran zurückdenke, denke ich an tolle Menschen, an eine tolle Frau, an eine gute Zeit, unbeschwert.

Ja, und ob Faded ist jetzt hier aus, die Glory Box von Portishead hier, Beth Gibbons, die ja auch ein tolles Soloalbum rausgebracht hat, ich glaube im letzten Jahr. Und ich weiß nicht, wie es ihr damals in der Band so gegangen ist, da hat sie sich ja mal drüber gesprochen in diesem Projekt Portishead, was ja auch ziemlich durch die Decke gegangen ist und Trip-Hop war zwar in der Zeit beliebt, wollte ich jetzt sagen, was irgendwie ein komisches Wort, angesagt oder so. Genau, aber Portishead mit der Stimme von Beth Gibbons war dann schon nochmal was Spezielleres auf jeden Fall. Ja, ein Song, der mich auch ganz schön in eine Zeit zurückbeamt. Ja, ich weiß nicht, wie es euch damit geht. Jetzt kommt auf jeden Fall nochmal ein Song von einer Band, die aber dann ein bisschen später, glaube ich, in 90ern dann bekannt war. Es gibt ein ganz bekanntes Stück von Motiba, fällt mir jetzt gerade nicht ein. Gewünscht wird sich heute sowieso ein anderes, nämlich The Sea von Motiba, und gewünscht hat sich das Jana. Ihr hört Mrs. Pepsteins Welt auf Radio Blau. Und genau, gleich kommt der wütende Feministinnenblock. Aber vorher noch The Sea mit Motiba.

Ihr hört Mrs. Pepsteins Welt und über diese Musik aus den 90ern kann man so schön drüber reden am Ende. Kann man bestimmt heute auch noch. Ja, ich habe es nie gelernt, aber immer gefühlt. More Tiba mit The Sea waren das hier in Mrs. Pepsteins Welt. Und damit ist erstmal der 90er-Block vorbei. Und ich habe natürlich Quatsch erzählt. More Tiba und Portishead ist so ziemlich die gleiche Zeit. Auch UK auf jeden Fall. Und ja, Shame on Me. Also Mitte der 90er war das Ding. Für die Jüngeren unter euch, die jetzt zuhören, da könnt ihr vielleicht noch was lernen von der älteren Frau Pepstein. Genau, die euch heute hier diese Sendung präsentiert, live aus dem Studio von Radio Blau. Und ich habe immer noch die zwei Tickets für die Toten Crackhuren im Kofferraum. Ich weiß nicht, ob ihr schon von Anfang an der Sendung zugehört habt. Ich mache jetzt vielleicht einfach mal einen krassen Break und spiele einfach nochmal ein Stück von den Toten Crackhuren. Das war jetzt gerade eigentlich anders geplant, aber ist egal. Wir spielen das jetzt. Das ist ein Song über... Also eine Ode an die Freundschaft, eine Ode an die Freundinnenschaft und was gibt uns nicht mehr, was stärkt uns mehr den nicht mehr den Rücken, was stärkt uns, ihr wisst schon, was ich meine. Also Freundinnen sind einfach super, meine auch und genau, und dieses Lied für Freundinnen hier von die Toten Crackhorn im Kofferraum, das spiele ich euch jetzt. Und wenn ihr Lust habt, auf das Konzert zu gehen am 20.04. im Werk 2, dann könnt ihr hier bei mir zwei Karten gewinnen. Da könnt ihr dann mit eurer besten, geilen Freundin hingehen.

Das war Stunde 1 von Mrs. Pepsteins Welt. Und ihr hört diese Sendung auf einem freien, nicht kommerziellen, lokalen Community-Radio eurer Wahl. Erstausstrahlung ist immer in Leipzig, aber auch in Graz bei Radio Helsinki oder in Mannheim beim Radio Bermuda Funk oder bei Radio Unerhört Marburg oder könnt ihr diese Sendung hören. Also schön, dass ihr mir gerade zuhört.

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1: Es ist 21 Uhr, ihr hört Radio Blau. Oder es ist irgendeine andere Uhrzeit, wenn ihr diese Sendung in einer Wiederholung hört. Aber wenn es 21 Uhr ist in Leipzig, dann hört ihr das jetzt gerade live. Und wir kommen jetzt zu dem versprochenen Wutblock. Da fangen wir an mit einer Band, die heißt System Failure. A Bigger Cage is Still a Prison, heißt der Song. Und ich habe ja einige Wünsche von euch bekommen und leider habe ich irgendwie von der Person, die mir den geschickt hat, mir das nicht korrekt aufgeschrieben. Also ich hoffe, du hörst das jetzt gleich und freust dich trotzdem. System Failure ist eine anarchistische, feministische Band, die auf ihrer Bandcamp-Seite steht, We Like Nature, Fire and Chips. Und ich finde den Song richtig gut und das liebe ich an den Wunschdiskurs, dass ich immer neue Lieder auch kennenlerne von euch, durch euch. Der Song ist aus 2017, also krasserweise schon fast 10 Jahre alt, aber das macht ihn ja nicht schlechter.

0: Ja, das ist Kiki Rockwell, die Neuseeländerin, kommt jetzt auch mit ihrem Dark Forest Frog nach Europa. Dark Forest Frog klingt jetzt erstmal nicht so, als wäre es so mein Type of Music, aber dieses Stück fühle ich jetzt sehr, weil es einfach wumst. Es wumst mit so vielen und es ist auch ein feministischer Wutsong. Genau, und hier geht's jetzt weiter mit einem anderen feministischen Wutsong, gewünscht von Jule aus Frankfurt. Liebe Grüße, auch lange nicht gesehen. Das wäre schön, wenn ich dich mal wiedersehen würde. Ich weiß nicht, ob du gerade zuhörst, aber vielleicht ja. Und wie es der Zufall will, spiele ich jetzt eine Künstlerin, die ich in den letzten Monaten oft hier gespielt habe und die ich eigentlich interviewen sollte, und irgendwie hat es nicht geklappt. Und irgendwie kommt sie immer wieder zu mir zurück, wie so ein Tischtennisball oder so. Und wahrscheinlich klappt es auch irgendwann mal noch mit einem Interview mit uns. Hier kommt Uzi Freya mit Burn the Witch Burner.
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0: Ja, das war Rosie Freya. Und das war jetzt, glaube ich, auch der lauteste Teil dieser Sendung, obwohl es jetzt, glaube, obwohl es jetzt gleich auch nochmal ein bisschen laut wird mit einem Song, den sich auch eine ganz besondere Person in meinem Leben gewünscht hat.
1: Guten Abend, liebe Peppis, hier spricht Young Pepstein. Ich wünsche mir, ich will ein Kind von mir von Kapadult, der besten Band der ganzen Welt.

0: Ja, es war jetzt aber sehr mehrfachdeutig, dass mein eigenes Kind sich einen Song gewünscht hat, der Ich will ein Kind von mir heißt. Ja, aber in dem Song geht's ja um Überlegenheit oder so vermeintliche Überlegenheit von Menschen, Männern, die zu viel Geld und Macht haben und so weiter. Deswegen, ja, passt das schon auch in die feministische Wutecke, die wir jetzt aber so ein bisschen verlassen und mal wieder zurückkommen auf die zuversichtlicheren Dinge. Wobei ich finde ja, Wut braucht man auch, um sozusagen, also Gefühle sind ja irgendwie alle wichtig, jeglicher Art. Genau, und man kann ja immer nicht nur so Happy Sunshine sein. Das funktioniert ja so nicht. Genau, und jetzt geht's weiter mit einem Wunsch von Sandy.
1: Hallo, ich bin Sandy und grüße alle HörerInnen von Mrs. Pepsteins Welt. Mein Lieblingssong zurzeit ist We Need a Resolution von den Gaddafi Girls. Ich habe den das erste Mal so kurz vor der Pandemie entdeckt. Der ist von einer EP, der ersten EP von den Gaddafi Girls, mit denen die so ein bisschen überraschend für Aufsehen gesorgt haben. Und es folgte dann später auch noch ein Album, das ich auch ganz viel am Anfang der Pandemie gehört hat und was mich so ein bisschen durch diese herausfordernde Zeit getragen hat. Also so auch dieser Song, in dem geht es eigentlich um das Ringen um eine Lösung in einer Beziehung, in der es Probleme gibt. Aber wie Bernadette Lahengst ja so schön sagt, erkennt man gute Liebeslieder daran, dass man sie auch auf die Gesellschaft übertragen kann. Und das ist, finde ich, der Fall bei dem Song. Denn wir brauchen ja aktuell auch Lösungen für die Gesellschaft, gesamtgesellschaftlich, aber auch weltweit. Und ja, und damit so eine Hoffnung, dass wir die Lösung vielleicht auch finden, verbinde ich jetzt damit, mit dem Song. Bei der Beschäftigung damit ist mir aufgefallen, dass es ein Cover ist. Das war mir gar nicht so mehr bewusst oder noch nicht bewusst, keine Ahnung. Das Original ist von Aaliyah, was man auch sehr gut hören kann. Das ist ja diese R&B-Sängerin aus den 90ern, die leider bei einem Flugzeugabsturz ums Leben gekommen ist. Sehr jung, sehr tragisch und genau, also da kann man auch nochmal gut ja, so ein bisschen weiterhören in die Musik von damals rein. Und jetzt aber erstmal viel Spaß mit We Need a Resolution von den Gaddafi Girls.

Ja, und ich weiß nicht, ob ihr das alle wisst, aber bei den Gaddafi Girls gibt's eine Person, die auf jeden Fall bekannter ist, und noch eine andere Person, die auch Musik macht. Das ist ein Trio aus drei Personen. Und hier spiele ich jetzt mal noch eine der anderen Personen, die bei den Gaddafi Girls dabei ist und nicht Ebo ist, sondern Nalan. Die hat nämlich auch gerade einen neuen Track veröffentlicht und den mag ich sehr gerne. Der heißt I Like You.

Das war die Band Night Bus aus Manchester mit dem Song Angles Mords Angel, Angel, also ich weiß nicht, das heißt glaube ich toter Winkel, ne, auf Französisch, sage ich jetzt mal so. Und hier in Mrs. Pepsteins Welt geht es jetzt weiter mit, ja, was Verrücktes kommt jetzt. Jetzt kommt nämlich Mozart. Ja, hat sich Annalena gewünscht und wenn sich das gewünscht wird, also ich meine, ich habe natürlich auch meine Grenzen so, aber sie hat darauf bestanden, dass es mit der deutschen Opern- und Liedsängerin und Sopranistin Christine Schäfer sein muss, dieses Stück von Mozart, Voi che sapete. Was Sie wissen, ich sag's lieber nicht, weil es, glaube ich, gefährliches Halbwissen ist und ich habe keine Ahnung von Oper. Also wenn mir jemand kurz mal schreiben könnte oder hier anrufen könnte und sagen könnte, was es mit diesem Stück auf sich hat, gerne. Aber ihr hört's jetzt in Mrs. Pepsteins Welt. Ich glaube, eine Premiere, Mozart in Mrs. Pepsteins Welt. Ich kann nichts dagegen tun.

0: Hi, hier ist Caro. Huhu. Ich höre gerade am liebsten Rain Me In von Sam Fender und Olivia Dean, weil das ganz viel in mir auslöst. Mein Herz öffnet sich und es ist so. Da habe ich so emotionale Momente mit mir selber, die mich glücklich machen und traurig zugleich. Die beiden Stimmen harmonieren so gut miteinander. Die haben zu Recht auch den Brit Award für das beste Lied bekommen.
1: Bye.

Rain Me In war das. Sam Fender und Olivia Dean. Gewünscht von Caro. Liebe Grüße gehen raus nach Hannover. Ja, wo die Leute überall meine Sendung hören, ne? Ihr glaubt es nicht. Die nächste Person lebt aber in Leipzig, die sich wieder einen Song gewünscht hat. Und das sind die Sugar Babes. Die es jetzt wieder in Originalbesetzung gibt, wie ich gelernt habe. Und genau, ihr hört sie jetzt mit dem Stück Love Me Hard.

Hi, liebe Mrs. Pepstein. Ich bin Jasmin und ich hätte einen Song für deine Wunsch-Disco-Show. Ich würde mich freuen, wenn du Chair spielen kannst mit Love and Understanding. Das ist für mich einfach ein Lied, das macht mir gute Laune, das empowert mich, wenn ich das höre. Vielleicht auch, wenn ich irgendwie mal einen schlechten Tag habe oder wenn ja gerade die Nachrichtenlage super schlimm ist und viel Negatives und Schlimmes in dieser Welt irgendwie passiert. Da kann es einem wirklich nur schlecht gehen. Und da freue ich mich immer, wenn dieser Song irgendwie irgendwo zu hören ist oder ich den in meiner Playlist mir einfach mal ja vorspiele und 4 Minuten gute Laune bekomme dadurch und irgendwie neue Kraft bekomme, weiterzumachen. Und Cher singt ja da auch, wir haben so viel in dieser Welt, wir leben quasi im Überfluss, es gibt von allem zu viel und es gibt ja Leute, die noch mehr wollen, die Kriege anzetteln und alles ist irgendwie schlimm, aber von dem, was wir nicht haben oder wovon wir zu wenig haben, ist irgendwie Liebe unter den Menschen. Das klingt vielleicht ein bisschen cheesy oder ein bisschen zu einfach oder zu kurz gedacht, aber irgendwie glaube ich dran, dass wir alle ein bisschen mehr Liebe brauchen in dieser Welt und ich hoffe, dass mit diesem Song von Cher, Love and Understanding, jetzt zumindest für die nächsten 4, 5 Minuten ein bisschen mehr gute Laune und Liebe in die Welt hinausgeht und deswegen wünsche ich mir diesen Song.

Ja, eigentlich wäre das ein perfekter letzter Song gewesen, heute hier in Mrs. Pepsteins Welt, Love and Understanding von Cher, aber ich muss den ja auf jeden Fall ausspielen, deswegen lief er jetzt so kurz vorm Ende der Show. Genau, vielen lieben Dank, Jasmin, dass du dir den Song gewünscht hast und dass du so toll drüber geredet hast, und eigentlich war das auch eine super schöne Zusammenfassung, was auch Musik vielleicht machen kann, damit es einem ein bisschen besser geht, manchmal, wenn es einem nicht so gut geht. Genau, und der nächste Song ist auch ein Wunsch, und der passt auch nochmal, fasst auch nochmal zusammen, was gut tun kann, nämlich People Need People. Allein ist halt irgendwie immer nicht so geil, ne?

Ja, und das war jetzt schon Mrs. Pepsteins Welt für heute. Zum Schluss kommt noch ein Song, den widme ich allen Menschen, die in letzter Zeit um mich rum waren und die mir wichtig sind. Irgendwie waren die letzten Monate ganz schön aufregend und ich befürchte, das bleibt auch in diesem Jahr noch sehr abwechslungsreich, ob auf weltpolitischer Lage oder auch sonst. Die Zeiten sind irgendwie herausfordernd. Ich weiß nicht, ob es euch auch so geht. Ich vermute, es geht euch auch so. Man hört es allerorten eigentlich, ehrlich gesagt. Und insofern seid füreinander da, wenn ihr könnt. Sagt auch, wenn ihr jemanden braucht, der für euch da sein soll. Sprecht es aus. Und lasst euch einfach mal von eurem Lieblingskollegen umarmen. Geht bei eurer Freundin einfach mal so vorbei oder ruft eure Eltern an, wie auch immer. genau, es war Mrs. Pepsteins Welt für heute. Vielen Dank fürs Zuhören, vielen Dank für die schönen Musikwünsche von euch allen. Ich habe ehrlich gesagt nicht alle Sachen spielen können heute. Es tut mir leid, aber die Sendung war einfach zu voll mit schönen Liedern. Tschüss, gehabt euch wohl, wir hören uns in 4 Wochen. Das war eure Mrs. Pepstein.

Herzlich willkommen zur Sendung Bermuda Music beim Bermudafunk in Mannheim auf der 89,6, in Heidelberg auf der 105,4. Ihr könnt natürlich auch im Livestream zuhören unter www.bermudafunk.org. Am Mikrofon ist der Markus. Heute geht's eindeutig Richtung progressive Rockmusik. Und dann möchte ich in die Sendung starten mit einem Musiker, der ja in den wichtigsten Jahren als Gitarrist bei der Prog-Rock-Band Genesis war. Und ihr wisst natürlich sofort, um wen es geht. Es geht um Steve Hackett, der ja in der wichtigen Phase, da sind sich die meisten Fans einig, von 71 bis 73 bei diesen Alben, die da eingespielt wurden, in diesem Zeitraum, also von Nursery Crime bis zu Wind and Wuthering, da war er mit dabei, also in einer sehr bedeutenden Phase dieser Prog-Rock-Band. Dann ist er ausgestiegen, hat seitdem auch viele, viele Soloplatten veröffentlicht, ist regelmäßig auf Tour und spielt auf diesen Tourneen natürlich auch immer wieder Genesis-Songs, mancher zum Teil auch ganze Alben, an denen er beteiligt war. Und ich habe heute Musik von ihm mitgebracht, von einem Konzert, das er ja anlässlich des 50. Jahrestags des legendären Genesis-Konzeptalbums The Lamb Lies Down on Broadway gespielt hat. Das war im Oktober 2024, hat er ein Konzert in London in der Royal Albert Hall gespielt und hat bei diesem Konzertabend nicht das ganze Album, aber einige Titel von diesem Genesis Meisterwerk gespielt. Das Album heißt dann auch dementsprechend The Lamb Stands Up Live at the Royal Albert Hall und ist letztes Jahr rausgekommen am 11. Juli. Über das Prog-Rock-Label Inside Out. Ja, und Steve Hackett war letztes Jahr auf Tour und ist dieses Jahr auch wieder unterwegs und mit einem etwas abgeänderten Konzertprogramm natürlich. Er kommt am 27. Mai nach Frankfurt, wird er ein Konzert in der Alten Oper spielen und der Konzertabend steht diesmal unter dem Motto Best of Genesis and Solo Gems. So heißt diese Tour, also man darf einige Highlights aus dem Genesis-Katalog erwarten und natürlich auch Stücke, die er solo veröffentlicht hat. Ja, und zur Einstimmung auf dieses Konzert fangen wir jetzt mal an mit einem Stück, das auf einem Solo-Album von ihm ist, nämlich auf dem Album Voyage of the Azalite. Und aus diesem Album hören wir jetzt ein Stück, das etwas länger geht, knapp 11 Minuten, Shadow of the Hierophant.

Das war Live-Musik vom englischen Gitarristen Steve Hackett, der in der Anfangsphase, in der wichtigen Phase mit bei der Band Genesis war. Und ihr habt eben eine Live-Aufnahme gehört vom Doppel-Live-Album The Lamb Stands Up Live at the Royal Albert Hall. Ja, und jetzt auch mal vielleicht korrekte Aussprache von Songtitel und Albumtitel. Das kommt davon, wenn man hier seine eigenen Notizen und Schrift nicht mehr lesen kann. Also ihr habt gehört den tollen Song Shadow of the Hierophant. Also ging fast 11 Minuten lang und der stammt aus einem Soloalbum von Steve Hackett, 1975 veröffentlicht, Voyage of the Acolyte. So muss dieses Album richtig heißen. Ja, und ich denke, er wird auch bei der aktuellen Tour viele Songs spielen, die er auch auf den ganzen anderen Tourneen gespielt hat, denn das aktuelle Konzert oder die aktuelle Tournee steht ja unter dem Motto Best of Genesis and Solo Gems. Und da wird dieser Song, denke ich, auch gespielt werden, Shadow of the Hierophant. Der war eigentlich meistens auf den Setlists von Steve Hackett in den letzten Jahren zu finden. Ja, es hat sich ein bisschen was getan, und zwar bei der Band, mit der er auf Tour ist. Es gibt zwei neue Bandmitglieder, nämlich einmal am Keyboard Lalle Larsen, der den langjährigen Keyboard-Player Roger King ersetzt, und neu mit dabei Felix Lehrmann. Das ist ein deutscher Schlagzeuger, der die Nachfolge von Craig Blundell antritt. Ja, und Steve Hackett hat selbst noch mal ein bisschen was zu diesem Personalwechsel gesagt. Und zwar stammt folgendes Statement von ihm: Sowohl Craig als auch Roger sind großartige Musiker, und ich weiß, dass Lalle Larsson und Felix ebenso fantastisch sein werden. Ich habe noch nie mit Lalle Larsson zusammengearbeitet, aber er ist absolut brillant und mehr als qualifiziert für die Aufgabe, Genesis von 1971 bis 1977 wieder zum Leben zu erwecken. Er ist ein absoluter Virtuose. Mit Felix Lehrmann haben wir bereits zusammengearbeitet. Und wenn man ihn zusammen mit Jonas Reingold am Bass hört, ist das, als würden 1000 Eisenträger mit 100 Meilen pro Stunde auf einen zukommen. Also, das sind schon mal Komplimente ausgeteilt worden, aber auch ein bisschen gefordert werden die beiden, dass er quasi von der Qualität natürlich auch an die alten Recken rankommen müssen. Und zusätzlich steht auf der Bühne natürlich der eben schon genannte Jonas Reingold am Bass, Backing Vocals Nat Sylvan am Gesang, Rob Townsend Saxophon, Flöte und zusätzliche Keyboards. Ja, ich wiederhole gerne nochmal den Konzerttermin. Steve Hackett wird hier bei uns in der Nähe am Mittwoch, 27. Mai spielen in Frankfurt in der Alten Oper und dort im großen Saal. Und ich denke, natürlich wird wahrscheinlich auch der Song Firth of Fifth nicht fehlen aus dem Genesis-Album Selling England by the Pound aus dem Jahr 1973, und den hören wir uns jetzt an.

Ein Klassiker der Band Genesis habt ihr da eben gehört, Firth of Fifth aus dem Album Selling England by the Pound aus dem Jahr 1973. Und ihr habt es eben gehört von einem Live-Album, das Steve Hackett letztes Jahr, also der ehemalige Gitarrist der Band Genesis, das er letztes Jahr in der Royal Albert Hall gespielt hat. Das Album heißt The Lamp Stands Up Live at The Royal Albert Hall. Ja, und wenn ihr Lust habt, diese Musik nochmal ziemlich authentisch live zu erleben, ich habe es jetzt schon ein paar Mal erwähnt, aber ich sage es gerne nochmal, Steve Hackett befindet sich wieder auf Tour und er wird ein Gastspiel geben am Mittwoch, 27. Mai in Frankfurt in der Alten Oper mit einem großen Saal auftreten und er wird Genesis Klassiker spielen, aber auch einige seiner Solostücke vortragen. Ja, und die erste halbe Stunde ist schon wieder rum der Sendung Bermuda Music. Das ist halt so, wenn man doch etwas längere Musikstücke spielt. Die Sendung hört ihr beim Bermudafunk in Mannheim auf der 89,6, in Heidelberg auf der 105,4. Ihr könnt natürlich auch im Livestream zuhören unter www.bermudafunk.org. Also jetzt habt ihr eben Musik gehört, die über 50 Jahre alt ist und jetzt muss ich natürlich wieder gucken, dass ich auch so ein bisschen mal wieder in der Jetztzeit andocke und das tue ich jetzt mit einer finnischen Band, die auch im Prog-Rock-Genre zu Hause ist. Es geht um Fifth Season. So heißen sie und sie haben ihr Debütalbum im Mai 2023 veröffentlicht. Damit haben sie recht gute Kritiken eingeheimst, vor allen Dingen im Heimatland, in der Zeitung Helsingin Sanomat oder auch vom Prog Magazine gab es gute Reviews. Ja, und nach dem Studioalbum haben sie jetzt gleich mal ein Live-Album rausgebracht. Das ist Anfang des Jahres veröffentlicht worden, heißt einfach nur Live. Sie haben auch schon angekündigt, dass Ende des Jahres ein weiteres Studioalbum erscheinen soll. Und das Schöne bei diesem Live-Auftritt ist,

dass man recht gut nachvollziehen kann, wie die Band auf der Bühne agiert, wie sie ja aufeinander eingehen, ein bisschen improvisieren, auch die Stücke immer mal wieder etwas ausdehnen und anders spielen. Man merkt natürlich auch, wer die großen Helden von Fifth Season sind. Da müssen natürlich solche Namen wie Pink Floyd, Wigwam, Yes genannt werden. Ja, und es gibt bei diesem Live-Konzert auch einen Gastauftritt vom Schlagzeuger Jaco Pöhönen. Der ist bekannt für seine Arbeit mit Tiny Hawk and Bizarro und ist letztes Jahr war das, mit einem wichtigen Preis in Finnland ausgezeichnet worden, mit dem Teosto-Preis, ein sehr renommierter Musikpreis. Ja, und jetzt würde ich euch gerne mal in dieses Live-Album mit reinnehmen und fange gleich mit dem ersten Song an. On the Dark Side of the Moon Part 1. Also nicht zu verwechseln, das Stück mit dem Song von Pink Floyd. Ja, und dieses Musikstück geht auch schon wieder etwas über 8 Minuten.

Das war Musik der finnischen Band Fifth Season. Sie haben Anfang des Jahres ein Live-Album rausgebracht, einfach nur mit dem Titel Live. Und die Stücke, die man auf diesem Live-Album hören kann, die haben sie während zweier Konzerte ihrer 2024er Finnland-Tournee mitgeschnitten. Und da kann man ganz gut nachvollziehen, wie die Band auf der Bühne agiert. Ja, und ich habe noch ein Stück vorbereitet aus diesem Live-Album von Fifth Season und dieser Song heißt I Am The Waves.

Das war Art Rock oder auch Prog Rock aus Oslo in Norwegen von der Band Gazpacho. Sie haben letztes Jahr am 31. Oktober über K-Scope eine neue Platte rausgebracht. Magic 8-Ball heißt diese Scheibe. Ja, und die Stücke, die darauf zu finden sind, sind alle mehr oder weniger so ein bisschen eher im Mid-Tempo-Prog-Rock-Bereich angesiedelt. Starling habt ihr hier eben gehört als erste Nummer vom Album. Ja, und die Sendung geht leider auch schon wieder zu Ende. Ich kann gerade mal noch ein Stück ein bisschen anspielen. Sky King kommt jetzt nochmal von Gazpacho. Ein paar Minuten kriege ich noch rein. Ich sag schnell noch Tschüss. Das war eine Stunde Bermuda Music beim Bermudafunk in Mannheim auf der 89,6 in Heidelberg auf der 105,4. Heute mit einer Stunde Prog-Rock. Am Mikrofon war der Markus. Schön, dass ihr zugehört habt. Macht's gut. Bis bald. Und jetzt nochmal Musik der norwegischen Band Gazpacho.

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0: schon öfter beim Kanaful Radio. Interview erfunden, Fakten nicht. Epsteinfalls Interview aus der Hölle. Na, na, na, na. Was für ein Titel für die heutige Kanaful Radio Sendung. Wenn ich es mir aussuchen könnte, dann wäre ich heute viel lieber in die Hölle hinabgestiegen, um diese Person, um die es hier geht, da selbst zu interviewen. Aber das ist mir ja leider nicht möglich. Und deswegen freue ich mich, dass Sie heute hier zu Gast sind. Hallo.
1: Hallo.
0: Sie waren eine der Angestellten eben jener Person, um die es heute geht. Sie waren so eine Art Sekretär bei dem Mann, der eine der größten Untersuchungen von Staatsanwaltschaft nicht nur in den USA ausgelöst hat, sondern tatsächlich auch weltweit. Ich rede natürlich von Jeffrey Epstein. Ihren Namen darf ich hier nicht nennen.
1: Das ist richtig. Das ist meine Sicherheit.
0: Und warum stellen Sie sich trotzdem diesem Interview?
1: Ich habe beobachtet, immer wieder beobachtet. Mir war klar, dass das, was ich da gesehen und erlebt habe, an die Öffentlichkeit sollte. Und ich bin entsetzt darüber, wie das Phänomen Epstein oberflächlich und unsauber, intrigant und falsch aufgearbeitet wird. Die Untersuchungen sind ein Trip in die Hölle. Sofern passt der Titel der Sendung gut. Aber es geht noch viel tiefer in die Hölle hinein, weit über Epstein hinaus.
0: Wir haben jetzt ungefähr eine Stunde Zeit, um einiges zu klären. Fangen wir also an. Vielleicht mit dem Lebenslauf von Epstein. Er wurde 1953 in New York geboren. Aufgewachsen ist er in einer Gated Community in Brooklyn. Gated Community bedeutet, dass um den Wohnbereich, in dem er lebte, ein Sicherheitszaun gezogen war. Man kam also nur nach einer Kontrolle als Außenstehender in diesen Bereich. Gehobener Mittelstand also. Nach der Schule Mathematikstudium, abgebrochen, dann Lehrer in Mathe und Physik. Sehr beliebt bei den SchülerInnen, aber auch bei den Eltern. Dann der Sprung an die Börse als Broker. Merkte man Epstein den Hang zu Zahlen damals schon an?
1: Nee, auf den ersten Blick nicht. Epstein war ein sehr freundlicher Mensch, sehr empathisch, meist sehr charmant. Er konnte mit Menschen gut umgehen und natürlich mit Zahlen. Diese Mischung ist vielleicht die Mixtur, aus der seine Erfolge entstehen konnten. Anders hätte das alles wohl nicht so lange funktioniert.
0: Sie zeichnen jetzt das Bild eines sehr freundlichen Menschen, aber nicht das eines Verbrechers.
1: Das ist doch kein Gegensatz. Er konnte Menschen für sich gewinnen, an sich binden. Und er hatte die Mittel, um sie zu manipulieren. Mit charmanter Verbindlichkeit und mit Geld. Mit viel, viel Geld.
0: Woher hat er denn dieses Geld? Angeblich teilten seine Anwälte der Staatsanwaltschaft mit, dass sein Privatvermögen über 1 Milliarde US-Dollar betrug.
1: Keine Ahnung, ob das stimmt. Richtig ist, er hatte viel Geld. Sehr viel. Und er zeigte es. Durch seine Besitztümer, aber zum Beispiel auch als spendabler Gastgeber. In der Art, wie er auftrat. Man konnte das einfach nicht übersehen.
0: Darauf kommen wir später noch. Erst nochmal die Frage, woher hat er denn nun sein Vermögen?
1: Es begann alles ganz sicherlich an der Börse. Er war da für mehrere Firmen, besser Hedgefonds, als Broker tätig. Und er hatte dort sehr schnell den Ruf eines PSDs erworben.
0: Was heißt das?
1: PSD. P steht für Poor, S für Smart und D für A Deep Desire to be Rich. Er wollte reich werden. Er engagierte sich für riskante Termingeschäfte, die natürlich, wenn sie gelangen, sehr lukrativ waren. Da blieb ganz sicherlich auch einiges an ihm persönlich hängen. Aber nicht nur Geld, sondern auch der Ruf, skrupellos und erfolgreich zu sein. Und wenn's daneben ging, wie bei Towers Financial Corporation, wo Investoren durch zwielichtige Geschäfte hunderte von Millionen US-Dollar verloren, da setzte er sich einfach ab. Und zwar bevor das Unternehmen zusammenbrach und die Staatsanwaltschaft kam. Folge? Sein Chef wurde zu 20 Jahren verurteilt. Epstein nicht belangt.
0: War er da schon so richtig reich?
1: Nee, das kam später. Er gründete in New York eine Vermögensverwaltung. Und jetzt, wir schreiben das Jahr 1986, passierte der Knackpunkt in seinem Leben. Er lernt den Milliardär Leslie Wexner kennen. Komischer Typ. Der besaß unter anderem die sehr erfolgreiche Dessous-Marke Victoria's Secret.
0: Und warum bezeichnen Sie ihn als komisch?
1: Sagen wir besser undurchsichtig und kauzig. Wexner sagte jedem, der es wissen wollte oder auch nicht, dass er Erfolg habe, weil er von einem bösen Geist besessen sei, einem Dibbuk. Ins Gerede kam er, als sein Anwalt unter sehr, sehr mysteriösen Umständen ermordet wurde. Wexner war trotzdem auch weiterhin gut vernetzt. Und da trafen sich, also Epstein und Wexner, zwei Brüder im Geiste.
0: Heute sagt Wexner, dass er von Epstein reingelegt worden ist. Und zwar vom, wie er es formulierte, Olympiareifen größten Trickbetrüger aller Zeiten.
1: Naja, was richtig ist, dass Epstein die Vollmacht über Wexners gesamtes Vermögen hatte. Wexner hatte sie ihm erteilt. Epstein durfte beispielsweise in Wexners Namen Kredite aufnehmen. Und das tat er wohl auch zur Genüge.

0: Wir waren stehen geblieben bei der Connection Epstein-Wexner. Sie sagten vorhin, das sei der Knackpunkt in Epsteins Leben gewesen.
1: Indeed. Epstein war vorher ein ambitionierter Karrierist. Jetzt konnte er mit Geld jonglieren.
0: Mit seinem?
1: Naja, er tat so, als sei das seins. Vielleicht fühlt sich Wexner deshalb von ihm über den Tisch gezogen. Aber das sind alle Spekulationen.
0: Richtig ist aber, dass Wexner ihm an sein Anwesen in Manhattan vermacht hat.
1: Ah, das weiß ich nicht. Es wird auch gesagt, dass Epstein das von Wexner für 13 Millionen US-Dollar gekauft hat. Ist auch egal. Er hat es sich angeeignet. Ich weiß noch, wie ich das erste Mal da hineinging. Schon die Adresse, 9 East 71st Street. Wer da wohnt, hat's wirklich geschafft. Eines der wirklich letzten alten Bürgerhäuser in der Upper East Side. Keine 100 Meter vom Central Park entfernt. Erbaut vom Unternehmer Herbert Strauss vor nicht ganz 100 Jahren. Wenn man da reinkommt, naja, man fühlt sich ganz klein. Überall gediegene Möbel. Amerikanischer, kitschiger Barock, nicht mein Geschmack, aber wirklich gediegen. Ehrfurcht einflößend.
0: Und da hat Epstein seine Win-Party veranstaltet.
1: Ja, aber nicht nur dort. Er hatte in Palm Beach eine Villa am Meer, übrigens nicht weit von Mar-a-Lago, das Donald Trump besitzt. Daher kennen die beiden sich auch.
0: Sie meinen jetzt Trump und Epstein.
1: Ja, die haben sich da öfter besucht, auch wenn Trump das jetzt runterspielt. Aber es gibt noch zwei andere Anwesen von Epstein. Eine Ranch in New Mexico, das ist auch so ein Ding, über das wir dann mal sprechen sollten.
0: Ja, das machen wir auch noch, aber jetzt schieben wir das noch einen Augenblick beiseite, denn das größte Anwesen, das kommt ja noch.
1: Genau, das andere Little St. James in der Karibik, eine Privatinsel, gehört zu den Jungferninseln. Es gibt noch eine andere, weniger nette Bezeichnung, Pädophileninsel. Ein bisschen abgelegen, aber wenn man eine Boeing 727 sein eigen nennt, kein wirkliches Problem. Auf jeden Fall wichtig für Epstein, für sein Treiben, für seine Pläne.

0: Wir hatten zuletzt die Häuslichkeit Nebstins thematisiert. Wozu braucht ein Mensch so viele teure Immobilien?
1: Häuslichkeiten ist gut. Das waren Immobilien, von denen jeder einzelne mehr wert war, als wir beide zusammen in 100 Jahren an Geld verdienen. Insbesondere in New York und Palm Beach und natürlich auf der Insel St. James stiegen die wilden Partys mit den blutjungen Mädchen. Manchmal sogar schon in der Boeing, die entsprechend eingerichtet war. Heimkino, Sessel, Queen-Size-Betten, Bad, Dusche und so weiter. Mit dem Flugzeug wurden die Mädchen eingeflogen. Und die kamen von überall her, aus Afrika, aus Frankreich, aus Amerika. Die wurden eingeflogen oder zu den anderen Immobilien gebracht. Und je jünger, desto besser. Teilweise sogar mit Genehmigung der Eltern.
0: Wie das?
1: Epstein hatte die Mädchen nicht selbst organisiert. Dazu hatte er mindestens 3 Helfer. In erster Linie seine Vertraute oder Freundin Ghislaine Maxwell und John Brunel, der hatte in Paris eine sehr bekannte Modelagentur, Karine Model. Er war also ein Model-Scout, genauso wie Daniel Siert.
0: Alle 3 Kuppler, Kumpel und Komplizen?
1: Sie treffen es auf den Punkt. Manchmal kamen am Tag bis zu 3, ich nenne es mal in Anführungsstrichen, Ladungen an. Wenn die Mädchen im Haus waren, hat die Falle zugeschnappt. Sie waren gefangen und ausgeliefert, im wahrsten Sinne des Wortes.
0: Was passierte dann?
1: Jedes Mädchen musste zunächst Epstein oder andere massieren. Je mehr aus so einer Massage eine Sexmassage wurde, desto mehr Geld gab es. Je mehr Kleidung das Mädchen auszog, desto mehr Geld gab es. Und wenn Epstein sie berühren durfte, dann gab es noch mehr Geld.
0: Können Sie an dieser Stelle eine Zahl nennen?
1: Na, zwischen 200 und 1000 US-Dollar. Und bitte, das waren meist keine erwachsenen Frauen. Das waren Jugendliche und Kinder, die jüngsten 13, 14 Jahre alt. Und besonders bei US-Mädchen sollte das Opfer dann ihre Freundin oder ihre Freundinnen überreden, da mitzumachen. Und die wurden dann angehalten, ihre Freundinnen wiederum zu überreden und so weiter und so weiter. Ständiger Nachschub war gefragt. Schneeballsystem.
0: Sie wollten nochmal über die Besonderheiten der Epstein Ranch in New Mexico sprechen.
1: Ja, das war die sogenannte Zorro Ranch. Da hat Epstein bestimmten Mädchen vorgeschlagen, sich von ihm schwängern zu lassen. Er wollte der menschlichen Rasse seine DNA hinterlassen. Und das möglichst oft. Epstein, ein Zuchtbolle, der von sich und seiner Überlegenheit total überzeugt war. Da treffen sich übrigens große Gedanken und Pläne mit denen einiger seiner Gäste. Und da beginnt der andere Teil von Epsteins Hölle.

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0: um auf St. James nicht zu erkennen, was sich da an den Zimmern und Pools abspielte, ehrlich mal. Was die Prominenten wahrscheinlich überhaupt nicht wussten, Epstein gab sich als großzügiger Gastgeber, aber überall gab es Kameras, überall wurde heimlich aufgezeichnet. Es gab sogar einen richtigen professionellen Regieraum dafür. Es wurde also alles gefilmt, jedes Gespräch, jedes Tête-à-tête, jeder sexuelle Übergriff, alles. Für das Dirigieren eines Netzwerkes wahrscheinlich für Epstein sehr nützlich, für die Staatsanwaltschaft aber auch. Sie hat bei ihren Ermittlungen das Material sämtlich beschlagnahmt. Für die strafrechtliche Verfolgung liegen also alle nötigen Beweise mustergültig vor. Aber weil das offensichtlich bisher nicht oder besser kaum geschah, wurde das Justizministerium von der Öffentlichkeit mittlerweile genötigt, die Epstein-Files, die Epstein-Akten offenzulegen. Das geschah nach großem Zögern, wenigstens zum Teil. Und jeder kann sich das anschauen auf der Homepage des Ministeriums.
1: Da wird man erschlagen von dem Umfang. 3 Millionen Dokumente, Mails, Fotos, Videos mit Zeugenaussagen, Dokumente wie Flugprotokolle, zum Teil geschwärzt. Und nochmal so viele Akten unter Verschluss.
0: Auf denen die Gäste natürlich auch auftauchen. Schauen Sie mal, ich habe hier wahllos einige Fotos mitgebracht von Promis, die auch hier in Deutschland bekannt sind. Soll ich mal die Namen vorlesen?
1: Ja, ein paar bitte.
0: Okay. Ja, zum Beispiel. Der verurteilte Film- und Sexualstraftäter Weinstein. Hier Woody Allen. Prinz Mohammed bin Salman, der Herrscher von Saudi-Arabien. Das ist ja interessant. Fidel Castro.
1: Den wird man da nicht vermuten, bei den US-Amerikanern.
0: Hier der Medienmogul Rupert Murdoch. Michael Jackson, Mick Jagger und der mit den 2 Bikini-Mädchen, unverkennbar Stephen Hawking.
1: Ich weiß es nicht. Okay, das reicht erstmal für das Kopfkino.
0: Nee. Auf die es mir ankommt, die kommen noch. Also nehmen wir hier mal Präsident Clinton. Donald Trump mit, Donald Trump ohne Melania. Und auf diesem Foto Melania noch bevor sie Trump kennenlernte. Und hier Prinz Andrew natürlich. Mette Marit, die Kronprinzessin von Norwegen. Und jetzt hier noch eine andere wichtige Abteilung. Bill Gates, Jeff Bezos, Mark Zuckerberg.
1: Who is who der Milliardäre?
0: Ja. Und selbstverständlich darf einer nicht fehlen. Na? Elon Musk. Der hat sogar nachweisbar von Epstein Medikamente bekommen, weil er sich bei einem Inselabenteuer was eingefangen hatte. Und er hatte nach Epsteins erster Haft voller Vorfreude per Mail angefragt, What day or night will be the wildest party on our island? Und der will nichts gewusst haben?
1: Interessant ist ja auch, er schrieb nicht Your Island, but Our Island.
2: Ja, in der Tat.
1: Kann man es Ihnen nachweisen, dass Sie von den Verbrechen an jungen Mädchen und Frauen Kenntnis hatten?
0: Ach, keine Ahnung. Ist nicht vielleicht besser die Frage, ob man ihnen das nachweisen will? Clinton zum Beispiel benutzte Epsteins Boeing zu Flügen nach London, Afghanistan, Thailand, offiziell reine Benefizaktionen gegen AIDS. Und Clinton vor dem Untersuchungsausschuss neulich, ich konnte nicht erkennen, was vor sich ging. Frei nach dem Motto, schau mir in die Augen, Kleines, kann so ein treublickender Ex-Präsident lügen. Laut Akten war Clinton 17 Mal bei Epstein zu Gast, aber er konnte nichts erkennen.
1: Er wollte nichts erkennen, vielleicht. Eine illustre Gesellschaft, muss ich schon sagen. Voller meist alter, reicher, mächtiger, weißer Männer.
0: Voller gegenseitiger Abhängigkeiten. Und alle rufen, Epstein war's. Wir wollen da nicht mit reingezogen werden. Wir wussten von nichts. Wir sind unschuldig.
1: Ja, und Tote können nicht mehr aussagen.

0: Seit 2005 häuften sich dann die Anzeigen gegen Epstein. Besorgte Eltern und Nachbarn informierten die Polizei oder gaben Hinweise, dass Epstein Mädchen anlockte zu irgendwelchen wilden Partys.
1: Ja, irgendwann ermittelte dann tatsächlich die Staatsanwaltschaft und später sogar das FBI in Florida. Die hatten Kontakt zu über 50 minderjährigen Frauen, die unisono aussagten, dass sie für Sexmassagen Geld erhielten. Immerhin mehrere hundert Dollar. Das hätte nach dem dort geltenden Strafrecht für lebenslänglich gereicht.
0: Aber Epstein wurde doch nur für 18 Monate verurteilt. Wie kam es denn dann zu dieser Milde und das auch noch in einem konservativen Staat wie Florida?
1: Ich sage nur Alexander Acosta. Kommt Ihnen der Name bekannt vor?
0: Helfen Sie mir bitte nochmal auf die Sprünge.
1: Alexander Acosta war in der ersten Amtszeit von Donald Trump dessen Arbeitsminister. Musste dann schließlich wegen Epstein zurücktreten, denn Acosta war, als es zur ersten Anklage gegen Epstein kam, Leiter der Staatsanwaltschaft in Florida. Er handelte mit Epstein seinerzeit einen Deal aus, ein Non-Prosecution Agreement. Der Inhalt des Deals? Epstein bekannte sich schuldig, eine Minderjährige zur Prostitution angeworben zu haben. 18 Monate Haft und alle anderen Anklagepunkte wurden tatsächlich fallen gelassen. Und diese 18 Monate, mit guten Haftbedingungen natürlich, und in der Woche 6 Tage Freigang zu je 12 Stunden. Wozu ein Netzwerk doch nützlich ist. Und man höre und staune, 13 Monate nach der Verurteilung, die Entlassung wegen guter Führung. Das war 2009.
0: Wo waren denn da die Detectives von Miami Vice? Naja gut, Scherz beiseite. Ich meine, war so ein Thema, da ist Galgenhumor naheliegend. Epstein war doch nach seiner Freilassung kein Geächteter, wie man eigentlich erwarten würde.
1: Naja, er war zwar im US-Verzeichnis der Sexualstraftäter notiert, aber so richtig glaubte er nicht, dass ihm dies schaden würde. Free and home, das war sein Post am Tag der Freilassung an alle, die er kannte. Und das waren, wie gesagt, viele Prominente. Nee, die Party kam sofort wieder in Schwung. Day and night. Peter Mandelson, britischer Wirtschaftsminister, späterer EU-Handelskommissar, fragte Epstein per Mail, wie wollen wir denn feiern? Und Epstein antwortete, mit Grace and Modesty, das sind die Namen von zwei Stripperinnen. Nachzulesen übrigens in den Files. Und es ist auch in den Files, dass alles so weiterging wie vor der kurzen Haftstrafe.
0: Ja, und der Fall mit Peter Mandelson, das zieht ja jetzt noch Kreise in der jetzigen britischen Regierung, das darf man nicht vergessen. Und da gab es überhaupt kein Schuldbewusstsein oder wenigstens Vorsicht, denn Epstein, dem muss es doch eigentlich klar gewesen sein, dass die Öffentlichkeit und die Behörden ein Auge auf ihn geworfen haben.
1: Wir kommen langsam zum Kern. Das ist das, was ich am Anfang meinte, als ich sagte, das Phänomen Epstein oberflächlich und unsauber, intrigant und falsch aufgearbeitet wird.
0: Jetzt bin ich gespannt.
1: Solche Netzwerke wie das von Epstein gab es, glaube ich, schon immer. Neulich stand in der Taz, das sei ein Zwischengeschoss des Lebens. Den Ausdruck finde ich genial. Für diese Leute scheinen keine Gesetze zu gelten. Und keine Moral. Das ist das Spiel zwischen Geld und Politik, zwischen Himmel und Hölle. Man kennt sich, man weiß voneinander und welche Leichen im Keller verborgen sind. Man kann notfalls das Wissen auch benutzen. Aber das oberste Gebot ist Verschwiegenheit.
0: Jetzt verbreiten Sie doch Verschwörungstheorien, oder?
1: Nee, nichts liegt mir ferner. Ich sehe da selbst fassungslos drauf. Warum in der Welt, fragen ein hoher britischer Politiker oder Elon Musk am Tag der Haftentlassung den Epstein, wie die Party weitergeht. Warum nimmt die norwegische Thronfolgerin ihren freundschaftlichen Mailverkehr wieder auf? Die wussten doch, weswegen ihr verurteilt worden war. Und die wussten doch, dass alles unter den Teppich gekehrt wurde. Ich denke schon, man war sich sicher, dass nichts passiert. Man kann jedenfalls feststellen, das Netzwerk hatte Bestand.
0: Aber Epstein wurde dann 9 Jahre später, 2019, wieder verhaftet.
1: Ja, und irgendwie stimmt das dann wieder versöhnlich. Es gab wieder Hinweise und Anzeigen. Die Polizei ging dem nach und ermittelte verdeckt. Und als dann Acosta von Trump zum Arbeitsminister ernannt wurde, nahmen Journalisten die Recherche zu diesen alten Fällen wieder auf. Der Miami Herald brachte dann 2018 eine Artikelserie heraus, die Überschrift: Wie ein zukünftiges Mitglied von Trumps Kabinett einem Seriensexualstraftäter ein lebenslanges Angebot machte. Da half nun auch kein dummer Spruch aller: Wer liest denn den Miami Herald mehr? Der Damm war endgültig gebrochen.
0: Man kann ja eigentlich auch sagen, das war ein Sieg der Rechtsstaatlichkeit und der Demokratie. Spät, aber immerhin.
1: Jedenfalls wurde Epstein festgenommen. Wir schreiben den 6. Juli 2019. Er kam gerade aus Paris zurück. Der Vorwurf lautete jetzt Sex Trafficking. Frei übersetzt: Menschenhandel zum Zwecke der sexuellen Ausbeutung. Und einen Monat später, am 10. August, wurde er in seiner Zelle tot aufgefunden. Offiziell Suizid durch ihr Hängen.
0: Es kamen ja viele Zweifel daran auf, dass er sich tatsächlich selbst umgebracht hat. Was glauben Sie persönlich?
1: Oh, ich hatte zu diesem Zeitpunkt schon lange keinen Kontakt mehr zu ihm. Da glaube ich erstmal nichts. Die Überwachung im Gefängnis war ja auf Verlangen seiner Anwälte gelockert worden. Und Epstein spielte den Wärtern dort scheinbar glaubhaft einen Menschen vor, der nicht vorhatte, sich umzubringen. Aber ich sehe auch die andere Seite. Er wusste wahrscheinlich, dass er verloren hatte. Ich sagte bereits anfangs, er konnte gut mit Menschen umgehen, konnte sie gut manipulieren, konnte vielleicht auch dem Wachpersonal seine wirklichen Absichten verheimlichen. Wer weiß das schon?

0: Sie sagen, wir müssten mal zum Kern des satanischen Dreiein-Selbstdienstes kommen. Beschreiben Sie doch mal diesen satanischen Kern.
1: Okay. Warum schafft man so ein großes, so aufwendiges Netzwerk? Ein Netzwerk über Staaten und Kontinente, über ideologische Grenzen, über Politik, Business und Kultur. Warum schafft man ein Netzwerk, mit dem man Abhängigkeiten schafft, mit dem man Beteiligte erpressen kann? Warum schafft man ein Netzwerk, was auf einem persönlich zugeschnitten ist? Warum verschafft man sich als Einzelner so viel Macht?
0: Ist das nicht der Stoff, aus dem viele James-Bond-Filme geschnitzt sind? Ein Schurke will die Weltherrschaft und 007 muss mal eben die Welt retten. Ist das nicht eher ein modernes Märchen, was der Wirklichkeit nicht entspricht?
1: Beantworten Sie die Frage. Ich habe viele Fakten zusammengetragen und daraus entstehen meine Fragen und meine Überlegungen. Schauen Sie, Epsteins Beziehungen waren international und immer in die Spitzen der Gesellschaft reichend. In Italien hatte der damalige Ministerpräsident Berlusconi ein ähnliches System im Kleinen aufgebaut. Seine sogenannten Bunga-Bunga-Sex-Partys organisierten Vergnügen für auserwählte Mächtige und Reiche mit sehr jungen Mädchen. Und sie schufen Abhängigkeiten. Die Ermittler deckten interessanterweise Beziehungen zu Epstein auf. Und zurück zu den Epstein-Files. Darin ist zu lesen, dass Epstein russische Mädchen von Moskau über Paris nach New York brachte. Epstein berichtete dann von einer Frau aus Russland, dass sie versuchte, einflussreiche Geschäftsleute in New York zu erpressen. Und dass er in diesem Zusammenhang gedroht hatte, den russischen Geheimdienst FSB einzuschalten. Also Klartext, Epstein hatte auch dorthin Kontakte. Es hieß dann plötzlich, er sei Vermögensverwalter von Putin gewesen. Nicht bewiesen, aber schon drängender, er sei auch Spion für Russland gewesen. Soll geholfen haben, junge Russinnen gezielt auf einflussreiche Businessmen, Politiker, ja, und Königshäuser angesetzt zu haben.
0: Es gibt ja auch diese Gerüchte, dass so interessantes Material in Moskau über Trump liegt, das man jederzeit einsetzen kann.
1: Ja, Spekulationen gibt es viele, Beweise keine, Punkt. Aber was gesichert ist, was bewiesen werden kann, spielt zum Beispiel auf dem Flughafen Stansted bei London. Fast 90 Mal landete und startete der Lolita-Express und schleuste auf diese Weise junge Frauen aus Russland, Lettland und Litauen nach Großbritannien. Übrigens, die Namen, und das ist interessant, die Namen der Mädchen wurden bei der Einreise nicht registriert. Und die britische Polizei bestätigt, dass sie gegen Ex-Prinz Andrew ermittelt. Er wird beschuldigt, in seiner früheren Funktion als britischer Handelsbeauftragter vertrauliche Informationen an Epstein weitergegeben zu haben. Nebenbei bemerkt, eines von Epsteins Opfern, Virginia Givre, beschuldigt in ihrem Buch Nobody's Girl, den Bruder des Königs, sie dreimal als Minderjährige missbraucht zu haben. In London, in Epsteins New Yorker Haus und auf St. James.
0: Sie zeichnen ein Bild von Epsteins als Dreh- und Angelpunkt einer Art Weltnebenregierung.
1: Wir kommen der Sache schon näher. Dieses Netzwerk ist ein Geflecht aus Geld, Politik, Kultur und Technologie. Alle, aber auch alle, die diesem Netzwerk angehören, haben eine bestimmte Nützlichkeit. Und die Nützlichkeit misst sich nicht nur an Geld. Dieses Netzwerk hat offensichtlich die Macht, Türen zu öffnen, Vorteile zu verschaffen, Risiken zu minimieren, Grenzen und Gesetze außer Kraft zu setzen.
0: Sie beschreiben gerade ein Netzwerk als eine Art Parallelgesellschaft.
1: Oh, das ist ein starker Begriff, vielleicht sehr pointiert. Auf jeden Fall entzieht sich das Netzwerk der Öffentlichkeit und damit der Verantwortung der Allgemeinheit gegenüber.
0: An dieser Stelle werden doch einige der Gäste Epsteins interessant. Gäste wie Musk, Gates, Bezos, Zuckerberg, die devot bei der Amtseinführung Trumps in der ersten Reihe saßen und laut applaudierten.
1: Sie haben einen vergessen, Peter Thiel. Epstein sprach mit Thiel darüber, wie man die Demokratie ersetzen könne. Wir kennen ja die Aussagen von Thiel, dass die Demokratie ein gescheitertes Experiment sei, dass Frauen und arme Menschen sowieso nie hätten das Wahlrecht erhalten dürfen und so weiter und so weiter. Dabei spielten auch Thiels Pläne eine Rolle, die Menschheit, jedenfalls einen Teil davon, intelligenter zu machen und die dazugehörige Elitenbildung. Letztlich nutzte Epstein seine Kontakte, um den Rechtsruck in der Welt voranzutreiben. Das Netzwerk Epstein ist zusammengebrochen, aber die Vernetzung, die Strukturen bleiben. Wir sehen das in den USA, aber auch in Europa.
0: Ist das, was Sie jetzt gesagt haben, nicht sehr pessimistisch und sehr deprimierend?
1: Das muss es nicht unbedingt sein. Es kommt auf die Stärke der demokratischen Strukturen an, auf die Öffentlichkeit. Und wer besitzt Zugang, um die Öffentlichkeit zu gestalten? Wir sitzen gerade in einem Studio eines freien Senders. Bei Fox News wäre dieses Interview so nicht gelaufen. Es ist also wichtig, dass es freien Journalismus gibt, dass es freie oder öffentlich-rechtliche Informationssysteme gibt, unabhängig von politischer Macht und unabhängig von der Kraft des Geldes und unabhängig von der Kungelei öffentlichkeitsscheuer Kreise. Und es ist essentiell, dass Polizei und Justiz unabhängig und nur den Gesetzen verpflichtend handeln.
0: Es geht Ihnen um das Sichtbarmachen solcher Systeme wie das von Epstein?
1: Genau das.

0: Demokratie verteidigen heißt nach ihrer Auffassung, Schattensysteme wie das von Epstein sichtbar zu machen. Im letzten Teil unseres Gesprächs sprechen wir darüber, wie das mit diesem System gerade geschieht. Aber hören wir uns doch dazu mal Präsident Trump an.
1: Are you still talking about Jeffrey Epstein? This guy's been talked about for years. You're asking, we have Texas, we have this, we have all of the things. And are people still talking about this guy, this creep?
2: I think it's time now for the country to maybe get into something else.
3: Logisch, er will nach Möglichkeit keine Aufklärung. Hunderte Male wird er in den jetzt schon veröffentlichten Akten genannt. Immer Neues tritt zutage. So soll Epstein vermerkt haben, Trump begrapsche gerne junge, attraktive Mädchen. Die Meldung kann stimmen, kann genauso gut fake sein. Unbestreitbar ist jedoch Folgendes. Es ist vieles von den Gebaren Epsteins und seiner Gäste aufgezeichnet in den Akten. Immerhin über schlappe 300 Gigabyte. Und der Druck wurde größer, die Files zu veröffentlichen.
0: Und dies auch unabhängig von der Parteizugehörigkeit.
3: In der Tat forderten auch republikanische Politikerinnen die Veröffentlichung. Und Trump wurde gedrängt, während seines zweiten Wahlkampfes 2024 zu versprechen, im Falle seines Wahlsieges die Akten öffentlich zugänglich zu machen. Aber eigentlich wollte er das auf keinen Fall.
0: Ein Teil wurde schon durch einen Gerichtsprozess öffentlich.
3: Das war der Prozess gegen Epsteins Vertraute und Komplizin Ghislaine Maxwell. Sie wurde als Zuhälterin in einem Kindermissbrauchsring zu immerhin 20 Jahren Haft verurteilt. Aber das ist ein Thema für sich.
0: Sie hat, soweit ich weiß, komfortable Haftbedingungen und wartet im Grunde nur auf eine Begnadigung durch Trump.
3: Ja, eine Geschichte, die ins Bild passt. Aber zurück zu den Akten. Trump versuchte, das Thema totzuschweigen, aus dem Gesichtsfeld der Öffentlichkeit zu nehmen. Wenn auf Pressekonferenzen Journalistinnen das Thema ansprachen, lenkte er ab oder schiss sie nach Trumpscher Manier zusammen.
0: Aber damit kam man diesmal nicht durch.
3: Das US-Repräsentantenhaus verabschiedete im November 2025 ein Gesetz, dass das Justizministerium die Epstein-Files veröffentlichen muss. Das wirklich Erstaunliche dabei, es gab nur eine Nein-Stimme. Also, die eigene Partei setzte sich über Trumps Willen hinweg.
0: Und das will was heißen heutzutage. Das Justizministerium unterlief dann aber das Gesetz. Was in das Bild passt, dass die Trump-Administration bewusst die Gewaltenteilung aushebelt. Was kümmert die damalige Justizministerin der gesetzliche Auftrag durch die Legislative?
3: Ach, bezeichnen Sie das, wie Sie es wollen. Ich halte mich an die Tatsachen. Nach 30 Tagen, so steht es im Gesetz, musste das Ministerium liefern. Tat das auch, aber in sehr geringem Umfang. Es hagelte Kritik, dann die zweite Veröffentlichung. Man schätzt, es sei jetzt etwa die Hälfte der wirklich vorhandenen Aufzeichnungen einsehbar. Der andere Teil nicht. Darunter auch Akten zu Trump. Dafür wurde umso ausführlicher das Material über Ex-Präsident Clinton öffentlich. Schuft, wer Böses dabei denkt. Aber das eigentlich Verwerfliche ist etwas ganz anderes. Vieles wurde geschwärzt. Vieles, was prominente Täter betrifft. Aber viele Opfer wurden mit der Veröffentlichung ein zweites Mal Opfer, indem ihre Fotos, auch Nacktfotos aus dem Teenageralter, teilweise nicht unkenntlich gemacht wurden, indem ihre Namen und ihre Adressen, manchmal sogar die Telefonnummern lesbar waren. Opfer wurden wieder Opfer.
0: Erzählen Sie doch mal etwas über die gerichtlichen Folgen der Veröffentlichung.
3: Das US-Repräsentantenhaus hat einen Untersuchungsausschuss eingerichtet, der Zeugen zu Befragungen einlädt. Einige Leute traten mittlerweile aus ihren Ämtern zurück. Die Staatsanwaltschaft in New Mexico nahmen die Ermittlungen zu den Vorgängen auf dieser Zorro Ranch wieder auf. Die US-Justizministerin wurde aus ihrem Amt geworfen. In einigen europäischen Ländern wurden Verfahren gegen mögliche Täter eingeleitet. So in Polen, in Norwegen, Litauen, Österreich, Frankreich, in der Türkei. In Großbritannien verlor der Bruder des Königs seine royalen Privilegien. Die britische Regierung bekommt wegen Peter Mandelson Schwierigkeiten. Da läuft also einiges an. Aber Vorsicht, mit der Teilveröffentlichung der Akten wird auch viel Schlimmes gemacht. Von der KI erstellte Bilder als echt verkauft, damit Menschen verleumdet werden. Und überhaupt sollte man sich die Quellen genau ansehen, ob sie vertrauenswürdig sind oder nicht. Wenn man in diesem Zusammenhang gefälschtes Material verwendet, ist das ein weiterer Sieg der Epstein-Halle.
0: Nochmal zum Anfang unseres Gesprächs. Was gehört Ihrer Meinung nach zur Aufarbeitung der Epstein-Files?
3: Die richtigen Fragen zu stellen, damit Schlussfolgerungen gesellschaftlicher und gesetzlicher Art gezogen werden können.
0: Nennen Sie doch mal ein paar Fragen.
3: Zum Beispiel, wollen wir wirklich, dass reiche Privatleute sich riesige Landflächen, ja ganze Inseln kaufen können? Oder warum konnten sich in diesem speziellen Fall die Täter so sicher fühlen, dass sie nach der ersten Verurteilung von Epstein einfach weitermachten? Oder können wir uns bei der Aufklärung auf die Behörden verlassen, insbesondere auf die Behörden der USA? Oder wie ist es überhaupt möglich, dass so viel Reichtum und Einfluss zu einem solchen geheimen Machtzentrum wachsen können? Kann das wieder geschehen? Existieren vielleicht jetzt gerade ähnliche Netzwerke? Ist das Epstein-Imperium wirklich zerschlagen? Oder sind nicht ein Teil der Tech-Milliardäre zusammen mit der US-Administration auf dem Weg in Richtung Weltherrschaft, jedenfalls von ihren Ambitionen her?
0: So wie die Bösewichte bei den James Bond-Filmen? Ich danke Ihnen für das Gespräch. 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

Hey.

0: Hey.
1: Gut, Rotten. Die Karten durchs Vorgehen.
2: Der Mann, der keine Katze, kein Insekt ist, kein Mann ist, auch kein Bewohner, ist eher so eine Art Besuch wohl hier, in dem, was keine richtige Natur ist, aber voller Insekten und Moosen und Erden, die ja immer mehr sind als der Boden. Oder sie behausen diese Gegend für eine Zeit, die sich in Insektentagen zählen lässt. Oder in den kleinen Wellenschlägen, die auf die schwarzen Ufer schwappen und flüsternd vom Ursprung der Wellen plaudern, den seltsam kleinen Tauchern, die mit ihren schwarzen Hälsen und roten Ohren den Sumpf ganz anders wahrzunehmen scheinen, als es die etwas zu grobschlächtig geratenen Graugänse tun, wie sie von einigen genannt werden.

0: Natur, sagt der Mann, der kein Mann ist, eine Katze, kein Hund, ein Tier, kein Tier, Natur, sagt es, Natur, Natur, Natur ist das, worauf wir warten, wenn wir traurig sind. Being nature, making nature, being nature, making nature, being nature, making nature, nature, being nature, making nature, nature becomes men, nature becomes becoming, nature becomes men, nature becomes women. Es klingt ganz seltsam, dieses Wort aus diesem Mund mit den vollen Lippen. Natur. Natur. Es ist mehr Musik denn Sprache. Was soll denn das? Kann es nicht sprechen? Wenn wir uns schon diese Mühe machen, einmal wenigstens über diese Passion zu reden, diese vollkommen unnatürliche Lust dieser Person, die ja vielleicht gar keine Person ist, diese perverse Lust, sich überhaupt nicht einzulassen auf diese wertvolle Diskussion über Natur.
1: Natur.
0: Natur.
1: Natur.
0: Natur. Natur. Ein für alle Mal. Natur, das Natur, Wertvolle. Natur, das Fantastische. Natur, das Natur, Märchenhafte.
1: Ein für alle Mal.
0: Die bessere Welt.
1: Das Wertvolle. Das Fantastische. Das Märchenhafte. Die Vision der besseren Welt. Naja.

Oh.

Gras, Wasser, Blumen, Vögel, Hirsch, Park, Wasser, Boote, Wasser, See, Baden, Eisbude, Bockwurst, Besten, Strand, Muscheln, Quallen, Sand, Palmen, Mögen, Fliegen, Marienkäfer, Sonnenuntergang, Sand, Mögen.

halb Schatten. Recht unverfroren hier zu siedeln, ganz kurz oder lang oder langgestreckt und lahm oder schnell durch den See oder über oder unter Wasser, die Fahne als Kleider und Federn als Haar oder Bett oder Moos oder Gras oder weiches Geäst, Gegrase, Gefarne, Geblume, Gepilze, gesessen, gegessen, gegossen, ummantelt, verflochten, verrutscht, verrückt, verloren oder auf der Suche nach mehr und mehr und mehr und gelöst, zerflossen, zersiedelt, ummantelt, gemoost, geblümt, verblümt, verflochten, geflechtet, geflochten, gegrast. Ein Dach, ein Stuhl oder Stein oder Holz und ein Bett und ein Tisch oder Holz oder Stein und einen Stift und Papier oder Rinde oder Fasern und Linien legen zur Schrift. Diese Person schminkt sich am Ufer. Er schminkt sich im flachen Wasser über kohleschwarzem Grund. Sie zieht feine Linien über den Körper und im Boden. Feine Strahlen führen ins tiefere Wasser, wo die Seeschwalben kleine glitzernde Streifen aus dem Grund zaubern und eine weiße glänzende Wolke über der stillen Spiegelfläche bilden, die ihre Form ändert im Sekundentakt. Er streift Algen um die Netzstrümpfe und hebt die blauen Kleider exakt auf die Höhe der Wasseroberfläche. Die Kraniche.

Dass ihre Rufe sehnsüchtig klingen würden, ist doch nur deine Version. Die Stimme wirkt so fremd gar nicht zwischen Inseln und Kranichen, Binsen und Ried. Im schleppenden, intensiven Refrain schallen ein paar Möwen aus der Seemitte.

Mit Möwen sprechen in lallender Stimme, dem leisen Surren der Käfer ein Knarren der müden Stimmlippen hinzufügen. Aus der linken Hand Tropfen auf ein glatt poliertes Farnblatt träufeln.

zwischen Armen und Körper die faltigen Häute aus Borke und Birke rauschen mit dem mühsamen Ächzen der Büsche, immer wieder punktiert vom fast unhörbar feinen Ziehen

0: tiefe Frequenzen in der Natur sind Erdbeben oder große Tiere, stürzende Baumriesen, grollende Brandungen oder das Explodieren der Lava durch die Erdkruste oder die Rohrdummel. Also fügt der Mann, der kein großes Tier ist, kein Berg, eine Frau vielleicht eher
1: oder eine Beutelmeise, ein
0: Junikäfer,
1: ein Fisch
0: oder ein Reiher vielleicht. Also fügt sie dem Wispern ringsum ein dumpfes Wummern hinzu, das nur sie hört, im Kopfinneren, den Zungengrund am Gaumen, ein resonanter Bass zwischen den Ohren.

Das Licht wirft kantige Schatten über die schwarzfeuchten Ufer. Liegt der Mann, der wie ein Schatten ist, blau-schwarz, ein Ohr auf dem Boden und spürt, wie die leichten Wellen sich in dem Boden fortsetzen. Das Gedächtnis oder das Zentrum, das alle Informationen der zarten Bewegung der Haarzellen im Ohrinneren deutet, fügt dem Knurren des Bodens eine Melodie hinzu, wie die entfernt scheinenden Spuren einer Opernstimme auf Wachsrolle aufgezeichnet. Ein längst vergangenes akustisches Ereignis, das nur noch in Interferenzen und Andeutungen die tragende Stimme eines Tenors aufruft, der vielleicht eine Stimme auf der Bühne der Mailänder Scala war.

Das Ohr ist so lang am Boden, dass die Frau, der Mann, gar nicht mehr sagen könnte, wie lang. Auch ist der auf dem Gras liegende Kopf längst ein Teil der Schatten geworden, die jetzt überall sind. Und nur wenige helle Flächen an den Hängen, an den Tag erinnern lassen. Der Kopf hört jetzt tiefer in den Boden hinein und den eigenen Körper. Die gurgelnden Magengeräusche, das leise Rauschen des Blutes, unterbrochen manchmal nur vom rollenden Gesang der Wechselkröten aus dem Sumpf. Gut, dass der Mond kommt mit diesem bleichen Licht. Schläft der Körper, der vielleicht kein Mann ist.

Als junger Mensch war er damals von diesem kleinen Karibikörtchen Choroni mit dem Nachtbus, der ganz hell erleuchtet war und laute Musik in seinem Bauch hatte, hinaufgefahren auf die Spitze der Cordilleren mitten im Regenwald. Der ungläubige Blick des Busfahrers, als er ausstieg dort im Nichts, wo selbst die Straße an den Rändern zu bröckeln begann, ob der vielen Regengüsse. Als das Motorbrummen verschwand im Nebel, der diesen Elfenwald verhüllt hatte in der Nacht, war es so still und dunkel, dass sich sein Körper wie in Sehnsucht nach etwas Wahrnehmbarem ausgedehnt hatte in den Wald. Sich gleichzeitig nicht einen Zentimeter wegbewegend vom Straßenrand dieser menschlichen Schneise im dichtest besiedelten Ort der Welt. Aus weiter Ferne, die Ohren schmerzten ihm von der Anstrengung, Lebenszeichen aufzuspüren, ein langgezogener Glaston, ganz unwirklich hier. Nervös am mitgebrachten Brot kauen, dann wirft er es auf den Asphalt, Sekunden später ein trockenes Rascheln. Ein schmales Licht hervornesteln zeigt der helle Fleck auf dem Asphalt, das Brot ist weg, das Tier, das es nahm, auch. Die Erfahrung, dort zu sein, wo der eigene Körper

0: Kühe verschwindet und die ersten Tukane auftauchen. Eine Python schlurfend gemächlich den Asphalt überwindet. Der zarte Ozelot, dem seltsamen Menschenwesen in die Augen sieht, sanft wie alle Katzen den Weg fortsetzt, als wäre dieser Affe den Halt eigentlich nicht wert gewesen. Erst eine Stunde oder waren es nur Minuten später, ist dieser Menschenkörper wieder beweglich. Und noch Stunden sollte es dauern, bis sich die Bewegung auf dem Asphalt anfühlt wie etwas Angemessenes.
1: Das Angemessene.
0: Das Vermessene.
1: Gezirkelt, geordnet, verordnet, geregelt, maßgenommen, erfasst, benannt, beziffert, beschildert, beschriftet, gezogen und gestreckt, genormt und vermessen, verbessert, verordnet, gezügelt, geziemt, ausgerichtet,
0: gekantet,
1: umgekehrt,
0: Nomenklatur, Schraffur.

In kurzer Zeit wird das alles sehr lang her sein. I stretch time again. Der Mann, der keine Katze ist, aber auch kein Mann, ist abgestoßen von den Ordnungen. Aber er weiß ja, dass es romantisch ist, in die Unordnung verliebt zu sein. Dass es ein luxuriöser Zustand ist, die Ordnung abzulehnen, ohne das eigene Leben aufzugeben. Es beendet zu wissen zwischen Wurm und Wasser, Erde und freiem Fall. Es ist mehr wie ein ständiger Grenzübertritt, ein suizidales Phänomen, sagte ihm ein Freund einst. Ein Wunsch, die Funktionen mögen aufhören endlich, das Verhalten, die eingeübten Bewegungen, das Kopfnicken, die hochgezogene Augenbraue, das Grinsen, der Ekel beim gelegentlichen Nachrichtenschauen, die Bilder im Telefon, der Ekel an der eigenen Bewegung. Die Sprache soll aufhören, endlich. Dieses trainierte Parieren mit dem geschliffenen Satz, die Stimme soll verschwinden, die Kleidung verrotten, in Fetzen vom Leib hängen, das Fett, die Spuren der Routine. Und immer noch hier inmitten der neuen Unordnung zählen die Lippen trocken die Zeit. Eine Fiktion der Erddrehung, der Sonnenumrundung, der Gezeiten, der Anziehung von Himmelskörpern im Nichts. Gedehnte Zeit, gezerrte Zeit. Eine Eintagsfliege trudelt vor seinen Augen vorbei in ihrem 50. Jahr, kurz vor der Pension, dem Abend, der ihr einziger sein wird. From dawn till dusk.

eine Ewigkeit gemessen am Rhythmus der viralen Lebensdauer im Blut des Mannes, der ein Virus ist und bewohnt von Viren, der ein alter Mann ist, ein Kind, eine Biene des Tages, ein Gedanke für einen Bruchteil einer Zeit so kurz, dass seine Neuronen zu langsam sind, ihn fortzupflanzen.

auch das Ufer verschwindet. Seine Zeit ist verschwommen. Die Wellen haben in ihrem Lauf sich verändert. Sie stehen wie ein Augenaufschlag, der das Bild abtastet. Es ist still und starr. Und als könnten die Finger hineintauchen und sinken in diese Farbe.

Abbild und Zeit und Geschichte, gerinnt dieser Moment zu allem. Und er ist ergriffen, als hätten Drogen ihn wortlos und stumm und hinausbefördert, jetzt und warum. Fuck, die Zeit, dieses Monster. Tod ist Natur. Untod ist Kultur. Tod ist Kultur. Untod ist Natur.

0: kalt und Nebel und nass und solche Sachen. Dann eben die Hände an den Ohren, in denen vor Konzentration das Blut rauscht. Das Dunkel schützt vor dem romantischen Blick auf Landschaft, auf das, was Menschen immer noch Natur nennen, gerahmt, den Wanderweg zur Hand, den die nassen Füße längst verlassen haben. Die Ohren sind in den Händen. Sie hören dorthin, woher es nach Morast riecht. Wo ohne Übergang das Gras zu Binse, die Binsen zu Schilf, das Schilf zu Wasser wird, von dem der Körper weiß, dass es wie Öl so schwarz ist und schwer den von Verwesung gezeichneten Grund nur flach bedeckt. Die menschliche Stimme ist hier fehl am Platz. Oder vielleicht die Sprache nur. Auf die Sehnsucht hören. Die Liebe. Die Sumpf ist. Der Liebe ist. Die Lüge ist. Den Zweifel hören und doch immer wieder diese Liebe wenigstens zur Nacht, dem Hier, dem Sumpf, diesem letzten Nichts, wenn es nach ihnen ginge. Trockenlegen die Sehnsucht, die Auflösung austrocknen, Stillstand sagen sie, ohne festen Grund sagen sie, sprechen von Versumpfen und krank im Sumpf der Gefühle, der Gedanken. Selbst der Beobachter mag nicht Beobachter sein hier. Der Traum von der Auflösung im feuchten Dunkel der weiten Senke. Die Stille und Einsamkeit, um das Selbst und den Horror zu vergessen. Romantische Allüren der Krone der Schöpfung. Es ist weder still hier noch einsam. Ein Gedicht von Heiner Müller kommt ihm in den Sinn. In den Augen meines Kindes las ich, der zu viel gesehen hat, die Frage, ob die Welt die Mühe des Lebens noch aufwiegt. Einen Augenblick, eine Schreckensnachricht, einen Werbespot lang war ich im Zweifel, soll ich ihm ein langes Leben wünschen oder aus Liebe einen frühen Tod. Ein Sumpf, der sich selbst durchquert und der Gedanke wird unterbrochen. You birds are so smart. Vor den vorsichtigen, glucksenden Schritten fliehen die Bekassinen. Gern würden wir ihnen mit rauer Stimme über diese Sumpflust erzählen. Mit den aussterbenden Sprachen indigener Gruppen verschwindet auch das Wissen darüber, wie wir mit Tieren reden können. Der Mensch hier im Sumpf kann sprechen. Aber er denkt an die, die nicht. Und die, die nicht mehr. Die, denen das Menschsein abgesprochen ist. Das Menschsein, das Tiersein, das Sein, das Andere, das Unkraut eben. Und er muss an Wolfgang Müller denken, der den verstummten Tieren wieder eine Stimme verschafft hatte. Und er beginnt, unwahrscheinliche Tierlaute vor sich hin zu tönen.
1: Nee, ist gut.

Hier im Land führen von Menschen erzeugte Laute, die nicht von Menschen verstanden werden, zu Abscheu. Wenigstens aber zu Unlust, manchmal zu Mitleid, häufiger zum Ausschluss. Keine Sprache ist das, schlechte Sprache ist das, aber singen können sie und was für ein Rhythmusgefühl.

0: Bleib fern von den gewalttätigen Gesprächen, würde der Mensch gerne sagen. Stattdessen aber zieht er nur kleine Kreise mit den Zehen in das schwarze Wasser. Undenkbar, dass Tiere komplexe Sprachen haben.
1: Komplex.

0: Im Dazwischenwischen. Das Unmögliche ahnen, das Unbekannte riechen.
1: Die Welt dieser irrlichternden Personen hier scheint gar nicht mehr auszukommen ohne diese Portale, diese Sümpfe im Dunkeln. Erst einmal alles loslassen, ablegen, tiefer hineingehen, zuhören, zuhören, zuhören. Erst einmal alles loslassen, ablegen, tiefer hineingehen, zuhören. Erst einmal alles loslassen, ablegen, tiefer hineingehen, zuhören.
0: Wie spricht Mensch mit Dommel? Ganz nah bei ihr ist durch das Summen der Mücken selbst ihr Einatmen zu hören.

das Eingeständnis, dass die eigene Stimme kaum 5 Meter weit zu hören ist. Die kleine Dommel einen ganzen Kilometer. Aber das Dommeln ist ein Weg durchs Röhricht. Sie berührt den Boden gar nicht. Sie nutzt die Halme. Sie kann nicht im Moor versinken. Aber über wen reden wir denn? Ist unser sumpfliebender Mensch zu Dommel geworden? Sie bewegt sich doch gar nicht, hört nur zu und öffnet den Mund immer mal, verstärkt jetzt gar die eigene Stimme mit einem Schilfrohr. Na, ob das ein Gespräch ist? Oder wohl doch eher ein billiges Nachahmen? Vielleicht gar in der Hoffnung, die Dommel würde sich ihrer annehmen und sie einführen in diese Feenwelt. Jetzt sind wir aber endgültig im Reich der Märchen gelandet, dass Feen im Sumpf wohnen und also versumpfte weibliche Wesen sind, süß, aber gefährlich. Das hättet ihr wohl gern, ihr Stadtmänner mit dem Atem, der alle Insekten des Sumpfes sofort vertreiben würde. Was unser Sumpfmensch vielleicht gerne hätte, wäre, die ihn umgebenden Geräusche zu verstehen, den Wesen zu begegnen, deren Anwesenheit am Tage verborgen bleibt. Das Wasser rinnt ihm zwischen den Fingern hindurch und hinterlässt schleimige Spuren. Er weiß nicht, ob sie leben oder Teil des schlickigen Untergrundes sind. Die einsinkenden Beine fahren, die Hände sanft auf der Oberfläche.

0: Es ist diese sumpfige Melodie, die ganz nah von einem Moorwesen an sein Ohr dringt. Popozana Parva, die kleine Ralle. Oder das kleine Sumpfhuhn singt hier. Für ihn? Sicher nicht. Die Kommunikation von Rallen und Dommeln und Bienen und Elefanten wird ebenso vollwertig und komplex stattfinden, egal ob wir den Status einer Sprache ihr zuerkennen oder nicht. Bravo, gut gemacht, mein Feiner.
1: Das Offene. Nicht einmal die Lerche sieht das Offene.
0: Nur der Mensch, sagt der tote Heidegger aus dem Grab. La, la, la, la. Der Mensch wölbt seine Lippen und singt das Lied des kleinen Sumpfhuhns. Das Lied. Hm.

Das Lied, na den Balzruf, den Balzgesang. Was soll denn dabei herauskommen? Ein zweites konkurrierendes Männchen der kleinen Ralle im Schilf? Geht es vielleicht etwas weniger aggressiv, Sumpfmensch? Du Hauser, du Gurich, du. Der Mensch, fast nackt jetzt in diesem doch gar nicht so warmen Sumpfwasser, stapft mühsam tiefer in den Schlick. Augenhöhe mit einer kleinen Ralle. Das Wasser schwappt an seine Unterlippe. Hör doch erst mal zu.

0: Genetiker sagen 95% Vererbung. Lynn Margulis sagt, it's always symbiotic. Alles ist symbiotisch, war es schon immer. Ich denke, und ich bin ja nicht der Einzige, der denkt, Raben denken, Papageien denken, Delfine. Orcas nennen einander unaussprechliche Namen. Bäume haben Kummer. Pilze senden per Morse-Code Emergency Messages. Wir leben in neurochemischen Gezeiten. Binsenweisheit.
1: Adapt a little Craig.
0: Better being adapted by little Craigs. Adoptiert vom kleinen Sumpfhuhn.

Der Mensch im Sumpf hier war vor langer Zeit einmal nachts auf der Suche nach dem Okarito-Kiwi gewesen. Er hatte ein Zeichen gesehen auf der Straße nahe der Westküste Neuseelands. Vorsicht, Kiwis, Crossing. Sumpf zu beiden Seiten der Straße. Er hatte sich auf die noch warme nächtliche Straße gesetzt und gewartet, bis ein Trappeln zu hören war auf der Straße in seine Richtung. Kiwis riechen mit der Schnabelspitze und der Geruch des Menschen hatte diesem Kiwi entweder sehr gut gefallen oder eben gar nicht. Wer weiß das schon, wenn es doch nur noch 300 von ihnen gibt und kaum jemand nachts 8 Kilometer weit in den Sumpf läuft, um sich mit einem Kiwi zu unterhalten.

Die kleine Ralle singt wieder. Der Mensch lauscht. Vielleicht ist er lieber ein Weibchen. Was für ein seltsamer Name. Vielleicht ist er einfach ein vorsichtiges Sumpfhuhn nur und taucht ab in das schwarze Wasser, um von dort zu sprechen.

Er ist kein Sumpfhuhn. Er hat auch nicht diese langen Zehen an den Füßen, um von Halm zu balancieren. Aber er muss lächeln, weil er seine tausenden Wesen im eigenen Körper in den Sumpf gebracht hat. Ein Treffen der Millionen. Sein Körper dehnt sich aus in das Moor. Wird zu Sumpf und Ralle und Dummel und Schlick. Und nur selten noch gluckst es aus seinem Mund leise wie der Kontaktruf von Bob, Bob, Bob, Bob, Bob, Bob, Bob, Bob, Bob, Bob. Oh, my God.

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Der Mann, der jetzt ein fast ausgestorbenes Sumpfhuhn ist oder eine Pflanze, wächst jetzt sehr langsam und schlägt Wurzeln. Ganz kleine, nur nicht zu fest. Nicht zu sehr verwurzeln, der Prozess ist auch gar nicht aufzuhalten, gar nicht kontrolliert. Irgendwann auf dem Weg ist diese Kontrolle verloren gegangen. Die endlosen Finger im Schlick, sie durchdringen alle Schichten und Ordnungen und senden wirksame, neurochemisch wirksame Signale in alle Netzwerke. Ohne Sprache inmitten von Sprachen. Die Ordnung verliebt in die Unordnung. Being Nature, Making Nature. Being Nature, Making Nature. Being Nature, Making Nature. Nature, Being Nature, Making Nature. Nature becomes man, Nature becomes becoming. Nature becomes women. Become, becomes, becoming. Back to circles.

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Und hört jetzt so eine Ausgabe am Donnerstag, den 14. Mai 2026, stimmt dieses Datum nicht, hört ihr diese Sendung in der Wiederholung hier auf dem Bermuda-Funk. Heute hörtet ihr zwei Beiträge und zwar hieß der erste die Epstein-Files, ein Interview aus der Hölle, ein Beitrag von Thomas Harting und Lutz Kohlschmidt von Coloradio aus Dresden. Den Beitrag gibt's zwar auf dem Audioportal der Freien Radios www.freien-radios.net, allerdings aufgrund GEMA-pflichtiger Musik, die der Beitrag enthält, könnt ihr ihn leider nicht runterladen. Aber ihr könnt natürlich diese Sonderausgabe 7 Tage lang nachhören auf www.bermudafunk.org in der Mediathek. Dann gab's den Vogel der Woche extra zum Thema das kleine Sumpfhuhn. Wie immer ein Beitrag von Rudi Gurich von Radio Korax aus Halle. Eine etwas kafkaeske Version des Vogels der Woche. Und damit war's das. Das war die heutige Sonderausgabe. Wie schon gesagt, vom Donnerstag, 14. Mai. Danke fürs Zuhören. Gleich im Anschluss gibt's wieder Radioaktiv um 20 Uhr den Bermuda-Funk. Die nächste Sonderausgabe gibt's am morgen Freitag um 16 Uhr und sagt damit Tschüss, bis morgen.

0: Und wir haben was ganz Besonderes heute für euch vorbereitet, minutiös wie immer.
1: Ja, wir haben die Redaktion arbeiten lassen und wir haben ein ausgetüfteltes Konzept. Und die Redaktion ist vom Bermuda-Funk, dem für uns auf den Frequenzen.
0: 89,6
1: in Mannheim und
0: 105,4
1: in Heidelberg und natürlich weltweit im Livestream.
0: www.bermudafunk.org.
1: Und wie oft sind Iris und Steffi am Mikrofon? Und wir sind heute nicht alleine.
0: Wir haben Gäste, dazu später mehr.

0: So, meine Süßen, und jetzt könnt ihr mal raten, was das Thema dieser Sendung ist.
1: Ja, ratet mal.
0: Und dann können wir euch verraten, wer unsere hochkarätigen Gäste und Gästinnen heute sind. Weil, darauf kommt ihr nicht.
1: Weil, wenn ihr aufgepasst habt, im Februar bei den Wiederholungssendungen und im März natürlich auch, dann wisst ihr, was heute kommt, und dann wisst ihr auch, wen ihr gerade gehört habt. Denn wir haben dieses Lied schon Februar und März gespielt, ne? Nämlich Lepa Brena. Habe ich richtig ausgesprochen eigentlich?
0: Ja. Ja. Jetzt stellt ihr euch mal vor, unsere tollen Gäste.
2: Hi, ich bin die Lena, gebürtig aus Sarajevo und bin Trainerin bei den Thaibombs Mannheim und freue mich mega, hier zu sein.
3: Hallo, ich bin Sandro Schutterlo, auf Norddeutsch Sandro Schutterlo. Ich bin Schauspieler und House-Drag-Queen vom Nationaltheater Mannheim.
0: Dabei lernen wir gleich mal, dass das Nationaltheater eine House-Drag-Queen hat. Hattest du eine Vorgängerin und wirst du Nachfolger haben als solche?
3: Das weiß ich nicht. Ich glaube, das sind auch große Fußstapfen, die man treten muss. Nein, ich habe mich tatsächlich in der ersten Show, als ich als Miss Sarajevo auftrat, mir selber diesen Namen gegeben. Und der ist jetzt geblieben.
0: Genau. Mega.
1: Genau, und wir haben heute genannt, Jugo-Special. Und das wäre jetzt ja auch schon die Frage, darf man das überhaupt sagen, ne? Oder ist das jetzt abwertend?
3: Also für mich ist es nicht abwertend, aber jeder geht da unterschiedlich mit um. Also ich glaube, es ist eine Nostalgie und ein Gefühl, was man hat, wo alle Nationen dieses Landes irgendwie noch eins waren. So, genau.
0: So wie in dem Lied und dem Video eben.
3: Genau.
0: Also das müsst ihr nämlich kurz erklären, was da gesungen wird, und dann müssen wir auf das Video eingehen und auch, wie beliebt und populär das für alle einzelnen Nationalitäten innerhalb von Jugoslawien war und auch noch ist, glaube ich.
3: Das, was ihr gehört habt, wie schon sagtet, Lepa Brena, Jugoslawienka, das Lied Die Jugoslawin, wo es halt um Einheit geht, dass wir alle irgendwie gleich sind, dass wir alle oder viele von uns, die blauen Augen wie die Adria haben, das blonde Haar des Weizens und die Seele aller Jugoslawen oder Slawen, Südwestslawen sind wir, glaube ich. Genau, und darum geht es in dem Lied, und das wird befeiert. Genau, das kam auch, glaube ich, kurz vorm Krieg raus, so um alle nochmal irgendwie zusammen zu halten, und dann ging es auseinander.
1: Ja, da steht, also das, ich glaube, 89 oder so.
3: Ja.
1: Ja. Genau.
0: Und ich habe jetzt bei der Optik gedacht, wenn man alle vereinen will, dann muss man schon in ganz, ganz flach in die Klischee-Christkiste greifen. Blondes Haar weht im Wind und schönes Mädelem im Spaghetti-Top und ein schöner Hirte.
1: Du nennst den immer Hirte.
0: Land und
1: bei dir sind die Schafe, alle Männer da
0: auch mit Wind und Sonnenschein und blauer Himmel und ein bisschen Meer und es ist schon so Sachen, die einfach so alle Leute gut finden. Da kannst du jetzt nicht so mit Special Interest kommen, wenn du sowas vorhast. Sowas Vereinendes.
3: Nee. Besonders, weil nicht alle blond sind.
0: Ja, ich weiß.
3: Aber was vereint, genau wie du so sagst, vereint dann das Geschmäckle von vielen, auch wahrscheinlich vielen Männern. Aber wir sind, glaube ich, diverser als das, was Aussehen angeht. Und ich glaube, das ist das Tolle auch an Ex-Jugoslawien. Diese Diversität, nicht nur dieser Kulturen und Religionen, sondern auch der Hautfarben, Haarfarben und so weiter und so fort. Genau.
0: Und bevor wir noch mehr von eurer Musik, die ihr mitgebracht habt und ausgewählt habt, spielen, würde ich gerne noch, weil du das vorhin gesagt hast, dir eine Frage stellen. Ist es so, gab es so eine glückliche Zeit, wo die Leute sich gemeinsam gefühlt haben? Und wie konnte das dann so leicht auseinandergehebelt werden und so zu so einem brutalen Krieg führen? Also ihr wart ja ganz klein oder ziemlich klein, als der Krieg angefangen hat. Und ihr habt aber ja natürlich Familie und bestimmt auch schon darüber gesprochen und reflektiert. wie viel davon ist Mythos und wie viel davon war echt so?
2: Also ich muss wirklich sagen, dass zumindest mein Umfeld, wo ich aufgewachsen bin, wir waren schon sehr glücklich. Also es war schon eine sehr schöne Zeit. Ich war 10, als wir nach Deutschland gekommen sind. Und alles davor war wirklich, also Einheit. Also es gab keine Trennung, es wurde nie, also es war gar kein Thema Religion oder wer was ist oder woher. Das war egal, Hauptsache du kommst mit an den Tisch und isst mit. Tatsächlich habe ich die Unterschiede bei Menschen, Religion und erst gelernt, als wir weg mussten. Und als ich dann nicht mehr in Sarajevo war. Also ich kann das jetzt nur für mich sprechen, weil wir haben auch andere Religionen, auch in der Familie. Und grundsätzlich in der Gegend, wo ich aufgewachsen bin, gab es alle, ich glaube bis auf Buddhisten, waren damals einfach alle vertreten. Und es gab nie Probleme. Oder man ist einfach zu jedem, zu seinem Feiertag gegangen. Und es war selbstverständlich und ganz normal.
3: Also Sarajevo war auch die Stadt, also wir beide sind ja in Sarajevo geboren, ich war 3,5, als ich mit meinen Eltern geflohen bin, am 25.12.1991, also ein paar Monate vor dem Krieg, weil mein Vater hatte eine Boutique, ihm ging es sehr gut, tatsächlich im Kommunismus, meine Mutter hatte einen Friseursalon, sie waren sehr jung und sehr erfolgreich und sie wussten, da mein Vater beim Einkaufen der Ware Waffen angeboten wurde und Tito eine Weile tot war, dass sie weg müssen. Und dann hat das keiner in der Familie geglaubt. Und mein Vater hat dann gesagt, gut, wir fahren jetzt zur Tante nach Hamburg, die vor Jahren dann als Migrantin nach Hamburg ausgewandert ist. Und so gesehen, als wir ankamen, ist dann der Krieg ausgebrochen. So. Meine Eltern wussten auch, meine Mutter hat mir gesagt, das auch so häufig, weil du gerade, Leila, sagtest, du wusstest nicht, wer ist. Also, wer muslimisch katholisch oder orthodox war oder was auch immer. Meine Mutter wusste es bei meinem Vater nicht, als sie geheiratet haben.
0: Wie geil.
3: Und genau, ich habe das gerade erzählt, habe, aber Sarajevo auch war die Stadt in Ex-Jugoslawien, die am meisten gelitten hat, weil es halt so viele gemischte Ehen gab und so viele gemischte Familien gab. Genau.
0: Und dann für alle, die damals nicht so nah dran waren, wie konnte dann dieser Krieg überhaupt jemals passieren?
2: Toxische Männlichkeit in der Politik.
3: Nationalistische Mummy Boys auch genannt.
2: Ja. Also kurz gefasst, also ich glaube, das ist ein Thema, da kann man wirklich stundenlang darüber reden. Und es war echt, aber das ist eigentlich kurz gefasst so.
1: Ja, und das Verrückte ist, finde ich, also für mich verrückt, das ist in einer Zeit passiert, wo ich mich politisiert habe. Und der Krieg ist ganz gut an mir vorbeigegangen. Also ich weiß, dass mein Bruder noch irgendwie mit den Ministranten in Rom war und da haben sie Kroatinnen kennengelernt und da gab es dann irgendwann mal halt keinen Kontakt mehr. Das ist so das Einzige, aber ansonsten, also an mir ist es vorbei. Habt ihr da irgendwie drüber das Thema gehabt? Also und das finde ich krass. Also weil wie gesagt, jung, Teenager, politisiert. Aber irgendwie war mein Fokus so auf, in Deutschland werden gerade Molotow-Cocktails auf geflüchtete Heime. Also da hatte ich kein Fokus auf irgendwas anderes.
0: Ich habe da gerade angefangen, Politik zu studieren. Oder hatte schon ein paar wenige Semester, als das losging. Und ich habe das als unglaublich Zeitenwenden anders als alles vorher im Kalten Krieg empfunden. Also für mich war das erste Mal, wo ich es verstanden habe, oder wo ich es gesehen habe, dass jetzt praktisch alles auseinanderfliegt, was vorher irgendwie so doch ganz gut zusammengehalten wurde. Unter natürlich schrecklichen hohen Kosten und Rüstungswahnsinn und der Spaltung in Ost und West, aber am krassesten ist meine Erinnerung, ist, dass Joschka Fischer, der Pazifist, im Fernsehen sitzt und sagt, in diesem Fall kann man nicht Pazifist sein, da müssen jetzt Bomben drauf fliegen. Wir haben das gesehen, wir waren dort. Die Menschenrechte werden verletzt. Und diesmal ist es anders. Wir können nicht zugucken. Wir müssen da uns einschalten. Und ich war natürlich bar jeder direkten Anschauung. Ich habe das nur halt aus den Medien wahrgenommen. Ich hatte auch da jetzt keine Freundschafts- oder Freundschaftsbeziehungen. Ich habe nur gedacht so, aber ist es nicht bei jedem Krieg so?
2: Ja.
0: Dass die Menschenrechte verletzt werden und ich konnte es nicht fassen. Das war meine
2: Menschen sind immer diejenigen, die drunter leiden.
0: Ja, klar.
2: Nicht die Politiker, die das Ganze verursachen.
0: Ja.
2: Das ist egal wo. Also schon immer.
3: Was ich so absurd finde, ist, dazu kommen wir später, zu dem Stück, was ich mit meiner Regisseurin Milo zusammengeschrieben habe, mit Sarajevo, ist das, dieses Thema, dieser Jugoslawienkrieg, jetzt, was deutscher Geschichtsunterricht angeht, total untergeht oder überhaupt nicht stattfand. Und ich weiß noch, als Herr Scholz damals sagte, der Ukraine-Krieg ist der erste Krieg in Europa seit dem Zweiten Weltkrieg. Und das stimmt nicht.
0: Krass, gell?
3: Das stimmt, also wir waren zuerst, das ist blöd, ich will mich jetzt
0: wir
3: nicht
0: waren zuerst da.
3: Wir waren zuerst da.
0: Und wie?
3: Und das finde ich so tragisch, dass das tatsächlich eine Nation, die mit Deutschland, glaube ich, supportet hat auf ihre Art, meistens in kleineren Jobs, Friseur, Handwerk, wie meine Mutter, Altenpfleger, wie mein Vater hat ein Restaurant eröffnet und hatte diese ganzen Servicekräfte da. Also uns zu vergessen, ein Volk, was wirklich sehr gelitten hat, jeder einzelne von uns, das ist leider sehr traurig und tragisch.
0: Mm-mm.
3: Und genau.
0: Vielleicht heißt es aber auch, dass sich die Leute, die damals hergekommen sind, unheimlich gut eingefunden haben.
3: Wahrscheinlich, aber trotzdem ist dieses Trauma noch da.
0: Na,
3: und
0: klar.
3: Und
0: ein Politiker rumlaufen. Darf sowas nicht passieren. Also ich will das jetzt nicht schönreden.
2: Ja.
0: Das darf nicht passieren.
1: Gar nicht.
0: Das ist so krass, ja. Musik.
1: Ja, was soll man jetzt sagen? Hier einfach hier, weil wir da vorhin schon gespoilert haben. Hammer, sagen wir den jetzt. Passt das gerade, oder?
3: Doch.
1: Ich ja, mache jetzt mal, ich muss ihn jetzt wieder zurück, ne? Weil.
2: Nee.
1: Doch. Doch, den machen wir jetzt schon.
2: Viel Spaß beim Hören.

0: Und dann das hier. Ihr Lieben, was haben wir gehört?
1: So, das erste Lied war von Indexi, Bacila Sven iz Rijeku. Und das zweite Lied war Bijelo Dugme, weißer Knopf. Doživjeti istotu.
0: Was hieß das?
1: Doživjeti istotu, man möge das 100-jähriges erleben. Genau. Hm.
0: Ah.
1: Ja.
0: Ein langes Leben.
1: Ein langes Leben, genau, ja.
0: Und das davor, das andere Lied?
1: Bacila Sven iz Rijeku, sie hat alles den Bach runtergeschmissen, beziehungsweise
2: sie hatte keinen Bock mehr.
1: Ja, ist etwas Depri, aber ein sehr schönes Lied. Ich liebe die Band. Die haben sehr gute Themen. Außer das Lied vielleicht. Das war gerade ein bisschen traurig, aber ein sehr schönes.
3: Ja, aber ich finde...
1: Gehört dazu.
3: Es gehört dazu. Das ist ja. Und Sachen runterschmeißen gehört auch dazu, würde ich sagen.
1: Ja, genau. Sich verabschieden. Ciao.
0: Ja. Das stimmt. Ich wollte noch kurz anknüpfen an das vorhin und vielleicht dann zum nächsten Thema weitergehen können. Ich erinnere mich deutlich, dass die deutsche Medienöffentlichkeit damals, als dieser furchtbare Krieg begonnen hat, auch in keinster Weise vorher geahnt hat, also zumindest die normalen Leute, wie viele Religionen und Nationalitäten da sind. Also ich glaube, das war nicht so im Bewusstsein. Man wusste halt Jugoslawien und ja, da wusste schon, dass es da einen Teil gibt, der hieß dann Kroatien und dann gab es einen Bosnien und so wie bei uns halt irgendwie Regionen oder Bundesländer. Aber man hat sich das jetzt, diese Komplexität, wer was jetzt will und was für ein Interesse hat und was für eine eigene Nationalismus plötzlich entwickelt und Religion hat und Identität hat und Grund genug Krieg dafür zu führen und anderes so brutal zu vernichten. Und ethnische Säuberungen habe ich da zum ersten Mal gehört und so. Also das war ein krasser Gegensatz, das Bild, das vorher da war und dann die Realität, die sich da entfaltet hat. Und insofern denke ich, war es auch schwer, erstes Mal nach dem Kalten Krieg hier in Europa und diese völlige Unkenntnis der Details, sozusagen, die Komplexität einfach.
2: Ich glaube, wir wussten sie teilweise selber nicht.
0: Das ist also besonders
2: die in diesem System aufgewachsen sind. Ne? Also ich habe das System ja nie erlebt, ich war 3,5 und ich weiß einfach, dass ich eine tolle Kindheit hatte. Also mein Vater war 26 und hatte ein eigenes Haus und so weiter und so fort. Aber das Absurde ist einfach tatsächlich an Ex-Jugoslawien ist, dass diese Identität, die nach der Religion

0: jemanden, sagen wir jetzt aus dem Westen, zu erklären.
1: Ja, ja. Genau.
2: Ja, und ich habe dann überlegt, ich war ja auch bei deinem Theaterabend, ne? Mhm. Miss Sarajevo. Und irgendwie habe ich das Gefühl gehabt, dass da das schon so, auf jeden Fall Sarajevo lernt man kennen. Und hast du da auch schon, ist da nicht auch schon so ein bisschen so das Thema, das, dieses Gefühl von alle zusammen, ist doch auch so ein Thema so ein bisschen, oder? Bei deinem Theaterabend?
0: Ja, auf jeden Fall. Aber das wünschen wir uns ja alle, ne? Dass wir alle irgendwie gleich sind.
3: Ich wünsche mir das so sehr, Sandro.
1: Ja.
3: Ich wünsche mir so sehr, ich sage das auch auf der Bühne immer, können wir das mit dem Rassismus jetzt dann mal beenden und dann ganz normal weitermachen, bitte.
0: Anscheinend nicht. Anscheinend nicht.
3: Aber ihr sitzt an der Quelle des Wissens und habt erlebt, dass es so war.
0: Ja, du bist hergekommen und warst erstmal
1: anders.
0: Überfordert.
1: Ja.
0: Anders.
1: Ja, ja. Und rausgerissen aus dieser heilen Welt. Also für mich, wie gesagt, es gab bestimmt auch andere Erfahrungen, aber ich kann nur sagen, ich habe eine wirklich sehr große Familie, dass wir nie, dass diese Themen nie im Vordergrund waren, also gar nicht da waren eigentlich. Und das war auch so total irre, weil als es angefangen hat, als es hieß, wir sollten gehen, und dann hat auch meine Mutter gesagt, nee, warum? Also ja, hier fängt der Krieg an. Ja, nee, Quatsch. Ich bleib da mit der Familie. Wir bleiben alle zusammen. Und das war halt, und herzukommen. Also ich denke, dass es für uns Kinder noch halbwegs, ja, je nachdem, in welchem Alter man war. Ich hatte nicht so einen schönen Start. Meine Schwester hatte Gott sei Dank einen etwas besseren Start. Daher, es gab da auch schon komplett unterschiedliche Erfahrungen.
0: Ich war 3,5, als wir hergekommen sind. Und ich glaube, die Migrantinnen- oder Flüchtlingswelt krachte erst irgendwie so in der ersten Klasse auf mich ein.
1: Mhm.
0: Und wurde halt besonders, weil ich immer sehr emotional und künstlerisch affin war, nicht so gut in der Schule war. Und als ich dann in die 5., 6. Klasse kam, merkte ich tatsächlich, dass ich dachte, dass das Erde früher geräumt hat beim Sprechen. Das habe ich mir dann auf der Schauspielschule an der Hochschule in Hannover abtrainiert, weil es darum ging, halt sich anzupassen, auch sprachlich. Und in der Schule war das ein Problem. Ich saß da dann an Elternsprechtag, weil ich halt in Deutsch und Mathe sehr, sehr schlecht war. Und dann sagte halt die Lehrerin damals, Herr Schutterloh, Frau Schutterloh, warum sollte ihr Sohn, wozu braucht der einen Hauptschulabschluss? Der macht eine Ausbildung. Oder sie werden eh abgeschoben. Also ich war eh nicht die Person, in der sie interessiert war oder in die sie Zeit investieren wollte. Und da begann so die Rassismus-Erfahrung, genau, die sich über Jahre hinweg erstreckt haben, so, die ich auch teilweise dann mit Miss Sarajevo ein bisschen wieder erarbeite, erforsche, genau.
3: Da sollten wir jetzt erstmal von vorne anfangen. Also du bist Sandro und du bist Schauspieler, hast du vorhin gesagt, aber du bist auch Schauspieler hier in Mannheim am Nationaltheater.
0: Genau.
3: Und da gibt es diesen Abend, den wir heiß empfehlen.
1: Oh ja.
3: Und der heißt Miss Sarah, Vorname Sarah, Jevo Nachname. Und Witz. Und das bist aber du, weil du ja, wie du auch vorhin gesagt hast, auch so ein Drag-Element reinbringst. Erzähl doch noch ein bisschen von diesem Abend mehr.
0: Also, ich erzähl mal was zu Miss Sarajevo, wie die vielleicht entstanden ist. Als ich nach Mannheim kam, lernte ich Milo kennen. Und Milo war damals Regieassistentin am Haus. Milo Czotonowaczki, die wurde dann Miss Sarajevos Regisseurin. Und sie sah mich beim Vorsprechen und sagte, als ich dann von der Bühne ging, sagte sie, sag mal, Sandro, du bist doch auch Jugo. Ich so, ja, bist auch queer, ja. Wow, als hätte sie ein Einhorn gesehen. Das letzte jugoslawische Einhorn. Und so,
3: mega.
0: Und so kam es halt dazu, dass sie dann sagte, weil wir haben ein Format, das heißt, das kann

0: Kalte Wasser. Das ist ein Impro-Format, was einmal die Woche kommt. Einmal im Monat, Entschuldigung. Mhm. Und da sagte sie, lass doch so eine Jugo-Show machen. Und so haben wir dann Dragans Drag Race gemacht und haben einfach Lieder gesungen, gelipsingt, Gedichte vorgetragen. Ich habe ganz viel gekocht. Ich habe Burek gemacht. Mhm. Also Pita bei uns. Burek ist bei uns nur mit Fleisch, aber das ist jetzt ein bisschen schwer, das alles zu erklären. es gab dann auch Sarma, die ich selber gemacht habe. Das sind so bosnische Kohlrouladen und das war und ganz viel Alkohol. ich habe Rakia mitgebracht und Schliwowitz und haben halt diese Nostalgie befeiert. Und
1: wie, du hast gekocht fürs Publikum vom Theater?
0: Ja.
1: Na, wann machst du das wieder?
0: Das mache ich nicht nochmal. Das war dreimal haben wir es insgesamt gespielt. Also es kam so gut an, dass es dann wir hatten so ein kleines Festival am Theater, wo ich dann nochmal gespielt habe. Und dann wurden wir damit zum Britney X Festival eingeladen. Das ist ein queer-feministisches Festival vom Schauspiel Köln, was seit dieser Spielzeit eine Kooperation zwischen dem Schauspiel Düsseldorf und Schauspiel Köln ist. Da bin ich auch mit Miss Sarajevo eingeladen. Und aufgrund dieses Dragans Drag Race hat mein Intendant und die Dramaturgie dann entschieden, ich glaube, so einen eigenen Abend draus machen. Und mir war wichtig, dass wenn ich diesen Abend mache, und weil es immer irgendwie mein Wunsch war, unterbewusst Drag Queen zu sein, konnte ich halt kein Eyeliner ziehen oder so, dass ich richtig schminken lerne und habe dann angefangen, schminken zu lernen über YouTube und so, habe mir alles selber angeeignet. Und dann wussten wir uns, den 29. November 25, da ist unsere Premiere. Wir durften unser Team aussuchen, wir haben richtig Geld bekommen für Bühnenbild und so weiter und so fort. Milo wurde als Regieperson engagiert. Und dann waren wir auf einer Reise. Das heißt, wir waren in Sarajevo 10 Tage, waren in allen Museen, haben Leute interviewt. Wir waren in Belgrad, haben Leute interviewt. Und haben dann Anfang Oktober angefangen, mit Sarajevo zu proben. Genau. Und das war dann.
1: Halt, stopp. Wir sind 2025.
0: Wir sind 26 jetzt.
1: Ja, ja, stimmt. Also ihr habt im Oktober 2025 angefangen.
0: Genau. Und dann hatten wir am 29. November, am Nationalfeiertag Jugoslawiens, hatten wir die Premiere.
1: Ach, krass.
0: Und das war eine der härtesten Sachen, die ich jemals gemacht habe. Ich mache jetzt seit 14 Jahren Theater. Also ich bin seit 14 Jahren, Gott sei Dank, immer fest angestellt. Ich war in ganz Deutschland unterwegs. Ich war, glaube ich, insgesamt an 9 Theatern. Und genau, und in diesem Stück, was ich jetzt mal ein bisschen erkläre, geht's halt um eine Heldinnenreise aus einer queer-jugoslawischen Perspektive zurück in die Heimat. Also Miss Sarajevo kriegt einen Anruf und begibt sich dann auf eine Busreise. Und so entsteht halt dieses Theaterstück. Genau.
2: Klingt super.
1: Wow.
2: Ja. An der Stelle können wir doch sagen, dass du Karten dafür verlost.
1: Genau, für morgen, gell?
0: Genau, morgen, den 4.3.
1: Nee, 4.4.
0: 4.4., Entschuldigung. 4.4. Um 20 Uhr im Studio Werkhaus verlosen wir 2x2 Karten for free als Geschenk. Und zwar könnt ihr euch, wer Instagram hat, auf @TheMissSarajevo könnt ihr mir folgen und die ersten 2 Leute, die mir auf Instagram folgen, kriegen 2 Karten von mir. Ich schreibe euch dann an und dann könnt ihr morgen vorbeikommen, wenn ihr Bock habt.
2: Also du hast 4 Karten?
0: 4.
2: 2 Leute können die kriegen und jeder von den 2 Leuten kriegt 2.
0: Oder einer möchte alleine kommen und dann
2: kriegt der andere 3.
0: Kriegt der andere, nö, oder kriegt der eine kriegt und der dritte kriegt eine, genau. So ungefähr. So machen wir das.
2: Ja, das ist doch cool. Also geht auf Insta,
0: genau.
2: Und The Miss Sarajevo.
0: Yes.
2: Alles als ein Wort?
0: Yes, oder? Alles als ein Wort.
2: Da kann man dann nicht viel falsch machen und folgt dem Sandro.
0: Bitte. Ja. 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
2: Das klingt alles ziemlich cool.
1: Das klingt sehr cool. Ja. Und ich würde sagen, jetzt machen wir mal zwischendurch nochmal Musik. Ne? Hier ein Wunsch.
0: Genau, jetzt
1: von
0: kommt Kemal Montano, Sarajevo, Ljubavi, Moja.

0: Wie schön.
1: Also, das erste Lied war Sarajevo, Ljubavi Moja, Sarajevo, meine große Liebe. Das ist so gesehen the national anthem von Sarajevo. Und das zweite war Miss Sarajevo von George
0: Michael.
1: Michael heißt er, ne? Ja, genau. Und was cool ist an diesem George Michael Lied, ist, dass es eine Hommage ist an die Miss Sarajevo Misswahl während der Belagerung Sarajevos, wo ein großes Banner die Welt wirklich erst aufhorchen lassen hat. Please don't let them kill us. Und so gesehen ist es für die Miss Sarajevo in Elda, ne?
0: Ja.
1: Ist es eine Hommage und war es ein Befreiungsschlag auch für die Menschen in Sarajevo, die dann ein bisschen Hilfe bekamen. Genau.
0: Oder einfach, glaube ich, nur gesehen zu werden.
1: Ja.
0: Und sie hat gestern 50. Geburtstag gefeiert mit Hanka Paldum, wer sie kennt.
2: Da war die ganz jung damals.
0: Ja.
1: Ja. Sehr jung, ja.
2: Noch keine 20.
1: Wir wollten sie ja für Miss Sarajevo interviewen. Mhm. Wir hatten, also meine Regisseurin hat auch Kontakt mit ihr gesucht und die hat noch eine Weile lang geschrieben und dann hat sie uns einfach geghostet. Oh. Sagte sie, bye. Nein.
3: Ich würde sagen, ab jetzt ghosten wir sie auch und wir sprechen nicht mehr ihren Namen aus. Schluss jetzt. Das geht nicht.
1: Aber sie ist eine interessante Frau, die man googeln sollte.
0: Inela
1: Nogic. Inela Nogic, genau.
0: Ja.
3: Inela. Ja, das ist mir übrigens in Sarajevo, ich durfte ja schon zweimal nach Sarajevo fahren mit dem Auto. Also ich musste nicht fahren. Wir hatten jedes Mal den gleichen Fahrer. Aber darüber reden wir nicht im Radio.
0: Nein.
3: Und da ist mir aufgefallen, wie schön da die ganzen Frauen sind. Und ich kam mir die ganze Zeit so underdressed vor. Und ich war dann immer, ich habe zu Leila gesagt, Leila, wir müssen ins Museum gehen und wir müssen dies und das und haben lauter so ernsthafte Sachen gemacht, traurige Sachen gemacht.
0: Historische Museum.
3: Ja, und was hat doch Alma, deine Cousine, sagt ihr irgendwann mal, was sagt ihr sie nochmal?
0: Also am zweiten Tag haben wir sie dann getroffen, abends zum was trinken und dann hat sie die Steffi gefragt, oh, und was hast du schon alles gesehen? Und die so, Genozidmuseum, Kriegsmuseum. Zweite Weltkriegsmuseum. Und die Alma hier so, oh Gott, das ist ja depressiv, das ist ja furchtbar. Ab morgen gehst du mit mir unterwegs, wir gehen erstmal zur Kosmetik und dann gehen wir shoppen. Die Stadt bietet auch schöne Sachen.
3: Also ich sag euch, mich hat halt auch der Theaterabend deswegen auch so gerührt, weil ich die ganze Zeit dachte, da war ich schon. Also es ist so schön mit diesen ganzen, also es ist, ihr müsst da hingehen. Ich weiß gar nicht, ist das morgen das letzte Mal? Also das ist echt jetzt nochmal die Werbung. Folgt Sandro und ihr müsst da hingehen, weil das ist so schön. Das sind schöne Bilder und also es ist zum Lachen, es ist zum Weinen, es ist, ich bin echt Fan.
1: Oh, danke.
3: Ja, weil es halt so Emotionen sind. Und ich meine, ich finde, das ist für mich Theater oder Kunst. Auch Musik ist Emotion. Aber das ist, das wenn ich irgendwo hingehe, dann ich möchte irgendwie berührt werden. Und das würde ich. In Facetten von weinend, traurig, schockiert, laut, lachend. gibt total viel Lustiges einfach. Und ja.
1: Ja, ich glaube, es ist ein Abend für alle. Also wirklich, da geht es klar um Queerness oder eine queere Geschichte, aber da geht es wirklich um Frauen und wie Frauen gefeiert werden. Und ich glaube, das ist auch ein Thema, was sehr, sehr wichtig ist für uns gerade.
3: Also wir waren auch mit einer Flintergruppe da und da mache ich jetzt auch nochmal kurz Werbung. Das sind Flinters, die letztes Jahr schon mal zum 8. März sich spontan ins Wildwest verabredet haben nach der Demo vom 8. März, um einfach zusammen zu feiern und sich aufzuregen. Und dieses Jahr haben sie es zum zweiten Mal wieder gemacht. Und ab nächsten Freitag, 8. April, wird 10. April nächsten Freitag, wird es monatlich am zweiten Freitag im Monat eine Flinterkneipe geben, um sich aufzuregen, um sich viel zu trinken natürlich auch, um sich zu freuen und um Sachen zu planen oder einfach nur sich zu treffen. Genau, und da waren ganz viele, die waren auch an deinem Abend da.
1: Da können es ja noch mehr Leute mitbringen, weil ich spiele es nicht zum letzten Mal, diese Spielzeit. Es gibt noch auf der Internetseite vom Nationaltheater-Mannheim-Mannheim.de Internetseite, Nationaltheater-Mannheim.de gibt es noch keine Daten, aber die werden immer kurz vorher rausgegeben. Ich spiele es auch, wer dann zufälligerweise NRW ist, in Düsseldorf, auch beim Britney X Festival in Düsseldorf, am 16.05. um 20 Uhr auch. Und danach gibt es schön Party. Es gibt einen Dragball, kann man da auch dann mitnehmen.
3: Das heißt, wir könnten einen Ausflug machen und alle zusammen hinfahren.
1: Und ich spiele es auch nächste Spielzeit noch.
2: Ich spiele da in Nürtingen und du bist auch in Nürtingen.
3: Was, am 16. Mhm. Mai?
2: Sorry.
3: Ah, okay, sorry.
1: Was spielt ihr denn da?
2: Die spielen da mit Joget, mit der meist Frauenband, Almost All Female. Und wir machen so 60er Kram.
1: Ja, da müssen wir kooperieren, Leute.
2: Eigentlich ja.
1: Aber
2: ja,
1: eine richtige Kooperation und nicht so eine halbe.
2: Ja.
1: Mit dem Nationaltheater, das wäre schön.
2: Das wäre geil. Wären wir dabei.
3: Ich bin nicht bei der, ich bin zwar nicht in der Band, aber ich bin eine Vortänzerin, mich kann man auch buchen. Bands buchen mich und ich bin immer die Erste, die tanzt.
2: Das ist so zuverlässig und so.
3: Ich kann mal auch für Partys mit aufnehmen.
1: Wirst du dafür bezahlt?
3: Nee, aber.
0: Mit ganz viel Liebe.
1: Ich habe nämlich jetzt rausgefunden, am Theater, vielleicht ist Vortänzerin tatsächlich ein Job, weil es gibt am Theater, in der Oper gibt es Möbler.
3: Möbler?
1: Und rate mal, was Möbler machen.
3: Vortanzen.
0: Nee. Nein, Applaus.
1: Das wäre schön.
2: Vermöbeln Leute, die nicht tanzen.
1: Genau. Fast.
2: Wenn ich die Macht habe, wird es so sein.
1: Nee, die stellen Möbel auf die Bühne.
3: Die Möbler.
1: Dafür werden sie monatlich bezahlt.
3: Okay. Vielleicht gibt es dann auch Vortanzen, also für so Partys.
1: Könnte man, ey.
3: Ich meine, es gibt auch Partys im National.
2: Es gibt unsinnigere Jobs.
1: Ich finde das super.
0: Definitiv, zum Beispiel Politiker.
1: Apropos Politiker.
0: Nein, wieder zu schönen Themen. Theater, Miss Sarajevo.
3: Ja.
1: Ich spiele auch noch nächste Spielzeit auf jeden Fall. Kommt vorbei. Wie gesagt, wenn ihr Freikarten haben wollt, die ersten zwei Personen, die mir folgen, auf @themisssarajevo kriegen für morgen den 4.3. je zwei Freikarten.
3: Es ist immer noch der vierte.
1: For free. Vierter. Oh mein Gott. Ich glaube, ich halte jetzt mal den Mund.
2: Ja, also das ist jetzt ein wildes Durcheinander gewesen. Ich sortiere nochmal ganz kurz. Also, die Steffi war schon mal in der Stadt Sarajevo. Der Sandro spielt ein Stück, das heißt Miss Sarajevo. Wir haben von George Michael ein Lied gehört. Das war der Miss Sarajevo von Anfang 90er gewidmet,
0: ja,
2: die jetzt 50 geworden ist, genau, wie uns die Leila gesagt hat. Und jetzt aber leider das Nationaltheater und den Sandro geghostet hat. Und
0: das wollte ich nochmal erwähnen.
2: Für dieses Stück Miss Sarajevo gibt es 4 Karten. Folgt dem Sandro, the Miss Sarajevo. That's all you have to do. Und viele Möglichkeiten, ihn oder das Stück zu sehen, die ihr wahrnehmen solltet.
3: Ja.
2: Und das, was du vorhin gesagt hast, da ist es nämlich so ein bisschen ineinander übergegangen. Dich hat es so gerührt, weil du dich so erinnert gefühlt hast. Also dich hat das Stück gerührt, weil du dich an die tatsächliche Stadt erinnert gefühlt. Richtig?
3: Hab ich richtig.
2: Ja, okay.
3: Das ist
2: jetzt schön. Macht alles Sinn.
3: Jetzt macht alles Sinn. Es war halt gerade im Flow. Das war ein klassisches Radio-Flow. Sagen wir jetzt hier.
0: Aber Steffi, jetzt habe ich eine Frage an dich.
3: Ja, warten.
0: Was war so das Beste für dich?
3: Ganz ehrlich, deine Familie.
0: Oh.
3: Oh, sorry.
0: Ich dachte, du sagst jetzt Tewabtiti.
3: Nee, Tewabtiti sind auch richtig geil. Tewabtiti sind geil, aber habe ich es dir schon mal gesagt, aber ich habe mich noch nie, glaube ich, so willkommen gefühlt. Und nicht, weil man muss mich jetzt willkommen fühlen, weil ich die Freundin von Leila bin, sondern weil ich einfach willkommen war. Also ich war da und ich war einfach da und du kommst überall mit und wir trinken jeden Tag miteinander Kaffee und ich
0: ganz viel Kaffee.
3: Ganz viel und Fastenbrechen eh klar. Also es war so, keine Ahnung. Es war echt.
2: Herzlich.
3: Herzlich. Ich Schön. Kann das nicht anders sagen.
0: Das freut mich.
2: Jetzt muss ich noch kurz meine Chibabdiji-Story erzählen. Ganz junge Lehrerin war, hatte ich zum ersten Mal eine Klasse und dann waren da natürlich auch türkischstämmische Kinder und dann haben wir zum Schluss ein Grillfest gemacht und da waren die schon in der 10. oder so. Und dann habe ich gesagt zu zwei türkischstämmigen Mädchen, wie wäre es, wenn ihr Köfte macht? Damals wusste noch nicht jeder, was Köfte ist und so. Und ich hatte das an der vorherigen Schule so gesehen, dass die Kinder so das Hackfleisch so mitgebracht haben und es dann geformt haben und direkt gegrillt und so auf so kleinen Spießchen und habe gedacht, das ist doch super für die ganze Klasse. Und dann haben die gesagt, ja, können wir machen. Und als dann der Abend war, bei mir im Schrebergärtchen, sind sie gekommen mit so einem Tiefkühlbeutel mit Chibabdji. Ich war so enttäuscht. Ich habe automatisch gedacht, dass alle Leute das so machen würden. Und dann habe ich gesagt, ich habe gedacht, ihr macht Köfte. Und dann haben sie gesagt, meine Mama hat gesagt, das ist alles selbe.
1: Das ist eine Lüge.
2: Ja. Das ist inclusive, Baby.
1: Ist inclusive, aber trotzdem eine Lüge.
0: Aber ich bin zum Chewab.
1: Nee.
2: Da hört der Spaß auf.
1: Bei Chewab hört der Spaß auf. Weißt du, wo man die besten Chewab in Mannheim essen kann?
2: Ha?
1: Balkan Grill am Marktplatz.
2: Ist gut?
1: Die sind sehr, sehr, sehr
2: gut. Was macht die so gut? Was müssen die haben, damit die richtig sind?
1: Die müssen über Kohle gegrillt werden. Über Kohle gegrillt. Du brauchst richtigen Kaimak, das ist so ein frisch Butterkäse und Somun ist ein Brot, ein Fladenbrot. Mhm. Und was in den Chewab wichtig ist, dass sie saftig sind von innen und außen ein bisschen knusprig.
2: Können wir nachher dahin gehen? Ja.
1: Können wir gerne machen.
3: Vielleicht haben die auf.
1: Schauen wir mal. Bis 10.
3: Müssen wir uns morgen treffen.
2: Apropos 10.
3: Wir haben jetzt gleich schon eine Stunde.
0: Geht schnell.
3: Das geht so ratzifatzi. Und ja, wir haben noch eine Stunde mit cooler Musik.
2: Ja. Ihr seid hier im Bermuda-Funk auf 89,6 oder
3: 105,4.
2: Je nachdem, wo ihr uns hört, das ist terrestrisch. Oder ihr könntet auch weltweit uns folgen auf www.bermudafunk.org. Und ganz kurz hier an der Stelle, der Bermudafunk ist ein freies Radio, das freie Radio Rhein-Neckar. Und wir sind kein Internetradio, auch wenn wir im Internet kommen. Wir sitzen hier in einem echten Studio mit echten Menschen, machen eine echte, einzigartige Sendung und sind nicht irgendwie Leute, die irgendwas irgendwann mal irgendwo hochgeladen haben, sondern hier ist ein Verein, hier sind Redaktionen, hier sind verschiedene Workshops, wo ihr lernen könntet, wenn ihr euch entschlösset mitzusenden, wie man das macht und dann seid ihr herzlich willkommen.
3: Genau, und die Sendung heute heißt Beat on the Bread. Wir haben den 3.4.2026. Wenn es nicht der Fall sein sollte, hört ihr eine Wiederholungssendung.
2: Genau. Und Beat on the Bread kommt immer am ersten Freitag im Monat, immer von 20 bis 22 Uhr. Und danach kommt immer It's Elvis Time. Elvis Time macht auf jeden Fall jetzt schon Shoutouts. Auch heute ist er wieder hinter uns dran. Und es ist einfach mega. Wir lieben's. Weil wir können alles Sachen sagen, die uns auf dem Herzen liegen und die gesagt werden sollten. Und heute Abend haben wir ein Jugo-Special.
3: Yes, und jetzt hören wir
1: Sammy Deluxe, Mimimi, Mitbürger mit Migrationshintergrund.
3: Dann schauen wir mal hier. Oh, hier ein Moment. Kann sich nur. Und los geht.
2: Die Luzi.
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5: Mitbürger mit Migrationshintergrund.

0: So, und schon sind wir wieder hier.
1: Das war Sammy Deluxe Mimimi mit Bürger mit Migrationshintergrund.
0: Ja, und warum haben wir das jetzt gespielt? Das ist doch gar kein Jugo.
1: Ja, Sammy. Doch, das ist schon, weil wir sind wir Jugos mit Bürger mit Migrationshintergrund.
2: So, ja.
3: Okay. Ich hab's gleich gecheckt.
1: Das freut mich. Und es ist halt für mich als, ich bezeichne mich ja selber als Hamburger Balkanese. Ich bin in Hamburg aufgewachsen, bis ich 20 war. Und Sammy Deluxe hat mich immer so begleitet. Und ja, ich dachte, da kriegen wir auch dann einen kleinen
0: Schlenker.
1: Über Schlenker zu St. Pauli.
0: Fußball.
1: Ja, ich mag ja keinen Fußball, aber da.
0: Ja, hier im Studio mögen manche Leute auch keinen Fußball und andere lieben Fußball.
1: Und hier ist auch die Leila, die St. Pauli-Fan ist, ne, Leila?
4: Yes! Für immer St. Pauli.
3: Ich bin ein vernünftiger Fußballfan.
0: So. Weite von der Name.
3: Aber der Name des Vereins darf hier in Mannheim nicht genannt werden.
4: I know.
3: Da könnt ihr euch schon denken.
1: Also dein Fußballverein.
3: Aber ich habe ihn nicht genannt.
1: Nee, so wie Lord Voldemort oder was?
4: Ja. Aber wer spielt bei St. Pauli? Der Torwart, der jetzt die bosnische Mannschaft ins WM-Quali geschafft hat.
1: Ach, deswegen war das so ein Ding auf Insta.
4: Ja, leider. Wir haben ja gegen Italien gespielt. Und ja, wir lieben ja Italien. Historisch gesehen tatsächlich, weil es war ja die erste Fußballmannschaft, die nach dem Krieg nach Bosnien kam und ein Freundschaftsspiel gespielt hat. Das war, glaube ich, 96 direkt. Und dafür sind auch viele wirklich sehr dankbar und es war auch ein sehr faires Spiel. Aber ja, möge der bessere gewinnen in dem Fall. Bosnien.
1: Das wundert mich ja jetzt.
0: Was denn?
1: Wo freut mich?
3: Und Italien ist ja wirklich auch so ein Fußballriese.
4: Ja.
3: Und ich sitze zum dritten Mal hintereinander irgendwie nicht dabei.
4: Ja, das war schon sehr tragisch, ja. Ja.
3: Aber Respekt.
1: Wie gesagt, mein Knietnieder Italiener Bosnien war zu Gast. Oder so ähnlich.
4: Ja, oder Budak hat gegen Pizza gewonnen.
1: Ja. Oh, das ist aber, da kriegst du jetzt, da kriegen wir jetzt Hassmails.
0: Ja, jetzt folgt dir halt vielleicht.
4: Wie gut, dass keiner weiß, wo wir gerade sitzen.
1: Liebe italienische Mitbürger, ich liebe Pizza. Und ich kann mich nicht entscheiden.
4: Ich war gerade im Simplon. Okay, das ist ja andere Art von Pizza, aber ja.
1: Wieso ist die anders?
4: New York Style.
1: Ah, langweilig.
0: So.
1: Ja. Machen aber die auch lecker. Fußballpizza?
0: Gibt's Fußballpizza? Ich weiß nicht. Aber wie wäre eine Fußballpizza?
3: Also ich weiß nur, dass in den Stadien von heute irgendwelche gar nicht mehr richtig irgendein normales Imbissständchen da ist, sondern dass alles völlig glatt gebügelt ist und kannst du noch mit Karte bezahlen und da kriegst du auch Pizza. Das gehört dann null hin ins Stadion.
1: Was ist für dich richtiges Essen fürs Stadion? Currywurst, Pommes oder was?
3: Ja.
4: Für mich auch.
3: Und Brötchen oder so irgendwie. Von mir aus gibt es auch Pizza oder Thai Curry, aber also mit dem traditionellen Fußballgefühl, finde ich, hat es einfach nicht mehr viel zu. Mich stört am meisten, dass irgendwie nichts dagegen unternommen wird, dass solche beschissenen Ketten einfach die kleineren Unternehmen und die lokalen Unternehmen rauskegeln und das alles so austauschbar und allglatt ist und letztendlich nur ganz, ganz reichen Leuten dient und nicht den normalen Leuten. Das ist meine Hauptkritik daran.
0: Dass Fußball immer teurer wird.
3: Ja, es ist unfassbar.
1: Was kostet
3: musst du EC-Karte mitnehmen und dann bist du einfach nur für ein Bier vorher, ein Bier in der Pause und was weiß ich, irgendwas zu essen, da gehst du zwischen 20 und 30 Euro pro Nase raus.
0: Und was kostet die Karte dann noch?
3: Weiß ich noch gar nicht. Das ist sehr verschieden. Da gibt's von bis natürlich, je nachdem, wie gut du sitzen willst. Aber das ist auch, ich glaube, viel weniger wie 20, 25 geht gar nicht. Und geht nach oben ist es offen. Also. Ja.
0: Also mein Tipp ist einfach Frauenfußball anschauen. Da sind die Karten nämlich einfach.
3: Ah, Frauenfußball ist okay.
0: Nee, da sind die. Da sind die.
3: Weil du hast doch Fußball.
0: Ja. Aber da sind
1: ich sehe hier Mittelfinger fliegen.
0: Da sind die Karten günstiger und die spielen meistens noch in den coolen alten Stadien. Denk mal drüber nach, Iris.
3: Ja, das ist natürlich geil. Ne? Das ist natürlich geil.
0: Und ja, ich finde jetzt Fußball nicht so interessant, aber ich kann es mir auch angucken.
3: Wenn Frauen spielen.
0: Ich war auch schon bei diesen Herrenfußball. Ich finde es ja auch schon bescheuert. Das normale Fußball, das ist nämlich die Männer. Und bei den Frauen heißt dann Frauenfußball. Schon mal darüber nachgedacht?
3: Ja, das ist auch nicht fair.
0: Na eben.
3: Es wird auch nicht so bleiben. Der Drops ist gelutscht.
0: Ne, ich weiß
3: Wir
0: nicht.
3: Wir haben noch ein bisschen Arbeit, aber das ist, it's gonna
0: Meinst
3: come.
0: Du?
3: A change is gonna come.
1: Hoffentlich, besonders nach diesem ganzen Colleen Fernandes-Kram.
3: Wollte ich gerade sagen. Also ich finde, ich sag mal jetzt mal eine ganz steile These zu diesem widerwärtigen Thema. Vielleicht ist die zu früh jetzt, vielleicht sollten wir erst mal sagen, wie schlimm alles ist, aber meine steile These ist die, dieser Christian Ulmen hat anscheinend irgendwann mal vom Stapel gelassen, er wäre der Mann, den sich der Feminismus immer gewünscht hat. Und ich sag jetzt mal, von hinten durch die Brust ins Auge, auf eine ganz beschissene Art und Weise hat der klargemacht, wie beschissen alles ist und hat einen weiteren Nagel in den Sarg vom Patriarchat geschlagen. Ich schwör's euch. Als Endresultat. Diese Qualen und diese Pein von Colleen Fernandes ist völlig klar und ich will die nicht kleinreden oder sonst irgendwas sagen, das rechtfertigen, aber am Ende vom Tag gibt's jetzt gerade so viele Menschen, die sagen, das ist so widerlich. Die Verachtung wird so immer noch klarer sichtbar. Wenn der das macht, wie viele Leute ich kenne, machen es auch. Wie viele, vorher hast du so gedacht, ja, irgendwelche Inzelwichser, ja. Dann siehst du das an, die sehen so und so aus, die reden so und so. Und jetzt denkst du,
1: ja. Spione.
3: Unter, ja, ja, wie ja. Eisberg, Spitze des Eisbergs sind die Inzels und wie viele... Ja, das ist. Ja.
1: Ich glaube, es ist auch ein Zeichen für viele Väter, ne? Für mich als, also ich bin jetzt kein Vater. Hoffentlich irgendwann, ich glaube auf Holz. Also wer da draußen jemand ist, meldet euch. aber ich glaube, dass ich habe letztens einen schönen Satz gehört: Väter, jetzt ist eure hat eure Aufgabe angefangen, euren Söhnen beizubringen, was Recht und was Unrecht ist. Jetzt, obwohl ihr eigentlich schon zu spät sind, aber jetzt müssen wir Männer was tun und weil wir müssten eigentlich weiter sein,
3: ja. So,
1: als das.
3: Ich finde, das ist unheimlich krass, wie immer Jahrzehnte, Jahrhunderte lang das, was unter der ganzen Diskriminierung und Benachteiligung und so unten drunter so fett wie ein 4 Meter tiefes Fundament aus Stahlbeton ist. Und das ist die Verachtung für Frauen. Die kommt jetzt ein bisschen raus und die betrifft uns Frauen ja selber auch. Also nicht nur, dass wir uns gegenseitig verachten, sondern auch uns selbst. Wir haben das so internalisiert, dass das ist so groß, dass es keiner sieht. Man sagt doch, man sieht vor lauter Bäumen den Wald nimmer. Und so ist es.
4: Ja, ja.
3: Und ich finde, jetzt fragen sich mehr Leute, aus was für einer Haltung raus macht man das? Aus was für was müssen die Grundlagen sein? Und ich sehe jetzt auch in Insta und so mehr Männer, die sagen, ja, wir sind irgendwie... Wir sind auch damit groß geworden. Wir haben das auch in uns. Und ich finde, wir Frauen müssen das genau auch machen. Diese Geringschätzung, diese Abschätzigkeit.
0: Ja, sich gegenseitig irgendwie...
3: Ja, auch sich selber nicht
0: ja,
3: wichtig nehmen.
0: Das,
3: und nicht
0: ja.
3: Es ist der Hammer.
0: Ja, und deswegen spielen wir jetzt?
1: Wir spielen jetzt für immer Frühling
0: genau.
1: Von... Sophie.
0: Und wir erzählen nachher,
1: genau.
0: Warum.
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0: So, ja, was haben wir denn jetzt alles gehört?
1: Wir haben einmal gehört den Für immer Frühling von Sophie.
0: Genau.
2: Und von Indexi, das haben ja Netko.
0: Und das Für immer Frühling, das war von dir, Sandro, ne?
1: Genau, als das mit Colleen Fernandes so aufkochte, war ich gerade in Berlin und da war diese große, am nächsten Tag, an dem Sonntag, das war vor 2 Wochen, der Sonntag, diese sehr spontane Demo vom Brandenburger Tor. Und da hat Sophie das halt als Eröffnung gesungen und ich musste halt so weinen, weil wir irgendwie alle da zusammenstanden, alle Männlein, Weiblein und zwischendurch und für dasselbe irgendwie einstanden. Es war sehr berührend, deswegen wollte ich das Lied spielen.
0: Ja, und das war ja auch ganz schön. Und
2: Ja,
0: du hast
2: war
0: ja,
2: echt schön.
0: ja, und jetzt hast du vorhin hast du von den Vätern gesprochen. Und jetzt kommen die Mütter, oder?
2: Ja.
0: Deswegen haben wir welchen Song gerade gehört?
2: Das von Indexi, das im Jahr Netco, das heißt, wenn ich jemand wäre, quasi wenn ich etwas geschehen lassen würde, dann würde ich den Müttern die Traurigkeitsfalten sozusagen aus dem Ge Gesicht wischen und es geschehen lassen, dass Väter sie lieben und sie für immer mit Rest so behandelt werden, wie sie es verdienen.
0: Wow. Oh.
1: Amen.
0: Ja.
2: Ja, ich liebe es, also mich rührt das Lied jedes Mal.
1: Ja, wir und unsere Mütter.
3: Ich habe mal, als meine Mama gestorben ist, 2021, war ich alleine hier und habe eine Sendung über meine Mama gemacht.
2: Wow.
3: Ich glaube, ja, eine habe ich sogar vorher schon mal gemacht, als sie noch gelebt hat, über meine Mama als junges Kind. Habe ich glaube, so Dahlia Lavi und Katja Epstein und so Sachen gespielt und erzählt von ihrem Leben. Und dann bin ich noch mal darauf zurückgekommen. Aber ja, weißt du, wie hörbar das war. Vielleicht schon irgendwie auch. Es ist ja immer so eine Vermischung von den Umständen, in denen
2: Ja.
3: Menschen leben und dem, was sie selber damit machen. Und diese Generation, also meine Mama war Jahrgang 1940 hier in Ludwigshafen oder da drüben in Ludwigshafen geboren und aufgewachsen. Und ja, das ist bestimmt auch vergleichbar mit vielem, was eure Eltern als junge Leute mitgemacht haben oder ihr selber.
2: Ja, ich glaube, das ist geht vielen, glaube ich, so, dass die Mütter auch die waren, die quasi alles organisiert haben, alles in die Hand genommen haben, um sich so gut wie möglich in einem fremden Land ohne Sprache einzufinden, normal zu leben. Aber das ging halt nicht. Also wenn du, also damals zumindest in den 90ern, also wir sind ja 92 hergekommen, da war das dann schon sehr schwierig. Also meine Mutter zum Beispiel, die wollte überhaupt nicht zu Hause sitzen warten. Also erstens haben wir eh gedacht, wir sind in spätestens 6 Monaten wieder zurück. Das war
3: Ehrlich.
2: so, ja, das war, die haben uns auch nicht angemeldet für die Schule und so, weil das war ja Quatsch. Weil wir gehen ja wieder.
3: Hattest du schön frei?
2: Ja.
3: Oha.
2: Ja. Das war schön. Also das war tatsächlich sehr schön, die Zeit. Wir waren super viele in einem Zimmer. Es waren fast alles Familienmitglieder, die alle geflohen sind, die halt nur diese eine Adresse kannten, weil mein Papa ja hier schon vorher war. Und die sind tatsächlich auch, gab es ja keine Handys, auch ohne dass wir es wussten, einfach an der Tür geklingelt. Und wir waren alle zusammen. Und obwohl wirklich, ich glaube, so 10, 12 recht erwachsene Menschen, ein Baby, zwei Kinder, alle zusammen da waren. Klar gab es da auch schwierige Situationen, aber es war trotzdem irgendwie harmonisch. Man hat das immer sehr gut gehandelt. Und ich weiß das auch immer. Mein Papa war der Einzige, der gearbeitet hat. Und er hatte manchmal Nachtdienst. Und er kommt da halt nach Hause sozusagen. Aber alle Schlafplätze sind belegt.
1: Oh wow.
2: Und dann hat er sich in die Küche gesetzt auf den Stuhl und hat da geschlafen, in Anführungsstrichen, aber da war ja nichts mit dem Schlafen. Und zurück zu Mama. Sie war halt diejenige, die immer geschaut hat, dass alle gleich behandelt werden, dass wir alle trotzdem schöne Zeit haben. Die hat immer versucht, so aus nichts etwas Besonderes zu machen für uns Kinder. Und ich glaube, das ist das, was wirklich, wofür wir alle echt sehr, sehr dankbar sind. Also nicht nur in dieser Anfangsphase, sondern durchgehend. Ja.
1: Aber meine Mama, ich glaube, ich habe nicht so ein typisches, schon ein typisches Balkan-Eltern-Vorbild so, aber auch ein sehr untypisches, weil mein Vater so der war, der Antrieb war, aber es lag, glaube ich, auch daran, dass meine Mutter früh, also kurz vor dem Krieg, den Vater verloren hat und während des Krieges dann meine Oma gestorben ist und danach hat sie, als ich 6 war, auch ein Kind verloren im 9. Monat und sie war immer mit anderen Sachen beschäftigt so und meine Eltern haben, und das ist dieses, was du sagst, Arbeit, das war meine Eltern teilweise vier Jobs. Mein Vater war Altenpfleger, hat neben mir noch gekellnert, Fenster geputzt und wir hatten eine Anwaltskanzlei, ein Fitnessstudio und keine Ahnung wie viel Treppenhäuser. Und da bin ich auch schon als 6-Jähriger dann mitgegangen und habe geputzt. Also das war zum Beispiel auch immer meinen Eltern wichtig, dass ich als Junge lerne, mich um mich selber zu kümmern. Weil, wie ich gelernt habe, Frauen kommen auf die Welt und sind auf sich alleine gestellt. Und ein Mann kommt auf die Welt mit einer Mutter. Dann hat er vielleicht eine Schwester, hat später eine Freundin, eine Frau, eine Tochter. Männer haben es aber viel, viel leichter in dieser Gesellschaft. So. Klar ist es auch nicht einfach, aber als Frau ist man viel mehr auf sich alleine gestellt. Und damit war, glaube ich, meine Mutter halt auch viel beschäftigt, das irgendwie zu verarbeiten. Und ich glaube, dass meine Oma auch, ne, meine, also wir haben dann auch teilweise, wir haben Holstenstraße dann irgendwie zu 10. Also, meine Eltern, meine Großeltern, meine Tante mit ihren 2 Kindern und dann kam noch ihr Mann dazu. Und dann noch irgendwie, welche haben wir auf 40 Quadratmeter gewohnt. Und meine Oma sagt ja auch, der Mann ist der Kopf und die Frau ist der Hals. Der die Richtung genau angibt. Und das ist für mich Frauen immer gewesen in meinem Leben. Mhm. Immer meine Vorbilder, wie ich mich zu verhalten habe, wie ich sein soll. Um da irgendwie einen Ausgleich zu haben, in dem wie zum Beispiel meine Cousins teilweise überhaupt gar nicht waren. So. Genau.
2: Ja, ich fand das schon sehr interessant, auch nicht interessant, aber ziemlich hart, wenn ich mir überlege, wie alt meine Mutter war, als sie hergekommen ist.
3: Nämlich?
2: Ich glaube Anfang 30. Also ganz genau weiß ich nicht, aber Anfang 30 war das.
1: Aber weißt du, wann sie dich bekommen hat? Meine Mutter war 30, als sie gekommen ist.
2: Ja, nee, das Anfang 30, also nee, also Mitte 20, glaube ich.
1: Als sie dich bekommen, das war sie so ja, 35. Ja, Mitte. Ja, okay, ja. Ja.
2: Genau, und dann, was sie halt alles gestemmt hat. Also mein Papa auch, aber wie gesagt, er war ja der Einzige, der gearbeitet hat. Sie wollte arbeiten, durfte ja aber nicht. Erstmal. Und in den ersten, glaube ich, 3, maximal 3, 4 Monaten. Aber trotzdem sich halt um alles zu kümmern. Wenn man sich jetzt überlegt, was man jetzt so alles macht und manchmal überfordert ist von Dingen. Und die, ich meine, natürlich kann man es nicht vergleichen, andere Zeiten und. Aber trotzdem, neben dem, dass wir versorgt sind, dass alles halbwegs ordentlich läuft, 24/7 diese Sorge, was ist mit der Familie? Also ich kann mich ja erinnern, dass es gab ja Schnurtelefon und wir saßen teilweise wirklich 24 Stunden immer abwechselnd am Telefon, haben immer Wahlwiederholung gemacht, weil wir immer diesen Moment erwischen wollten, wenn wir jemanden erreichen, ob alles okay ist. Und dann denke ich mir, überleg, was die halt alles gemacht haben. Und trotzdem immer zwischendurch, also sie hat ja, wir hatten kein Auto zu dem Zeitpunkt und dann hat sie immer am Wochenende geschaut, dass wir Ausgleich haben und dann hier Rucksack gepackt mit Sandwich und was zu trinken, mit der 5er nach Heidelberg zu fahren und dann vom Bahnhof beziehungsweise hier, wie heißt Berliner, nicht Berliner Platz, heißt er? Nee, Bismarckplatz.
3: Bismarckplatz, genau.
2: Hoch zum Schloss laufen, picknicken, wieder zurück. Also viele haben heutzutage überhaupt Angst, alleine zu reisen. Einfach so, als Touri. Ja. Und damals, wo es noch nicht so war, dass viele Hilfen machen oder Handy dabei, wenn etwas ist oder wenn man nach dem Weg schaut. Ja. Finde ich schon Hut ab. Ja. Da kriege ich schon wirklich Gänsehaut.
3: Ja. Ja. Ich glaube, dass das übrigens gar nicht so ein Balkan-Klischee-Ding ist. Ich glaube, das ist

0: checken, wer welche Entscheidungen trifft. Aber wenn es spitz auf Knopf geht oder wenn es nicht geht, was zusammen zu entscheiden, dann entscheidet die Wölfin.
1: Ja.
0: Und dann hat sie erzählt, wie sie in Grundschulen ist und zu den Kindern dann sagt, zu Hause bei euch, wer entscheidet denn die ganz wichtigen Sachen? Und alle Kinder im Chor, die Mama! Also das ist ja irgendwie, glaube ich, sehr universell auch, dass Mädchen und Frauen dafür erzogen, gezüchtet, schon seit Jahrtausenden werden, glaube ich, alle anderen vor ihr eigenes Wohl zu stellen, sich zu kümmern und einfach die eigenen Grenzen und die eigene Müdigkeit und die eigene Unlust auch. Ich finde, es hat auch immer viel mit, es geht, es ist scheißegal, ob du da jetzt Bock drauf hast. Also ich stelle bei mir Männern und Jungs immer fest, die handeln viel mehr nach dem, auf was sie Bock haben.
1: Ja.
0: Und dann haben sie keinen Bock, sich um ihre Mutter zu kümmern, die alt und krank ist. Also es geht gerade nicht um dich und deinen Bock. Du bist der einzige Kind, mach einfach. Fremd für die. Als Frau ist es für dich ganz normal, von winzig an, oder?
2: Ja, das, du machst halt einfach, weil irgendjemand muss es halt machen.
0: Genau.
2: Also...
3: So, ja, aber ich glaube, ich sehe halt die Verantwortung, wie du schon sagst, liegt immer woanders. Und das ist bei der Frau, weil es eine Selbstverständlichkeit hat.
0: Ja.
3: Also, wenn es um Kleinigkeiten geht, wie Putzen oder so. Ich will jetzt nicht auf meinen Papa rumtrampeln, aber wann hat er das letzte Mal irgendwie einen Staubsauger in die Hand genommen? Wenn er mal putzt, dann nimmt er die Klobürste und so ganz und macht so Sachen, wo man so denkt, Digga, du hast doch jahrelang professionell Sachen geputzt, dann machst du die Klobürste erstmal, was ja super ist, weil er dann so Recycling und so. Und damit machst du dann ein Gefühl, das ganze Bad ab und denkst so, Bruder, oh Gott.
0: Jetzt habe
3: ich aus dem Nähkästchen geplaudert.
0: Ja. Ich hab wirklich schon oft mitgekriegt in der Schule, privat, dass es fehlt einfach die Demut, anzuerkennen, dass auch beim Putzen es was zu wissen gibt. Und es gibt eine Art, das zu machen. Und wenn ich mit Jungs und Männern, das habe ich schon oft erlebt, dass die finden, sie wollen das nicht erklärt kriegen, sie wollen es auch nicht machen, wie es gemacht gehört, sie machen es so, wie sie denken. Da kriege ich die Motten.
3: Ich kriege das Kotzen, wenn ich, weißt du, wenn man Mob hält?
0: Ja.
3: Ne, so genau. Kreisenbewegung. Am schlimmsten, wenn sie faul, oh mein Gott, ich krieg die Krätze. Weil ich habe das dann auch später tatsächlich übernommen mit 15, das war mein Nebenjob.
0: Ja.
3: So. Hab ich dann, weil meine Eltern keine Zeit mehr hatten. Gott sei Dank, das Schlimmste mit den Jungs halt so nach vorne und nach hinten. Einfach so, als würden sie keiner, nicht mal Cricket spielen, sondern als würden sie irgendwas stechen wollen mit dem Stock. Und so wird es dann so wirklich nicht sauber, weil du weißt, kreisende Bewegungen.
0: Rückwärts. Zu dir selbst hin. Oder einen Putzlappen ausbringen.
3: Oh Gott.
0: Sie wollen nicht, dass man das an einem Zipfel hält, dass man es einmal runterfallen lässt und dass es man dann so ausdreht. Nee, sie machen mit ihren zwei Händen so Patschebewegungen und kriegen noch einen Aggress, wenn du was sagst. Nicht gut. Vielleicht kommen wir da jetzt an eine andere Zeit.
2: Schauen wir mal. Leute, was soll man jetzt noch spielen? Was wollt ihr noch hören?
3: Ich würde gerne hier von Amra.
2: Amra.
3: Genau, würde ich gerne das nächste Lied spielen.
2: Ja, dann spielen wir.
3: Und das heißt, Pjevacemo Stanam Srdce Zna.
1: Enjoy.

0: Wir müssen. Gerade.
1: Da war der Thomas.
0: Ja, der Elvis. Elvis war gerade da.
1: Hat seinen Kopf reingesteckt.
0: Hat sich gefreut.
1: Hat unser Shoutout gehört.
0: Yes. Das letzte Lied.
2: Das letzte Lied war ein Lied aus Dalmatien, ein Folklore-Lied. Das heißt Sveptice Izgore. Und ich habe über Jahre hinweg gedacht, dass es heißt, alle Vöglein kommen angeflogen und verbrennen dann.
0: Was heißt das wirklich?
2: Gore sind so wie der Tal oder die Berge und das habe ich jahrelang falsch verstanden. Ich dachte auch, mein Vater hätte für Tito gesungen. Und als ich das meiner Mutter dann zu Recherchezwecken sie fragte, sagte sie so, nein, bist du doof? Ich so, wieso doof? Wie, Papa hat vor Tito gesungen. Ach so, naja, am Nationalfeiertag haben alle vor Tito gesungen, also vor seinem Porträt. Und da habe ich als Kind mir einfach so seltsame Geschichten ausgedacht.
0: Oh.
2: Und ich dachte wirklich jahrelang, Sveptice Izgore, alle Vöglein kommen angeflogen, verbrennen dann. Das war total für mich normal, dass Vöglein ankommen und dann einfach automatisch anfangen zu brennen.
0: Kaboom.
2: Genau.
1: Das Krasse als Kind ist, dass man so Sachen durchaus plausibel finden kann.
2: Ja, aber
1: weil man noch nicht so viel Erfahrungsschatz hat.
2: Aber mein BKS ist dann leider nicht, mein bosnisch-kroatisch-serbisch, ist dann anscheinend nicht so gut genug, wie es sein sollte. Ich hatte auch mal was mit jemandem und ich fragte ihn, wie findest du in meinem BKS? Und die Person sagte, sehr, sehr gut. Du sprichst BKS wie ein Deutscher, der sehr gut BKS spricht.
1: Erzähl es nochmal, Leda, mit dem BKS, mit den drei Blättern, das jedes Formular hat. Das ist ja auch so ein geiler...
3: Ach so, ja gut, das ist ja sehr politisch. Ja, in Bosnien ist es ja grundsätzlich alle Unterlagen und überall ist alles auf allen drei in Anführungsstrichen Sprachen, also auf Bosnisch, Kroatisch und Serbisch. Und das heißt immer alles gleich, wie zum Beispiel Rauchen schadet auf der Zigarettenschachtel, steht halt auf drei verschiedenen Sprachen, nur dass es alle drei gleich klingt. Und das gleiche auch gelesen wird, nur das eine ist halt auf Kyrillisch. In Serbisch Kyrillisch, aber alles das gleiche. Und auch in den Ämtern kriegst du immer alles auf Bosnisch eine Seite, dann Kroatisch und Serbisch, aber alles gleich. Also
1: das ist
3: ja
1: so
3: da
1: geil.
3: Hat man es nicht so mit der Umwelt.
2: Bosnien hat heute auch drei Präsidenten.
1: Ist es so?
2: Drei, die sich dann so abwechseln, glaube ich.
3: Ja, das ist
1: ach so, um paritätisch das zu gestalten?
2: Anscheinend, aber ob es funktioniert, wissen wir nicht wirklich. Eher nicht.
1: Wie ist Sarajevo im Verhältnis zu einer vergleichbaren Stadt in Deutschland?
3: Das, was es...
1: Jetzt heute, meine ich.
3: Ja, das, was es besonders macht, ist wirklich... Da hat man... Also ich habe immer noch das Gefühl, dass jeder da so leben kann, wie es möchte. Und jeder ist willkommen. Tatsächlich mag man einfach keine Provokationen auf politischer Ebene. Also irgendwelche faschistischen... Grüße, Bilder, Zeichen. Also wenn jemand sagt, kann ich nach Sarajevo? Ja klar, kannst du gerne. Wenn du nicht, jetzt sage ich mal, ein Hakenkreuz im Hals hängen hast und da rumläufst, dann kriegst du auch kein Problem. Und wie jedem anderen Land auch. Also das, was du sehen willst und wenn du dich in einer normalen Gegend aufhältst, ist auch alles schön. Und die Leute haben es einfach satt, mit negativen Sachen immer behaftet sein. Die Leute haben auch keine Lust auf Kriege, auf Diskussionen, negative Diskussionen. Also in meinem Freundeskreis oder in meinem Umfeld, in dem ich bin, da wird eigentlich nie über Politik geredet. Also wirklich sehr selten, wenn dann kurz. Aber das ist so wie meine Cousine, der Steffi, gesagt, ach komm, mach mir lieber was Schönes, das andere deprimiert nur. Es geht um Zusammenhalt, um Zusammenleben, sich gegenseitig irgendwie zu motivieren, Scherze, es wird viel gelacht. Natürlich gibt es sehr viele negative Themen, das kann man nicht abstreiten. Aber ich sehe da eine, auch in der Queer-Szene, einen guten Weg. Also es geht voran. Man kann von diesem Land nicht erwarten, auf dem Stand von Berlin zum Beispiel zu sein. Das funktioniert nicht. Wir sind einfach 20 Jahre zurück. Also das mit dem Krieg war einfach sehr einschlägig und auch, wie sich die Politik später entwickelt hat. Aber die Stadt an für sich ist sehr, sehr lebenswert.
2: Man darf auch nicht vergessen, dass 50% der Einwohner dieser Stadt religiös sind. Also ich war jetzt im Sommer da und ich habe gelernt, Sarajevo ist wie ein sozialistisches Heidelberg, nur mit mehr Moscheen. Und das ist es tatsächlich. Also es hat was Konservatives, etwas Freies. Die Menschen, die ich da teilweise kennengelernt habe, ich habe in Sarajevo, da in dem Nationaltheater, habe ich mein erstes queeres Stück gesehen und war so Wahnsinn. Mhm. Wahnsinn, dass die sowas spielen und auch sehr schlau umgesetzt, ne? Ohne da mit dem Zeigefinger drauf zu zeigen. Und das will ja eh keine Sau sehen. Alle Theater bitte zuhören, bitte hört auf dieses Bubble-Zeigefinger-Gezeige. Und ich habe verschiedenste Menschen, ich habe mit dem Open Center Sarajevo viel geredet zur Recherche, habe auch ein Drag-Kollektiv, das erste da getroffen, gegründet von einer kurdischen Transfrau, die geflüchtet ist aus der Türkei und jetzt, glaube ich, in Spanien oder Belgien lebt. Und dieser Kampf, also wurde von zwei lesbischen Frauen weiter gemacht und die so 2021 sind Studentinnen. So, ja, gestern habe ich mich geprügelt, habe auf die Fresse gekriegt, kein Ding. Also die sich wirklich für ihre Rechte einsetzt und es hat mich so erstaunt, weil ich hätte zum Beispiel, war ich auf Grindr und ich hatte eine Morddrohung. Also Männer, die behaupten, Männer zu sein, so wie ich, sollten zusammengeschlagen und ermordet werden. So. Aber trotzdem siehst du, dass man muss sich, also wir müssen uns jetzt irgendwie positionieren. Jetzt wird es sehr politisch.
3: Yeah.
2: Aber wir müssen uns für, wir sind alle gleich.
3: Ja.
2: Egal, wo wir herkommen.
3: Ja.
2: Welches Geschlecht, welche Sexualität wir haben.
1: Und es geht um Menschenrechte.
2: Ja.
1: Also ich höre oft, ach Gott, haben sie es jetzt bald? Die ganze LGBTQ-Debatte, das sind doch kaum Leute. Ja. Also die Zahlen sind egal, es sind Leute, die unter einem unglaublichen Druck seit Jahrhunderten stehen und jetzt richten sich manche Leute einen ab und fangen an, Nazis zu wählen, nur weil...
0: Ja, nur weil sie nicht gendern wollen.
1: Ja.
0: Was ist los mit euch, Leute?
2: Ich hab meine Freundin, eine Kollegin gehabt, die sich darüber aufgeregt hat mit diesen Gendern. Und dann habe ich, es gibt eine tolle lesbische Comedian, Miriam Margoly heißt die, und die war bei den Aborigines in Australien und die haben auch ein nicht-binäres Geschlecht. Und dann wollten die halt, dass sie richtig benannt werden, und Miriam war halt so, das ist aber nicht not proper English, weil sie ist so wirklich so proper English. Und hat eine Freundin zu ihr gesagt, sag mal, warum juckt dich das eigentlich so? Wenn du jemand anderen glücklich machen kannst mit etwas, dann mach das doch einfach. Und das war so für mich, okay. Es geht einfach darum, wenn wir respektvoll miteinander umgehen wollen, einfach einander versuchen, mit Kleinigkeiten glücklich zu machen. So.
3: Das hast du schön gesagt.
0: Ja, voll.
1: So cool. Ja, ich fand es zum Übrigens auch bei, wir haben die Inszenierung von Freiheit einer Frau gesehen, bevor ich dich kannte.
2: Mhm.
1: Und wir haben vorher die Falk Richter Inszenierung angeguckt, die in Wiesbaden zu Gast war. Haben ja auch hier drüber gesprochen. Und ich fand an eurer Mannheimer Sache so cool, dass ihr das mit 5 Männern gemacht habt. Genau wie du gesagt hast, so unaufgeregt, so cool, überhaupt nicht irgendwie auf eine Queer-Tube gedrückt, sondern einfach das Stück gemacht. Das hat mir so gut gefallen, das fand ich nochmal erhaben. Also ich fand die Falk-Richter-Sache auch cool, weil ich auch die Bernadette LaHengst und ihre Band geil finde und weil ich sie sogar ein bisschen kenne und so. Und
0: ja, mir ging es ja auch so. Ich war, also,
1: genau.
0: Da, ich habe dabei bei Bernadette LaHengst, jetzt spielt sie mein Lieblingslied. Oh, was? Ja. Also ich bin schon ein bisschen emo.
2: Ich auch.
0: und dann fand ich es irgendwie eben in der Mannheimer Inszenierung, dann dachte ich mir so, ach krass, da kommt, also ich passe jetzt nochmal auf andere Dinge auf. Das fand ich irgendwie so.
3: Ja.
0: So cool. Ich habe irgendwann habe ich mir gedacht, ich gucke nur so ein paar Stücke, aber die dann immer, also an verschiedenen Orten. Das war dann mal die 3-Groschen-Oper, habe ich, glaube ich, an 5 verschiedenen Orten gesehen. Die beste ist immer noch so eine Schulinszenierung von 1900.
2: Du hast meine nicht gesehen?
0: Aber ich war schon in Mannheim, aber ich glaube, ich ohne dich.
2: Wieder ein Drag.
0: Ja, ich werde es mir noch
2: Frau Peachim spiele ich.
0: Ich habe es ja schon nachgelesen. Ja, ich habe es mir auch vorgenommen, ich werde es noch.
2: Ich kann mir auch Karten klar machen.
0: Sehr gut.
2: Aber wir sind der Frau gerecht geworden, das würde ich gerne wissen. Von euch.
1: Ja. Also da spielt es ja die, bei Thalia spielt es die Dings, die...
2: Die große...
0: Ja.
2: Ja, wir wissen.
1: Eva Mattes. Genau. Und es ist natürlich auch geil, die so zu besetzen. Und die hat es wirklich auch toll gemacht. Und bei euch war es so, dass man ja immer, wenn jemand angefangen hat zu reden, dann wusste, in welcher Rolle er jetzt gleich reden wird. Es könnte der Sohn sein, es könnte die Mutter sein, es könnte der Mann sein, wenige andere Personen. Aber das ist so gut rausgekommen, dass diese Lebensleistung, dieses Erleben von ihr, also fand ich...
0: Mir kamen auch so Beklemmungen, die fand ich total krass. Also ich weiß nicht, ich glaube, die fand ich dieses Eingeengtsein irgendwie. Ja.
1: Und das ist ja super wichtig, weil genau das ist, was sie einfach nicht gesehen oder voll. Zugegeben wird.
0: Ich habe auch inzwischen schon zwei Bücher jetzt gekauft von Edouard Louis. Ich habe es endlich geschafft.
1: Das sind so kleine Bücher, kauf die alle. Die kann man echt.
2: Die sind super zu lesen.
0: Ja, ja, jetzt muss ich sie noch lesen. Also ich habe sie jetzt schon mal gekauft und als nächstes muss ich sie lesen.
2: Oder anhören.
1: Ja, das stimmt. Eine niedrige Schwelle, wirklich. Kann man gut machen. Und die, überhaupt die ganze Literatur, die jetzt entsteht und endlich mal wahrgenommen wird aus dieser Armutsperspektive zusammen mit der neuen Traumaforschung, die einfach belegt, Armut ist traumatisierend, genauso wie Sexismus, genau wie Rassismus. Es braucht keinen Krieg, es braucht keine Vergewaltigung. Es gibt niedrigschwellige Sachen, die Trauma auslösen. Mhm. Und ich glaube, jetzt kommt vieles zusammen, was echt so ein bisschen hoffentlich zusammenwirken wird.
3: Ja.
2: Amen.
0: Halleluja. Sollen wir jetzt hier spielen?
2: Ja, will ich machen.
1: Wir haben 5, 4, 6.
0: Ach so, wir haben noch 5, 4, 4, 6. Wir spielen eigentlich immer ein Lied, das wir immer spielen. Machen wir das
1: oder
0: jetzt.
1: Machen wir das als allerletztes?
0: Das machen wir als allerletztes. Jetzt machen wir erstmal noch hier.
2: Mach doch Dubiosa Kollektiv.
0: Kollektiv.
2: Mojeli. Yes. Geht es.

0: Ja, die Zeit ist jetzt echt ein bisschen zu schnell weggeflogen.
1: Ja, ich glaube...
0: Ihr süßen Balkan-Birds.
2: Ja. Super, Balkan-Birds.
3: Brennen.
0: Und nicht verbrennen.
2: Also brennen.

0: Tragödie. Der Beat on the Bread vom April 2026 kommt zum Ende. Das Balkan-Special war aus unserer Sicht mega.
1: Ja, wir müssen... Ja.
2: Ihr seid mega.
0: Wir sind schon verliebt in euch beiden und wollen, dass ihr wiederkommt.
1: Ja.
2: Gerne.
3: Auf jeden Fall.
2: Leit uns ein.
3: Ja, das war wirklich toll.
1: Wir waren zu viert. Es muss ja nicht immer über Jubel, es kann da alles, ne?
3: Ja.
1: Können auch über Fußball. Kleiner Scherz.
3: Nein. Sie guckt mich schon mal da hinten auf den
0: Turmspringen.
1: Stimmt. Turmspringen ist nicht mein Thema. Mein Thema ist rhythmische Sportgymnastik, so. Eiskunstlaufen und Thaiboxen.
3: Yay. Yeah. Yeah.
2: Meins ist Essen.
1: Ja, gut.

0: Ja, und das bedeutet, dass wir uns schon im Monat Mai wiedersehen. Yeah. Und krasserweise ist der erste Freitag im Monat Mai der 1. Mai. Da machen wir was völlig Milliardärsfeindliches, ArbeiterInnenfreundliches und freuen uns sehr darauf. Und bis dahin, bleibt sauber, lasst euch nichts verzählen.
1: Nee, und wir hören nochmal die Dubiosa. Sorry.
0: Wenige Sekunden. Ciao, ciao.

0: Herzlich willkommen zu Rollercoaster Radio auf Bermuda Funk.
1: Hello.
0: Hallo. Hallo Evelyn.
1: Hallo Ralf.
0: Schön, dass wir wieder hier sind. Die April-Ausgabe 2026 von Rollercoaster Radio. Wenn heute der 9. April ist, dann hört ihr gerade live zu bei unserer Sendung, die von 20 bis 22 Uhr geht.
1: Und natürlich nachzuhören auch im Internet, bermudafunk.org. Da findet man dann auch die entsprechenden Dateien.
0: Genau. Also kann man es nachhören, sagen wir so.
1: Ja, also es gibt eine Mediathek.
0: Oder Livestream oder wie auch immer ihr jetzt gerade zuhört. Mhm. Ja, wir hörten wie eigentlich fast immer zwei Klassiker, kann man sagen. Einmal zuletzt Bentley Rhythm Ace. Das ist eine Band, die dem Big Beat Genre zugeordnet werden kann. Mit ihrem größten Hit Bentley's Gonna Sort You Out von 1900.
1: Weiß ich nicht. Schon lange her.
0: Keine 96.
1: Ahnung. 96, okay. Ja.
0: Und davor Grand National. Drink to Moving On, das Lied ist aus ihrem Album Kicking the National Habit von 2004. Und von beiden Bands weiß ich eigentlich gar nicht, ob es außer dem Debütalbum noch andere Musik gab. Aber das waren jeweils so ihre größten Hits und bleiben hängen. Zu der jeweiligen Zeit auf jeden Fall.
1: Okay, dann haben wir jetzt zumindest Musik, die schon seit geraumer Zeit existiert und nicht aufgehört hat. Also wir haben, ich fange mal an mit den Stiefert Mods, die haben jetzt, das haben wir letztes Mal auch schon gespielt, The Demise of Planet X, das ist das 13. Album und da spielen wir gerne noch was davon und zwar hier, die war Elitist.
0: Was ist jetzt auch? The Elitist Goat.
1: Genau.
0: Alright.
1: Und zwar featuring Aldous Harding.

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0: Ihr hört Rollercoaster Radio auf Bermudafunk im April 2026 und hörten gerade eine Kostprobe, eine weitere Kostprobe aus dem Debütalbum der Band The Molotovs. Heißt Wasted on Youth, heißt das Album, kam Ende Januar raus und wir hören das Stück Rhythm of Yourself. Die Band haben wir ja in den letzten Monaten des Öfteren vorgestellt. Ein Geschwisterpaar, die noch blutjung sind. Ich weiß nicht, ob sie schon 20 sind und jetzt gerade mit ihrem Debütalbum unterwegs sind und gerade in England auch sehr immer größere Hallen bespielen. Und die kommen auch nach Deutschland. Erst im Juli, dauert noch ein bisschen. Leider nur zwei Termine, einmal in Berlin und einmal in Hamburg. Und zwar wo?
1: Im Molotow.
0: Yeah.
1: Ist doch klar.
0: Das musste ja so sein.
1: Ja.
0: Nur so viel dazu. Genau, dafür hörten wir eine Band, hatten wir auch schon hier, also kein Newcomer in dem Sinne. Clockworks, eine Band aus Dublin kommen die, aus Irland zumindest. Weißt du das? Nein, das weißt du, wissen wir jetzt. Egal.
1: Was denn jetzt?
0: Die Clockworks, aus die aus Dublin kommen oder aus Dundalk oder so ähnlich. Ist auch nicht so wichtig. Die sind haben ihr zweites Album am Start, The Entertainment heißt es, und das erschien Ende März und wir hörten daraus die Leadsingle Best Days. Ja, von den Best Days zu?
1: Ja, zu den schlechten Tagen oder zu dem schleichenden Verfall und Untergang. Also es geht eigentlich weniger um eine Katastrophe, sondern um diesen wirklich schleichenden Untergang unserer Welt. So schlimm sieht es nämlich aus bei den Stafford Mods. Insgesamt wieder wie gewohnt ein bissiges Album, wütend, aber trotzdem auch ein bisschen zugänglicher, weil ja, die haben jetzt melodiös so ein paar Elemente reingepackt, die sie vorher noch nicht hatten. Es gab ja auch schon Kritiker, die gesagt haben, die machen jedes Mal das gleiche Album mit anderen Texten. Aber dieses Mal, das 13. Album, da ist eine musikalische Vielfalt sogar vorhanden. Also bis hin, ja, so ein bisschen so, sogar so ein paar Ska-Anklänge und andere Elemente, die da auftauchen. Auch Instrumente, die vorher noch nicht eine Rolle gespielt hatten. Ich glaube, irgendwo taucht Klavier auf und Streicher sogar. Und dann, gut, dass sie Gastmusiker dabei haben. Das gibt's ja schon öfters, aber letztes Mal hat man auch gespielt Gwendoline Christie, die ja Schauspielerin ist. Wir kennen sie alle als Lady Brienne zum Beispiel, ne? Mhm. Die hat da mitgewirkt und jetzt eben Aldous Harding, diese Neuseeländerin, etwas exzentrisch, die wir jetzt eben hörten, auf dem Track Elitist Goat oder G-O-A-T. Genau, und ja, was soll ich noch sagen? Also es geht halt um den schleichenden gesellschaftlichen Verfall, den wir ja allenorts bemerken. Also weniger optimistisch, wie jetzt im starken Kontrast dazu Best Days of My Life. Ja.
0: Bestimmt.
1: Ja, gut.
0: Alright. Ja, was gibt's noch in den nächsten fast zwei Stunden? Nicht, sind's nicht mehr ganz anderthalb Stunden für euch zu hören. Wir haben noch viele neue Sachen auch unbekanntere Bands. Ein paar neue Shoegazer-Bands habe ich mit dabei. Wir hören Anna Calvi, wir hören Arlo Parks, Kim Gordon, Twilight Set, Courtney Barnett und so weiter. Also ein bunt gemischtes Programm, was euch erwartet in den nächsten anderthalb Stunden noch. Und wir kommen aber erstmal noch zu einer Band, die es schon ein paar Jährchen gibt und deren Texte auch irgendwie was Besonderes sind. Besondere manchmal Alltagsbeobachtungen, was auch immer, sehr skurril, von Florence Shaw vorgebracht. Dry Cleaning mit Cruise Ship Designer aus ihrem Album Secret Love, das im Januar erschien.
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0: ziemlich gute Kombi.
1: Ja, finde ich auch. Und es klingt irgendwie alt, aber ist trotzdem neu.
0: Hm? Ja.
1: Also klar, das ist ein ganz klarer Einfluss von Iggy Pop zu hören, auf jeden Fall, der ja mitsingt. Und finde ich gut.
0: Ja, die Frauenstimme war oder ist Anna Calvi, die 2018 das letzte reguläre Album rausgebracht hat. Ist ja Multi-Instrumentalistin und sehr spannende Persönlichkeit und hat ein Kind gekriegt inzwischen und für Piggy Blinders Soundtrack, zumindest die letzten beiden Staffeln, Musik beigetragen, auch sehr interessant und hat jetzt eine EP rausgebracht Ende März, heißt Is There All There Is? Und hat sich Verstärkung geholt, unter anderem, wie eben gehört, Iggy Pop, aber auch Matt Berninger von The National und andere Gastsänger. Und das Ganze soll ein Auftakt einer Trilogie sein von 3 EPs, die in nächster Zeit rauskommen werden. Wir sind gespannt. Davor hören wir die Band Sprints aus Dublin mit einem neuen Single. Trickle Down heißt es. Und davor die australische Singer-Songwriterin Courtney Barnett, die ihr viertes Album inzwischen am Start hat. Und den Song, den wir gehört haben, Stay in Your Lane. Und das Album heißt Creature of Habit, kam auch Ende März raus. Sie lebt inzwischen, kommt aus Sydney, lebt inzwischen in Kalifornien. Und zumindest der Song war nicht ganz so slacker-mäßig wie ihre früheren Sachen. Ein bisschen rockiger, ein bisschen nach vorne gehender. Ja, hört sich ganz gut an. Stay in Your Lane von Courtney Barnett.
1: Okay, und was haben wir als nächstes? Da geht es schon wieder um Existenz. Existence is Bliss. Auch in dem Fall positive Konnotation. Also es geht immer so ein bisschen schwarz-weiß, oder? Jetzt hören wir mal, aber der Track von Dead Letter ist jetzt nicht so positiv. It comes creeping. Schauen wir mal rein, oder wir hören besser rein.

0: Ja, zu Rook bei Warlockers of Radio. Yes. Ich bin ganz verzaubert, meine Damen und Herren.
1: Ja.
0: Von der Stimme von Dottie Cochran aus von der Band Deary, die wir gerade gehört haben. Der Titel des Stücks Seabird und ihr Debütalbum Birding verbindet Shoegaze, Dream Pop, wie heißt es hier, ätherischer Indie. Klingt ganz interessant, oder?
1: Ätherischer, weil es sind so ätherische Klänge, weißt du, deshalb.
0: Ja,
1: genau.
0: Ja, die Cocktail Twins hört man da ganz stark raus als Einfluss, keine Frage, aber es ist ganz neu, das Album jetzt Anfang April rausgekommen. Deary mit dem Album Birding und dem Titel Seabird. Also es geht wie sagt man, Vögel. Ja, und davor hörten wir auch in Richtung Shoegaze Band und die haben wir jetzt endlich mal nachgeholt, denn wir haben sie, soweit ich weiß, noch nicht im Radio bei uns gespielt, bei unserer Sendung. Just Mustard kommen aus Irland, haben eine Frontfrau oder Sängerin namens Katie Ball, haben ihr drittes Album im letzten Herbst rausgebracht und wir hörten das Titelstück We Were Just Here und die sind waren mit Fontaines DC unterwegs auf Tour und selbst bei The Cure auch schon als Vorband dabei, also sind gut rumgekommen und fand ich mal wichtig, dass wir die hier gespielt haben. Wir haben diese Sendung heute relativ viel Frauengesang. Ne?
1: Ja, ich wollte nämlich hier genau damit weitermachen.
0: Gleichzeitig haben wir auch viele Bands aus Dublin. Das ist bestimmt schon die vierte oder so gewesen. Mhm. Interessant, ne?
1: Ja, aber ich würde jetzt den Kontinent wechseln.
0: Okay.
1: Und zwar jetzt möchte ich gerne eine altbekannte Künstlerin vorstellen. Das ist jetzt schon ihr drittes Soloalbum. Und ich werde jetzt gar nicht sagen, wer es ist. Ich sage es nachher. Da könnt ihr selber mal mitraten.
0: Sagen, wie alt sie ist?
1: Das sage ich. Die ist jetzt immerhin 72 Jahre alt, aber hört sich 0,0 danach an. Also das, was sie jetzt neuestens gemacht hat, ist total fresh, kann man sagen. Also ich finde es super. Hört mal an.
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0: Ja, das war unverkennbar. Morrissey mit aus seinem aktuellen neuen Album Makeup is a Lie, das wir letztes Mal ein bisschen ausführlicher vorgestellt haben, The Monsters of Pig Alley.
1: Ja.
0: Auf dem Konzert hat er das mit Pigalle und Paris in Verbindung gebracht. Wahrscheinlich
1: stimmt.
0: Ist das sein inhaltlicher Inspiration oder so. Der Stadtteil in Paris, ne?
1: Mhm. Ja, das er ist ja so der Wortmeister und dann hat er auch eben seine Wortspiele da drin oder wie auch immer man nennt es, dieser Wortspiel passt nicht genau der Ausdruck, aber du weißt, was ich meine.
0: Mhm.
1: Also irgendwo schon ein Wortspiel.
0: Ja, aber eine schöne Ballade, wie ich finde.
1: Mhm. Ja, und davor hat man einen krassen Gegensatz dazu. Also das war ein starker Cut dazwischen und ihr habt es jetzt inzwischen geraten, wer das war. Kim Gordon natürlich aus ihrem dritten Soloalbum nach The Collective von 2024 ist jetzt das dritte Soloalbum, auch gleichnamig Play Me, wie der Track, Titeltrack, den wir jetzt gespielt haben, ist jetzt rausgekommen am 13. März und hat überwiegend sehr gute Kritiken bekommen und ich finde, es kommt sehr modern daher. Ne? Also sie erfindet sich immer wieder neu.
0: Auf jeden Fall nicht mehr so verkopft wie ihre ersten Solo-Sachen.
1: Meinst du von der Musik her?
0: Ja.
1: Ja, die Musik ist ein bisschen eingängiger, aber vom Inhalt ist es trotzdem noch, also es ist schon immer noch experimentell, wenn man sich das ganze Album anhört, aber es ist insgesamt ein bisschen zugängiger, vielleicht auch ein bisschen fokussierter, ein bisschen direkter. Das ist, möglicherweise liegt das an diesem starken, an dieser Beat- und Rhythmusorientierung. Das macht es eben so ein bisschen eingängiger. Diese Trap und verschiedene auch Trip-Hop-Elemente, die da drauf zu hören sind. Und politisch ist sie nach wie vor sehr kritisch und das verpackt sie ja auch in ihre Musik, in diese Aneinanderreihung manchmal nur an Begriffen, wie jetzt gerade bei Play Me. Da gibt es auch andere Songs, zum Beispiel Dirty Tech, da geht es um Kritik an Tech-Milliardären und Kapitalismus im Allgemeinen, dann auch Kritik an KI und kultureller Verflachung, dann überhaupt die ganzen politischen Entwicklungen und Machtstrukturen, gerade wie sie in den USA jetzt zu sehen sind oder Trump. Ja, also das ist relativ düster. Also es ist ein sehr düsterer, teilweise auch ironischer Tonfall. Manchmal hat sie auch so eine Portion Humor noch mit drin. Aber ja, es ist sie singt auch mehr oder macht mehr Sprechgesang als vorher auf den Alben davor. Ne? Und wusstest du, dass bei Busy Bee, das ist auch ein Track, da gibt es einen Gastbeitrag von Dave Grohl. Der ist da am Schlagzeug und man hört es auch eigentlich auch sofort.
0: Okay.
1: Ja. Ansonsten, sie ist auch auf Tour, Europatour, da müssen wir mal schauen. Also im Moment jetzt nicht hier in Sichtweite. Den Haag, London, klar, und Warschau. Aber mal schauen, ob da noch was im Sommer bei rumkommt, wenn man sie mal sehen möchte. Was
0: sie
1: ich sehr empfehle.
0: Sie war mal im alten Karlsruhe-Bahnhof.
1: Sie war auch mal da, genau. War das mit diesem Nebenprojekt, was sie da gemacht hatte, mit diesen Typen, wie hieß das dann?
0: Body Heat, glaube ich.
1: Ja, genau.
0: Das ist schon ein paar Jährchen her.
1: Mhm.
0: Aber ich kann mich dran erinnern, glaube ich.
1: Ja. Ja, ihr Ex-Mann war ja auch schon da. Und dann war sie auch mal da im Karlsruhe. Genau.
0: Mhm.
1: So.
0: Kann man machen.
1: Haben wir denn jetzt noch? Also hast du schon gesagt, wir sind in der zweiten Stunde angekommen?
0: Nein.
1: Das können wir jetzt sagen. Wir sind in der zweiten Stunde Rollercoaster Radio in der April-Ausgabe am 9. April. Und wenn ihr das jetzt nicht am 9. hört live, dann ist es eben eine Wiederholung oder ihr hört das nochmal nach. In der Mediathek findet ihr unter Rollercoaster Radio auch die entsprechenden Dateien, die man abrufen kann.
0: Ja.
1: Auf bermudafunk.org.
0: Ja, wir haben noch ein paar schöne neue Sachen dabei. Und wie schon vorhin gesagt, sehr viele Künstlerinnen und Sängerinnen von Bands. Da machen wir gerade mal weiter. Und zwar Anais Oluwatoyin Estelle Marinho, die sich Arlo Parks nennt. Die haben wir, glaube ich, auch schon eine Weile nicht mehr gespielt. Die hatte 2020 ihr Debütalbum rausgebracht, Collapsed in Sunbeams, und es hat den Mercury Prize gewonnen, also es ist ziemlich eingeschlagen. Sehr spannende Popmusik mit einem sehr zarten Gesang, poetischen Texten, die sehr persönlich waren, und ja, da geht es viel um so, ja, auch Trauer und Angst und andere Gemütszustände, und inzwischen hat sie jetzt ihr drittes Album, Ambitious Desire, lebt in den USA und hat verpackt jetzt ihre Songs sehr mit, ja, Tanzrhythmen, sage ich mal, Beats, House, Garage Beats und so weiter, und es mischt sich so mit ihrem sehr zarten Gesang, und ja, wir hören mal rein einfach. Heaven heißt das Stück, was wir euch spielen wollen, aus dem Album Ambitious Desire.
1: Nee, es heißt nicht ambitious, sondern ambiguous.
0: Ambiguous?
1: Mhm. Das ist zwiespältig und nicht ambitious.
0: Gibt es das Wort ambitious nicht?
1: Natürlich gibt es das auch, aber das ist ehrgeizig, und hier heißt es aber ambiguous.
0: Ambiguous. Okay, Design. Gut, ich habe wieder was gelernt, danke.
1: Okay, los geht's.

0: Ja, das war jetzt Lambrini Girls, Cult of Celebrity. Und ja, was soll ich sagen? Es ist ein neues Album. Was machst du?
1: Das war ein Hintergrund.
0: Du hast dazwischen gefunkt.
1: Eine Hintergrundbeleuchtung, so heißt es doch.
0: So, also was ich jetzt falsch gesagt habe, also sie haben noch gar kein neues Album, aber das wird wohl bald kommen. So muss ich es richtig sagen, weil es ist immer noch das Debütalbum Who Let the Dogs Out vom Januar 2025. Aber es deutet alles darauf hin, dass die Lambrini Girls jetzt ein neues Album bald rausbringen werden. Ist aber noch nicht ganz klar, wann.
1: Musikalisch machen Sie da weiter, wo Sie aufgehört haben?
0: Genau, bei Elastica, nein. Aber der Song gerade eben. Total Elastica. Stutter heißt der Song von Ewigkeiten her. Aus den 90ern noch?
1: Ja.
0: Ja. Hört euch das mal an im Original, vergleicht den Song. Just saying.
1: Kannst du sie ja bald fragen, ob sie sich davon inspiriert haben lassen?
0: Genau, weil die kommen nämlich am 25. Juni in die Commissary, also vom Metropolink.
1: Patrick Henry Village, Heidelberg.
0: Genau, Metropolink und zusammen mit dem Mayfair Derby ja, organisiert im Patrick Henry Village. Wer da noch nie war, sollte schleunigst mal hingehen. Da findet ja auch immer jedes Jahr das Metropolink Festival statt und die haben immer wieder auch Konzerte. Ganz gute Sachen. Zum Beispiel Lambrini Girls
1: Genau,
0: und
1: Open Air.
0: Upchuck, irgendwas noch, so Open Air
1: Open Air
0: Start.
1: und
0: Start, also so als Warm-up zum, oder Teil des Warm-ups zum Festival, das dann später sein wird, genau.
1: Ja, und live absolut eine Empfehlung. Geht ab wie Harry und ist lustig.
0: Ja.
1: Die Band. Also ja, auf jeden Fall empfehlenswert und lässt sich, ist gute Unterhaltung, auf jeden Fall.
0: Ja, also wir hatten die ja auch schon vorgestellt, eben damals, als das rauskam, eben Anfang letzten Jahres. Was sind so die Themen? Also auch Gesellschaftskritik, auch jetzt zum Beispiel in dem Song Kritik an Promikultur, Kapitalismus und Eliten. Sie sind sehr provokant und haben einen sehr direkten Stil, hauen einfach.
1: Männer sind oft auch Zielscheibe, gell?
0: Ja, also ja, ich spreche neben halt für auch Minderheiten oder wie soll ich sagen, LGBTQ plus. Oh, sorry, Mann. Genau, und da kriegen die Männer halt auch mal ja, Fett weg, ja, zu Recht. So, und was haben wir noch gehört?
1: Ja, der Anthony.
0: Ach so, genau, das muss ich ja schon wieder reden. Anthony Smirek. So gar nicht so genau, wie man, also ich glaube, SZ und dann, also so ein polnischer Name oder sowas, Smirek, ist ursprünglich mal Lehrer gewesen, ne, aus Manchester und hat dann aber seinen Job aufgegeben für die Musik. Sollte ich vielleicht auch machen. Komm, wir gründen noch schnell eine Band oder machen einfach Musik oder ja, also der kommt aus Manchester, Spoken Word hört man ja auch und dann ist da hauptsächlich, was sind das so, elektronische Beats halt im
1: Ein
0: Hintergrund.
1: bisschen wie die Streets, ne?
0: Genau, da gibt es Vergleiche mit Mike Skinner, ist, finde ich aber jetzt nicht so richtig ähnlich, kann man, finde ich, jetzt nicht vergleichen, nur weil es jetzt so Sprechgesang ist. Jo, das war es dann aber auch mit den Parallelen, finde ich. Ja, also größtenteils sind das so House- und Dance-Beats, die er da hinterlegt. Und teilweise sind es aber auch so Indie-Pop-Songs. Ne? Also auch diesen, es gibt nur ein Album, Service Station at the End of the Universe. Das ist von Ende Februar letzten Jahres und es kam immer wieder mal auch einzelne Tracks raus. Ich glaube, Heron ist der neueste Track. Und wir hörten jetzt aber von diesem Album eben Rafters. Und dann gab es noch so ein paar Kollaborationen. Auf jeden Fall spannender Typ und ja, ein bisschen Newcomer. Und der spielt nächste Woche am Sonntag, am 19. April, im Karlsruher Bahnhof in Heidelberg. Da kann man doch mal hingehen.
1: Ja.
0: ne?
1: Das ist bestimmt, ja, interessant. Also bestimmt eine Show, so könnte ich mir vorstellen. Wird getanzt und so weiter.
0: Ja, und auch bei ihm sind Themen wie Gesellschaftskritik, Klassenunterschiede, aber auch so der britische Alltag und auch von seinem Job von früher her, Thema Schule und Jugend. Ja, also ist eigentlich Pflicht für mich, da hinzugehen und mir das mal anzuhören.
1: Okay. Dann sehen wir uns da wahrscheinlich.
0: Sehen wir uns da.
1: Vielleicht.
0: Okay.
1: Auch nicht. Genau.
0: Was denn? Ja, gehen wir schon hin.
1: Ja. Sieht so aus. Also wir empfehlen es auf jeden Fall und ja, laden euch dazu ein am Sonntag, 19. April. So, ihr hört Rollercoaster Radio, by the way, im April 2026.
0: Und immer noch mit Ralf.
1: Und Evelyn, wie man hört.
0: Ja, und wir haben letztes Mal schon von Gorillaz das neue Album vorgestellt und dann werden wir jetzt einfach mal nochmal einen Track.
1: Das ist ja normalerweise auch tanzbar, aber das ist ein bisschen ruhiger, nicht wahr?
0: Ja.
1: Kann das sein?
0: Ja, doch. Also Dings, Damon Albarn macht ja schon seit geraumer Zeit experimentiert in verschiedenen Feldern. Und hier haben wir auch wieder verstärkt indische Instrumente, die zum Einsatz kamen auf dem Album The Mountain. Und jetzt hören wir einfach mal The God of Lying.
1: Da haben die Idols mitgemacht, nicht wahr?
0: Genau, und da auch als Lead Voice sozusagen mit dem hypnotisierenden Sprechgesang.
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1: Ja. Ich werde weiter schwimmen. Und du?
2: Im offenen Wasser.
1: Ja, also es waren die Sterne. Als Nachtrag nochmal zum letzten Mal. Wir hatten ja schon letztes Mal das neue Album vorgestellt, das 13. Album, Wenn es Liebe ist. Und wir haben ja jetzt jemand ganz Neues gehört. Und das war Dian Valdez. Und ich finde, die haben einen sehr erfrischenden neuen Sound. Und wir haben ja das Konzert angeschaut im Karlsruher Bahnhof und es war richtig gut. War auch gut besucht und Frank Spielke hat auch ein paar alte Tracks noch gespielt und eben neues Material und ein Track davon war Open Water mit ihr eben als Lead Voice und nicht Frank Spielke. Er hält sich da auch ab und zu im Hintergrund und spielt dann eben Gitarre und ich mochte dieses krautrockige Element, was da jetzt verstärkt da ist. Ja. Ralf sucht noch was?
2: Ja, ich muss unser Programm noch fortführen können. Ja, fand ich auch.
1: Weißt du, was ich gesagt habe?
2: Das Konzert, ja, war überraschend. Also, ja, man kennt die, also wer die Sterne schon mal live gesehen hat, ist irgendwie sehr amüsant und ich habe es genossen. Und habe bestimmt, keine Ahnung, 15 Jahre nicht mehr gesehen oder so, aber war cool.
1: War sehr gut. Genau. Ja. Und jetzt haben wir noch ein bisschen Zeit und zwar schauen wir, Ralf hat nämlich gerade schon geguckt. Er muss aber auch noch ein bisschen Infos nachliefern.
2: Ja, ich muss noch fürs Protokoll muss zugeben, dass ich über die Bands gar nicht so viel sagen kann und vielleicht auch nicht will. Die wir gespielt haben. Oder muss. Sagen wir so. Man muss nicht immer.
1: Nee, musst du nicht.
2: Ja, also schon ein bisschen, aber man muss ja nicht die Lebensgeschichte der einzelnen Bands runterrasseln. Ja, davor hatten wir eine Band aus Halifax in England. Die gibt es schon seit 2013, die Orioles. Only You Left heißt deren aktuelles, meine viertes Album vom März rausgekommen dieses Jahr, Three Halves. Hörten wir daraus und davor eine schwedische Band, ein Trio aus Stockholm, Girl Scout heißen die, deren Debütalbum kam ebenfalls im März raus, Brink hieß das und wir hörten das Stück Song One.
1: Und nicht Two.
2: Genau, ich war fast geneigt Song Two zu sagen, aber es war Song One.
1: Genau, und dann haben wir noch.
2: Beides auch wieder weiblicher Gesang, ne?
1: Mhm. Und davor und auch, ja. Mitski.
2: Stimmt. Verrückt.
1: Aber hast du das schon gesagt? Where's my phone?
2: Nein, noch nicht. Genau. Mitski, amerikanische Singer, Songwriterin, die auch sehr viel Persönliches immer über persönliche Dinge singt, wie zum Beispiel Einsamkeit und so weiter, Verzweiflung und auch ja schon jetzt einige Jahre im Business ist und ihr neues Album heißt Nothing's About to Happen to Me vom Februar diesen Jahres. Achtes Studioalbum schon von ihr aus New York City und vom Sound her meine ich mich erinnern zu können, dass das so ein typischer Mitski-Sound war und auch mit einem sehr wiedererkennenden Gesangsstil. Genau. Where's my phone? Wo ist es denn?
1: Es liegt da drüben.
2: Ja, es liegt hier, Gott sei Dank. Wir haben noch ein bisschen Zeit in der zweiten Stunde. So, das war's, das Phone, ne? Erinnerst du dich noch an Gnarls Barkley? Die waren ja da in den Nullerjahren ein großes Ding. Hatten ein paar Hits, auch mit dem Violet Femme Cover. Und auf einmal sehe ich da, die haben ein neues Album am Start, hab's aber jetzt noch gar nicht gehört. Wir machen jetzt ein
1: Blind.
2: Blind Listening.
1: Audition.
2: Oder?
1: Ja, Blind Listening. Blind.
2: Also ich bin gespannt, nach ja, locker mal 15, 18 Jahren, ein neues Album heißt Atlanta und wir hören das, die erste Single-Auskopplung Pictures und lass uns überraschen einfach,
1: viel
2: oder?
1: Viel Spaß.

0: Ja, das war doch ein kurzer Eindruck aus dem neuen Nas Barkley Album. Atlanta heißt es. Und das Album, ich überlege gerade, ob ich es rausfinde, wann es rausgekommen ist, aber das ist auch nicht so schlimm, ja, wenn man es mal nicht weiß. Ja, das war Rollercoaster Radio auf Bermudafunk. 2 Stunden Alternative Pop Music in Indie. Ihr hört uns jeden zweiten Donnerstag im Monat von 20 bis 22 Uhr mit Ralf und Evelyn.
1: Von 25 bis 22 Uhr.
0: Egal. Es ist schon spät geworden. Das wissen wir doch. Ja, danke fürs Zuhören. Hoffe, es hat ein bisschen Spaß gemacht. Wir haben viele neue Sachen gespielt. Und ich finde, ganz interessante Mix zusammengestellt für euch. Und ja, wir hören uns wieder in gut 4 Wochen.
1: Okay.
0: Und wir schließen die Sendung mit so einem Klassiker. Kulan Dorfmeister und den K&D Sessions. Was hast du rausgesucht?
1: Sofa Rockers. Weil Alright. Dafür reicht die Zeit noch. Und zwar jetzt.
0: Alright.
1: Tschüss, bis
0: Mach's
1: zum
0: gut.
1: nächsten Mal.
0: Bis bald.

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Zu Beginn dieser 84. Sendung im Mai 2026 hörten wir Whitney Houston mit Saving All My Love For You, ihrem ersten Nummer 1 Hit in den britischen Charts, womit wir gleich beim Thema sind. Ich spiele die Nummer 1 Hits des Jahres 1986, so wie sie im New Musical Express notiert waren. Und danach kommen dann noch 5 Eurovisionssiegertitel der Jahre 1985 bis 1989. Und soweit die Zeit reicht, am Ende dann noch Titel aus den Bestsellercharts der USA von Billboard, und zwar aus dem Jahr 1946. Das ist der zweite Teil dieses Jahresrückblicks. Aber zunächst zurück zu den britischen Charts. In der ersten Januarwoche war Whitney Houston in ihrer zweiten Woche auf Platz 1. Danach folgten dann die Pet Shop Boys mit West End Girls für insgesamt 2 Wochen. Der Titel, den habe ich schon gespielt, im Rahmen der US-Charts von 1986, die Anfang Januar bei Records Revisited liefen. Es folgte dann die Gruppe Aha mit The Sun Always Shines on TV. Die konnten sich dann 3 Wochen an der Spitze behaupten, bevor sie abgelöst wurden, und zwar von Billy Ocean. Der folgt danach.

When the going gets tough, the tough gets going, heißt ja so viel, wenn es hart auf hart kommt, zeigen die Starken, was in ihnen steckt. Zumindest konnte Billy Ocean mit diesem starken Titel 4 Wochen an der Spitze liegen, bevor dann eine Kettenreaktion kam. Das passt vielleicht auch zum Thema Chain Reaction mit Diana Ross, ein Bee Gees-Titel. Der hielt sich 2 Wochen auf der Position 1 im März des Jahres 1986. Danach folgte dann David Bowie mit Absolute Beginners für 1 Woche.

0: nicht unbedingt für humorlose Menschen, aber auch vielleicht gewöhnungsbedürftig für diejenigen, die das Original von Living Doll aus dem Jahr 1959 von Cliff Richard noch im Ohr haben oder hatten, aber immerhin brachte diese Comedy-Version, bei der Cliff Richard mitmachte und auch Hank Marvin von den Shadows, viel Geld ein. Es war für einen guten Zweck. Somit konnte die Single auch 3 Wochen auf der Spitzenposition in den New Musical Express Charts stehen. Das hören wir jetzt. Und danach kommt dann George Michael mit A Different Corner. Die Platte stand auch 3 Wochen auf der Spitzenposition.
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Rock Me Amadeus von Falco konnte auch in den britischen Charts eine Woche auf Platz 1 kommen. Das hatte ich aber schon bei den US-Charts gespielt im Januar. Und jetzt kommt dann The Chicken Song von Spitting Image. 2 Wochen auf Position 1 und danach die Coverversion von Spirit in the Sky, dem Norman Greenbaum-Titel, und zwar in der Version von Doctor and the Medics. Das war immerhin 4 Wochen auf der Nummer 1 Position.

Der letzte Nummer 1 Hit der Gruppe Wham zusammen kam dann auf Platz 1 für eine Woche Edge of Heaven, gefolgt von Papa Don't Preach von Madonna. Aber diesen Titel hatten wir ja auch schon in den US-Charts. In Großbritannien war er 3 Wochen an der Spitze. Nach der Gruppe Wham spiele ich dann noch die Nummer 1 von Chris de Burgh, The Lady in Red. Er konnte sich 3 Wochen auf der Spitzenposition halten.

Boris Gardiner konnte auch 3 Wochen erfolgreich auf der Spitzenposition landen, im Anschluss an Chris de Burgh, und zwar mit dem Titel I Want to Wake Up With You. Danach folgte dann für 5 Wochen der Titel Don't Leave Me This Way in der Version von den Communards.

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Die Communards beendeten die erste Stunde von Records Revisited mit dem Nummer 1 Hit Don't Leave Me This Way für 5 Wochen an der Spitze in den britischen Charts im Jahr 1986. Und Madonna eröffnete die zweite Stunde mit dem Nummer 1 Hit True Blue, der im Oktober für eine Woche auf der Spitzenposition stand. Es geht weiter noch mit wenigen Titeln, denn wir sind ja schon im Oktober. Every Loser Wins von Nick Berry kam dann für 3 Wochen auf Platz 1. Berlin mit Take My Breath Away ebenfalls, aber das spiele ich jetzt nicht. Das hatten wir bereits in den US-Charts Anfang des Jahres. Aber dafür kommt dann nach Nick Berry Europe mit The Final Countdown. Und das war dann im Dezember für 2 Wochen auf Position 1.

Und schon sind wir beim letzten Nummer 1 Hit des Jahres 1986 in Großbritannien, und zwar einem A Cappella Song. Dieses Jahr 1986 war also recht abwechslungsreich, wie wir hier feststellen konnten, mit allen möglichen Musikrichtungen. Und die House Martins mit A Cappella konnten dann den Weihnachtshit landen, und insgesamt waren sie für 3 Wochen an der Spitze gestanden. Und nach den House Martins kommen dann die Eurovisionssiegertitel von 1985 bis 1989.

Es folgt der zweite Teil des Rückblicks auf die Siegertitel des Eurovision Song Contest, des Grand Prix d'Eurovision de la Chanson, wie das früher hieß. Und Norwegen konnte 1985 den ersten Erfolg verbuchen mit der Gruppe Bobby Sox, La de Zwinge, in norwegischer Sprache, und dann auf Französisch folgte Sandra Kim. Die war 13 Jahre alt, die jüngste Gewinnerin bei diesem Festival. Und zwar gewann sie für Belgien mit dem Titel J'aime la vie.

0: Das war auch der erste und bisher einzige Erfolg für Belgien beim Eurovisionsfestival. Johnny Logan hingegen ist der Sänger, der überhaupt zweimal gewinnen konnte für Irland. Und Irland ist zusammen mit Schweden das erfolgreichste Land mit insgesamt 7 Siegen bis zum Datum jetzt, während die Schwedin Loreen auch zweimal gewinnen konnte für das Land. Das nebenbei, die spiele ich jetzt nicht, aber Johnny Logan spiele ich. Der hat 1987 gewonnen mit Hold Me Now. Zuvor 1980 war ja sein Siegertitel What's Another Year. Das hatten wir ja in der letzten Sendung. Jetzt also Johnny Logan und danach kommt dann die Gewinnerin von 1988. Das war keine geringere als Céline Dion, die für die Schweiz mit Ne partez pas sans moi gewann, noch vor dem Start ihrer großen Weltkarriere. Aber zunächst Johnny Logan.
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Die Franco-Kanadierin Céline Dion sang 1988 für die Schweiz Ne partez pas sans moi und gewann, und 1989 gab es tatsächlich für Jugoslawien quasi auf den letzten Drücker noch einen Sieg, den einzigen Sieg überhaupt, mit der Gruppe Riva und dem Song Rock Me. Jugoslawien gab es ja danach nicht mehr, 1991 zerfiel das Land. So, und damit sind wir dann auch am Ende des Rückblicks auf die Siegertitel des Eurovision Song Contest. Und danach kommt dann wieder das Jahr 1946, die Nummer 1 Hits der Bestseller-Charts in den USA, soweit die Zeit reicht.

Wir sind beim zweiten Teil des Rückblicks auf die Bestseller Nummer 1 Hits in den USA von 1946. Prisoner of Love von Perry Como und Russ Case and His Orchestra. Das war der Nummer 1 Hit im Mai und zwar für 3 Wochen. Die Inkspots folgten dann mit dem Titel The Gypsy für 10 Wochen. Danach kam noch einmal Perry Como mit dem gleichen Orchester. Und zwar für 1 Woche und dem Titel Surrender. Das hören wir jetzt hintereinander.

Nun folgt der erfolgreiche Song, der es im gleichen Jahr mit 3 verschiedenen Versionen auf die Spitzenposition in den Bestsellercharts schaffte, To Each His Own. Einmal von Eddie Howard und seinem Orchester, das war zunächst 3 Wochen an der Spitze, danach nochmal 2 Wochen und einmal von Freddie Martin und seinem Orchester, das war 2 Wochen auf Platz 1. Und das hören wir zunächst mal hintereinander. Es gibt aber noch eine Version, die erfolgreich war, dazu später.

Frank Sinatra kam mit 5 Minutes More für zunächst eine Woche auf Platz 1, dann die Inkspots mit der dritten Version dieses Songs To Each His Own für eine Woche und dann noch einmal Frank Sinatra mit 5 Minutes More und dann ist die Sendung auch schon zu Ende. Ich spiele jetzt also Frank Sinatra und dann nach den Programm- und Sendehinweisen die Version der Inkspots und verabschiede mich gleich bis zum nächsten Mal. Das war Records Revisited mit DJ Werner alias Nachtvogel der 84. Sendung. Tschüss.

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Herzlich willkommen zur Sendung Bermuda Music beim Bermudafunk in Mannheim auf der 89,6, in Heidelberg auf der 105,4. Ihr könnt natürlich auch im Livestream zuhören unter www.bermudafunk.org. Am Mikrofon ist der Markus. Heute geht's eindeutig Richtung progressive Rockmusik. Und dann möchte ich in die Sendung starten mit einem Musiker, der ja in den wichtigsten Jahren als Gitarrist bei der Prog-Rock-Band Genesis war. Und ihr wisst natürlich sofort, um wen es geht. Es geht um Steve Hackett, der ja in der wichtigen Phase, da sind sich die meisten Fans einig, von 71 bis 73 bei diesen Alben, die da eingespielt wurden, in diesem Zeitraum, also von Nursery Crime bis zu Wind and Wuthering, da war er mit dabei, also in einer sehr bedeutenden Phase dieser Prog-Rock-Band. Dann ist er ausgestiegen, hat seitdem auch viele, viele Soloplatten veröffentlicht, ist regelmäßig auf Tour und spielt auf diesen Tourneen natürlich auch immer wieder Genesis-Songs, manchmal zum Teil auch ganze Alben, an denen er beteiligt war. Und ich habe heute Musik von ihm mitgebracht, von einem Konzert, das er ja anlässlich des 50. Jahrestags des legendären Genesis-Konzeptalbums The Lamb Lies Down on Broadway gespielt hat. Das war im Oktober 2024, hat er ein Konzert in London in der Royal Albert Hall gespielt und hat bei diesem Konzertabend nicht das ganze Album, aber einige Titel von diesem Genesis-Meisterwerk gespielt. Das Album heißt dann auch dementsprechend The Lamb Stands Up Live at the Royal Albert Hall und ist letztes Jahr rausgekommen am 11. Juli. Über das Prog-Rock-Label Inside Out. Ja, und Steve Hackett war letztes Jahr auf Tour und ist dieses Jahr auch wieder unterwegs und mit einem etwas abgeänderten Konzertprogramm natürlich. Er kommt am 27. Mai nach Frankfurt, wird er ein Konzert in der Alten Oper spielen und der Konzertabend steht diesmal unter dem Motto Best of Genesis and Solo Gems. So heißt diese Tour, also man darf einige Highlights aus dem Genesis-Katalog erwarten und natürlich auch Stücke, die er solo veröffentlicht hat. Ja, und zur Einstimmung auf dieses Konzert fangen wir jetzt mal an mit einem Stück, das auf einem Solo-Album von ihm ist, nämlich auf dem Album Voyage of the Azaleak. Und aus diesem Album hören wir jetzt ein Stück, das etwas länger geht, knapp 11 Minuten, Shadow of the Hierophant.

Das war Live-Musik vom englischen Gitarristen Steve Hackett, der in der Anfangsphase, in der wichtigen Phase mit bei der Band Genesis war. Und ihr habt eben eine Live-Aufnahme gehört vom Live-Doppel-Live-Album The Lamb Stands Up Live at the Royal Albert Hall. Ja, und jetzt auch mal vielleicht korrekte Aussprache von Songtitel und Albumtitel. Das kommt davon, wenn man hier seine eigenen Notizen und Schrift nicht mehr lesen kann. Also ihr habt gehört den tollen Song Shadow of the Hierophant. Also ging fast 11 Minuten lang und der stammt aus einem Soloalbum von Steve Hackett, 1975 veröffentlicht, Voyage of the Acolyte. So muss dieses Album richtig heißen. Ja, und ich denke, er wird auch bei der aktuellen Tour viele Songs spielen, die er auch auf den ganzen anderen Tourneen gespielt hat, denn das aktuelle Konzert oder die aktuelle Tournee steht ja unter dem Motto Best of Genesis and Solo Gems. Und da wird dieser Song, denke ich, auch gespielt werden, Shadow of the Hierophant. Der war eigentlich meistens auf den Setlists von Steve Hackett in den letzten Jahren zu finden. Ja, es hat sich ein bisschen was getan, und zwar bei der Band, mit der er auf Tour ist. Es gibt zwei neue Bandmitglieder, nämlich einmal am Keyboard Lalle Larsen, der den langjährigen Keyboard-Player Roger King ersetzt, und neu mit dabei Felix Lehrmann. Das ist ein deutscher Schlagzeuger, der die Nachfolge von Craig Blundell antritt. Ja, und Steve Hackett hat selbst noch mal ein bisschen was zu diesem Personalwechsel gesagt. Und zwar stammt folgendes Statement von ihm: Sowohl Craig als auch Roger sind großartige Musiker und ich weiß, dass Lalle Larsson und Felix ebenso fantastisch sein werden. Ich habe noch nie mit Lalle Larsson zusammengearbeitet, aber er ist absolut brillant und mehr als qualifiziert für die Aufgabe, Genesis von 1971 bis 1977 wieder zum Leben zu erwecken. Er ist ein absoluter Virtuose. Mit Felix Lehrmann haben wir bereits zusammengearbeitet. Und wenn man ihn zusammen mit Jonas Reingold am Bass hört, ist das, als würden 1000 Eisenträger mit 100 Meilen pro Stunde auf einen zukommen. Also, das sind schon mal Komplimente ausgeteilt worden, aber auch ein bisschen gefordert werden die beiden, dass er quasi von der Qualität natürlich auch an die alten Recken rankommen müssen. Und zusätzlich steht auf der Bühne natürlich der eben schon genannte Jonas Reingold am Bass, Backing Vocals Nat Sylvan am Gesang, Rob Townsend Saxophon, Flöte und zusätzliche Keyboards. Ja, ich wiederhole gerne nochmal den Konzerttermin. Steve Hackett wird hier bei uns in der Nähe am Mittwoch, 27. Mai spielen in Frankfurt in der Alten Oper und dort im großen Saal. Und ich denke, natürlich wird wahrscheinlich auch der Song Firth of Fifth nicht fehlen aus dem Genesis-Album Selling England by the Pound aus dem Jahr 1973. Und den hören wir uns jetzt an.

Ein Klassiker der Band Genesis habt ihr da eben gehört, Firth of Fifth aus dem Album Selling England by the Pound aus dem Jahr 1973 und ihr habt es eben gehört von einem Live-Album, das Steve Hackett letztes Jahr, also der ehemalige Gitarrist der Band Genesis, das er letztes Jahr in der Royal Albert Hall gespielt hat. Das Album heißt The Lamp Stands Up Live at The Royal Albert Hall. Ja, und wenn ihr Lust habt, diese Musik nochmal ziemlich authentisch live zu erleben, ich habe es jetzt schon ein paar Mal erwähnt, aber ich sage es gerne nochmal, Steve Hackett befindet sich wieder auf Tour und er wird ein Gastspiel geben am Mittwoch, 27. Mai in Frankfurt in der Alten Oper mit einem großen Saal auftreten und er wird Genesis Klassiker spielen, aber auch einige seiner Solostücke vortragen. Ja, und die erste halbe Stunde ist schon wieder rum der Sendung Bermuda Music. Das ist halt so, wenn man doch etwas längere Musikstücke spielt. Die Sendung hört ihr beim Bermudafunk in Mannheim auf der 89,6, in Heidelberg auf der 105,4. Ihr könnt natürlich auch im Livestream zuhören unter www.bermudafunk.org. Also jetzt habt ihr eben Musik gehört, die über 50 Jahre alt ist und jetzt muss ich natürlich wieder gucken, dass ich auch so ein bisschen mal wieder in der Jetztzeit andocke und das tue ich jetzt mit einer finnischen Band, die auch im Prog-Rock-Genre zu Hause ist. Es geht um Fifth Season, so heißen sie und sie haben ihr Debütalbum im Mai 2023 veröffentlicht, damit haben sie recht gute Kritiken eingeheimst, vor allen Dingen im Heimatland, in der Zeitung Helsingin Sanomat oder auch vom Prog Magazine gab es gute Reviews. Ja, und nach dem Studioalbum haben sie jetzt gleich mal ein Live-Album rausgebracht. Das ist Anfang des Jahres veröffentlicht worden, heißt einfach nur Live. Sie haben auch schon angekündigt, dass Ende des Jahres ein weiteres Studioalbum erscheinen soll. Und das Schöne bei diesem Live-Auftritt ist, dass man recht gut nachvollziehen kann, wie die Band auf der

wichtigen Preis in Finnland ausgezeichnet worden mit dem Teosto-Preis, ein sehr renommierter Musikpreis. Ja, und jetzt würde ich euch gerne mal in dieses Live-Album mit reinnehmen und fange gleich mit dem ersten Song an. On the Dark Side of the Moon, Part 1. Also nicht zu verwechseln, das Stück mit dem Song von Pink Floyd. Ja, und dieses Musikstück geht auch schon wieder etwas über 8 Minuten.

Das war Musik der finnischen Band Fifth Season. Sie haben Anfang des Jahres ein Live-Album rausgebracht, einfach nur mit dem Titel Live. Und die Stücke, die man auf diesem Live-Album hören kann, die haben sie während zweier Konzerte ihrer 2024er Finnland-Tournee mitgeschnitten. Und da kann man ganz gut nachvollziehen, wie die Band auf der Bühne agiert. Ja, und ich habe noch ein Stück vorbereitet aus diesem Live-Album von Fifth Season und dieser Song heißt I Am The Waves.

Das war Art Rock oder auch Prog Rock aus Oslo in Norwegen von der Band Gazpacho. Sie haben letztes Jahr am 31. Oktober über K-Scope eine neue Platte rausgebracht. Magic 8-Ball heißt diese Scheibe. Ja, und die Stücke, die darauf zu finden sind, sind alle mehr oder weniger so ein bisschen eher im Mid-Tempo-Prog-Rock-Bereich angesiedelt. Starling habt ihr hier eben gehört als erste Nummer vom Album. Ja, und die Sendung geht leider auch schon wieder zu Ende. Ich kann gerade mal noch ein Stück ein bisschen anspielen. Sky King kommt jetzt nochmal von Gazpacho. Ein paar Minuten kriege ich noch rein. Ich sag schnell noch Tschüss. Das war eine Stunde Bermuda Music beim Bermudafunk in Mannheim auf der 89,6 in Heidelberg auf der 105,4. Heute mit einer Stunde Prog-Rock. Am Mikrofon war der Markus. Schön, dass ihr zugehört habt. Macht's gut. Bis bald und jetzt nochmal Musik der norwegischen Band Gazpacho.

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1: Ja, und diesen Elvis, den bekommt ihr natürlich jetzt gleich. Hier ist die 209. Time, heute am 1. Mai 2026, wie immer live aus Studio 2 des Bermuda-Funks in Mannheim, zu empfangen über die 89,6 und die 105,4 Megahertz. Ja, und am Mikrofon ist Thomas Weiß und ja, der begrüßt euch recht herzlich zu dieser Sendung Nummer 289, unsere Hörerwunschsendung für das Jahr 2026. Ja, ich habe bereits einige Wünsche von euch per E-Mail bekommen. Etliche Wünsche. Doch bevor wir dazu kommen, gibt's das traditionelle, ja, mittlerweile echt traditionelle Anfangslied der Mai-Sendung zu hören.

0: So, und nach diesem Fieber, nach diesem Frühlingsfieber, geht es jetzt los mit der Sendung Nummer 289 und der Hörerwunschsendung. Ja, ich hatte ja bereits vorhin gesagt, es gab bereits einige Wünsche, ich habe etliche Wünsche erhalten, mit der ich locker die Hälfte, dreiviertel der Sendung bereits füllen kann. Für alle, die heute mitmachen möchten, die sich irgendein Lied wünschen, die können mich hier im Studio erreichen unter der elvis-time@web.de, also einfach eine E-Mail hierher schreiben. Oder ihr könnt natürlich auch hier anrufen im Studio unter der 0621, also die Vorwahl für Mannheim, die 33939802. 0621, Vorwahl Mannheim, 33939802. Keine Angst, ich werde die Sendnummer heute öfter noch innerhalb dieser Sendung nennen. Den ersten Wunsch, den ich hier gleich jetzt habe, der kam bereits im Februar herein. Im Februar, nachdem ich diese Sendung, das Thema der Mai-Sendung bereits bekannt gegeben habe. Sabine Lochner war's. Und die wünscht sich den Song Just Pretend in einer Live-Version vom 12. August 1970 aus der Mitternachtsshow im International Hotel Las Vegas.
1: I have out a new song, had out a new song, and don't have out a new song. A song is coming out by me. What'd I say? You're the Supremes. You ought to know what's going on over there. A song that's in an album, and it should be out by January of 1979. I think it's when it's called Just Pretend. I hope you like it.
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2: Jazz Pretend aus der Mitternacht-Show vom 12. August 1970 war ein Wunsch von der Sabine Lochner und gleich danach You Are the Boss und zwar die Movie-Version, also ein Splice aus dem Take 16 mit angehängtem Take 3, dieses Gelache am Ende, also wirklich am Ende, ja, eine Version, die erstmals und letztmals vor 35 Jahren veröffentlicht wurde auf dem 13-Set Collectors Gold. So, ich komme jetzt gleich zum nächsten Wunschsong. Der nächste Wunschsong, der kommt oder wurde gewünscht von Jana Stoiber. Und Jana, die schreibt mir hier, sie würde gerne den Song Bossa Nova Baby hören und mit dem ihre Schwester Iris, ihre Kollegin Fenja und den gemeinsamen guten Freund Micha grüßen. Ja, und dann schreibt sie noch, bei diesem Song kann man einfach nicht still sitzen. Tja, Jana, dem kann ich echt nur beipflichten, dem ist so. Hier ist für dich Bossa Nova Baby.

0: So, soweit der zweite Zweierblock in dieser 289. Ausgabe von It's Elvis Time. Bossa Nova Baby war das, der Master vom 22. Januar 1963 aus dem Film Fun in Acapulco. Das war ein Wunsch von der Jana Stoiber. Ja, und gleich danach Love Me. Das war eine Aufnahme, wie man gehört hat, in etwas schlechterer Tonqualität aus der zweiten Ed Sullivan Show, in der Elvis aufgetreten ist am 28. Oktober 1956. Da stammt diese Aufnahme her. Ja, und damit gehe ich gleich über zum nächsten Wunschsong. Und der nächste Wunschsong, der hat mich auch vor einigen Wochen bereits erreicht per E-Mail. Er ist von der Uschi Silberbauer. Das ist ja auch eine treue Hörerin dieser Sendung. Ja, die Uschi, die wünscht sich Let It Be Me. Hat mir dazu geschrieben, es wäre für ihren Hochzeitstag. Aber muss es echt peinlicherweise zugeben, Uschi, ich finde das E-Mail nicht mehr. Ich habe es mir hier zum Glück direkt in die Setlist reingeschrieben. Es ist für einen Hochzeitstag, weil ich kann mich erinnern, der Hochzeitstag ist bereits vorbei. Aber mehr erinnere ich mich leider nicht mehr. Okay, wie dem auch sei, hier ist Let It Be Me, der Master vom Abend, von der Mitternachtsshow oder aus der Mitternachtsshow vom 17. Februar 1970, so wie wir das von der LP On Stage aus dem Jahre 1970 kennen.
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So, es waren also hintereinander Let It Be Me, der Master vom 17. Februar 1970 aus dem International Hotel Las Vegas, aufgenommen während Elvis zweitem Gastspiel in diesem damals größten Hotel in der US-Stadt Las Vegas in der Wüste von Nevada. Und dahinterher I'm Counting on You, die Aufnahme vom 11. Januar 1956 aus Elvis erster professioneller Studiosession für seinen damals neuen Arbeitgeber RCA Victor im damals noch alten RCA Studio in Nashville, Tennessee. Ja, okay, gut. Eine Sache habe ich natürlich vorhin vergessen mit anzusagen. Es gibt auch in der heutigen Sendung, wie ich das so üblich mache, in diesen freien Hörersendungen immer so ein kleines Quiz. Ich werde nachher ein paar Lieder spielen und werde eine Frage dazu stellen. Ja, so in schätzungsweise so einer halben Stunde. Und wer dann mitmachen möchte, kann mir dann natürlich auch gerne hier ein E-Mail schreiben. Mal sehen, wer die Lösung dazu rausbekommt. Ja, und alle diejenigen, die jetzt hier zuhören, ihr seid bei der 289. Ausgabe von It's Elvis Time heute am Abend des 1. Mai 2026. Mein Name ist Thomas Weiß und das heute ist die Hörerwunschsendung. Das heißt, ja, die Hörer dieser Sendung, die haben die Sendung heute Abend mehr oder weniger zusammengestellt. Ich habe bereits einige Wünsche hier erhalten, per E-Mail im Vorfeld zu dieser Sendung, auch heute noch. Ja, und die spiele ich jetzt. Und da immer noch ein bisschen Luft ist, spiele ich ab und zu mal andere Titel so zwischendurch, die nicht direkt gewünscht wurden. Heißt allerdings im Umkehrschluss, es ist immer noch etwas Luft nach oben. Wer also noch Wünsche hat, schreibt mir einfach hier ein E-Mail ins Studio unter elvis-time@web.de, elvis-time@web.de, oder wer sich getraut, kann hier natürlich auch gerne anrufen unter der 0621 33 93 9802. 0621 33 93 9802. Und bis soweit ist, ja, dann mache ich doch einfach den nächsten Wunschsong. Der kam oder kommt von der Tamara Konze. Ja, und die Tamara, die wünscht sich einen eher selten gespielten Song, mal einen Country-Song und hat sich für Early Morning Rain entschieden. Spiele ich natürlich sehr gerne für dich. Hier ist Early Morning Rain für dich, Tamara.

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1: So, und jetzt probiere ich mal jemanden hier on air zu nehmen. Hallo.
2: Hallo, hier ist der Christian.
1: Ja, Christian, hallo, grüße dich. Du aus der Schweiz rufst du an, hallo.
2: Genau.
1: Freut mich, dass ich auch Zuhörer in der Schweiz habe.
2: Ja, ich bin ein treuer Zuhörer, schon lange dabei. Freut mich immer sehr, deine Sendung zu hören. Das ist das Beste, was es im deutschsprachigen Raum gibt.
1: Oh, vielen Dank, das ist aber ein großes Lob. Vielen Dank, das freut mich natürlich sehr zu hören. Christian, was kann ich denn für dich spielen?
2: Ich hätte gerne I Just Can't Help Believing, ja. Mit einer Probeversion vom 24. Juli 70.
1: Ja, spiele ich.
2: Wenn möglich.
1: Ja, natürlich, alles möglich hier, ja. Mhm.
2: Da würde ich auch noch gerne Grüße durchgeben, alle Elvis-Fans aus der Schweiz natürlich, dann unseren neu gegründeten Elvis-Stammtisch in Donau-Eschingen. Mhm. Da speziell der Werner oder auch der Thomas Born vom TCB-Shop, der uns immer sehr mit den neuesten Produkten beliefert, sehr zu empfehlen.
1: Ja, gerne, natürlich, okay. Gut, Christian, dann spiele ich jetzt für dich I Just Can't Help Believing vom 24. Juli 1970. Ich habe mir den Take 1, da gibt es drei Takes sogar an dem Tag. Ich habe mir den Take 1 rausgesucht. Ich hoffe, das ist für dich okay. Und bedanke mich für den Anruf.
2: Danke dir.
1: Gut, bis dann. Tschüss.
2: Schöne Sendung noch. Tschüss.

soweit also die Probe vom 24. Juli 1970. I just can't help believing. Das war ein Hörerwunsch von Christian, der eben hier gerade im Studio angerufen hat. Ja, für alle, die sich jetzt wundern, wieso am Anfang noch ein bisschen so da und so weiter zu hören sein. Wie gesagt, es war eine Probe, deshalb wird man da auch noch keine Background-Sänger mitsingen, denn damals war Elvis im RCA-Studio in C in Hollywood, hat für That's the Way It Is oder für sein drittes Gastspiel geprobt, was er wenige Tage später hat in Las Vegas beginnen sollen, und hat einer der neuen Songs war eben dieses I Just Can't Help Believing. Hat man auch gehört, die Band war noch nicht so ganz sicher, aber ein paar Tage später haben sie es dann echt wirklich gut hinbekommen. Ja, dann mache ich weiter mit dem nächsten Wunschsong, den ich hier habe. Der kam oder kommt von der Claudia Frömder. Die Claudia, die hat mir eine E-Mail geschrieben und hat sich darin das Lied How the Web Was Woven gewünscht. How the Web Was Woven, aus dem Jahre 1970. Aufgenommen im Juni 1970 in der großen Marathon-Session. Und mit diesem Song grüßt sie die Ulrike aus Böblingen, den Uschi, den Jürgen und den Harald.

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1: So, das war das. Der nächste Zweiblock, How the Web Was Woven, ein Wunsch von der Claudia Frömder. Und gleich danach Let Yourself Go, die Aufnahme vom 21. Juni 1967 aus dem Soundtrack des Elvis-Spielfilms Speedway. Von Joy Byers übrigens geschrieben für den Film Harum Scarum ursprünglich. Und dann ist er aber erst in der Song in Speedway wirklich zum Zug gekommen. So, und dann ja, geht's weiter. Ja, ich hatte vorhin schon einmal ein Lied für die Uschi Silberbauer gespielt und als kleine Entschuldigung, da ich dieses E-Mail hier irgendwie verschlampt habe, ich habe nochmal gesucht, ich finde es irgendwie nicht, gibt es für die Uschi jetzt gleich noch einen zweiten Song, nämlich Heart of Rome. Ja, so, kleiner Ausgleich für die Uschi. Uschi, also für dich nochmal hier ein weiterer Wunschsong, Heart of Rome.

So, das war also der nächste Block, Heart of Rome, ein Wunsch von der Uschi Silberbauer und gleich danach A Change of Reality. Ja, das stammt aus Epic, Elvis Presley in Concert, der neue Dokumentar, oder ja, Dokumentarfilm ist eigentlich nicht, also der neue Film über Konzertfilm, über Elvis Presley, der ja im Februar in den Kinos hier in Deutschland gelaufen ist. Und das A Change of Reality ist natürlich kein reiner Elvis, also kein Titel, kein Originaltitel von Elvis, sondern es setzt sich zusammen aus, ja, der Grundrhythmus, der manchmal der Grund ist, Change of Habit, dann hört man Teile aus Charo, man hört das Do You Miss Me, eben aus Are You Lonesome Tonight, und man hört Teile aus Edge of Reality. Ja, Baz Luhrmann hat da ganze Arbeit geleistet, einen neuen Titel über Elvis Presley zu kreieren. Ja, und mit über diesen Film Epic, da möchte ich jetzt gleich bleiben, da habe ich nämlich gleich mehrere Wünsche zum Film Epic hereinbekommen. Zunächst einmal haben sich die Jana Stoiber und auch die Tanja Bettermann einen Song gewünscht, Wearing That Nightlife Look. Ja, aus dem Film Epic, den spiele ich jetzt natürlich gleich für euch beide. Ja, und gleich danach hat der Roland Ricker sich auch ein Lied gewünscht aus diesem Film heraus. Der Roland hat sich den Song Oh Happy Day gewünscht aus dem Spielfilm Epic heraus. Es ist eine Probeaufnahme ursprünglich, Oh Happy Day, vom 7. August 1970. Und die hat man aber für den Film Epic nochmal etwas aufgemotzt. So, der Roland hat dazu auch Grüße. Jetzt muss ich nur gucken, wo ich Rolands Grüße habe. Hier sind sie. So, der Roland, der grüßt damit seine Frau Jana, die Schwägerin Iris und den gemeinsamen Freund Mischa. So, jetzt gibt's also zwei Lieder aus dem Soundtrack von Epic. Wearing That Loved On Look und gleich danach Oh, happy day.

Ja, soweit also die Ausschnitte aus der Soundtrack-CD zum Film Epic, der im Februar in den deutschen Kinos lief. Es waren also hintereinander jetzt die Songs Wearing That Nightlife Look, eben zusammengesetzt aus Wearing That Loved On Look und dem Song Nightlife, eben 1969 und 1963 aufgenommen. Und noch Ausschnitte, kleinere Fetzen aus anderen Elvis-Liedern, die man da mit reingemacht hat. Und der zweite, Oh Happy Day, eben ursprünglich eine Probe in deutlich schlechterer Qualität, die man hier aufgemotzt hat mit neuem Chor und neuem Background und also Background-Musik. Ja, kann man sich echt gut anhören. Jana Stoiber und Tanja Bettermann haben sich Wearing That Nightlife Look gewünscht und Roland Rigger hat sich den zweiten Song Oh Happy Day gewünscht. Ja, damit begrüße ich euch schon mal jetzt fast zur zweiten Stunde von It's Elvis Time, heute am 1. Mai 2026. Ihr seid hier beim Bermudafunk bei der 289. Ausgabe von It's Elvis Time am heutigen 1. Mai 26. Nee, habe ich eben schon mal gesagt, 1. Mai 26. Ich sollte nicht so viel auf meine Dispo hier schauen beim Reden. Ja, mein Name ist Thomas Weiß und ihr hört die Sendung beim Bermudafunk, die 89,6 und die 105,4 MHz unserer terrestrischen, also unsere Antennenfrequenzen hier für den Raum Mannheim, Ludwigshafen, Heidelberg und so weiter. Und man kann es natürlich auch im Vodafone TV auf Sendeplatz 1985 hören oder natürlich weltweit im Internet Livestream. Da in Stereo und das kann man sich anhören auf unserer Homepage www.bermudafunk.org oder eben unter radio.de www.stereo. Ja, und ja, so, dann mache ich hier mal weiter mit der Sendung. Wir sind in der zweiten Stunde jetzt von It's Elvis Time angelangt. Und ich hatte vorhin bereits gesagt, es gibt auch in der heutigen Sendung wieder ein kleines Quiz. Dieses kleine Quiz möchte ich jetzt machen. Das besteht aus drei Liedern. Und die Frage ist ganz einfach. Was verbindet die folgenden drei Lieder? Ja, ganz einfach, oder? Was verbindet die folgenden drei Lieder? Ich verrate euch die Titel nicht. Ihr kennt sie ja sowieso. Oh, break it, burn it, drag it all around, twist it,